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0: 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Herzlich willkommen bei Gesprächsfunken, Facetten vieler Leben. Mein Name ist Brit, aka Birgit Brandner, und bei mir im Studio sitzt heute die Wiebke Schäffler. Wiebke ist seit 2 Jahren Wahlösterreicherin, ist 30 und ist unter anderem auch in Südamerika aufgewachsen. Und jetzt müssen wir eine Triggerwarnung aussprechen für all die Personen, die das nicht hören möchten. Es geht heute um den Verlust eines Kindes kurz vor der Geburt. Die liebe Wiebke wird uns da mitnehmen. Ich finde, es ist ein mega wichtiges Thema. Also danke, dass du da bist und herzlich willkommen. Vielleicht magst du dich selber nochmal vorstellen.
1: Ja, also danke. Danke, dass ich hier sein kann. Ich bin ehrlich gesagt sehr gespannt, was auch diese Zeit bei dir mit mir macht, weil es eben doch, wie du gesagt hast, ein sehr sensibles Thema ist. Aber ja, genau, ich lebe seit jetzt mittlerweile 2 Jahren fast in Salzburg, was tatsächlich auch ein bisschen mit der Geschichte zu tun hat. Da kommen wir wahrscheinlich gleich drauf zu sprechen. Ich bin seit fast 3 Jahren glücklich verheiratet, habe 2 Hunde. Und und wir haben 2 Töchter, wie wir immer gerne sagen, die aber halt sehr besonders sind. Die eine haben wir an der Hand jetzt seit 8 Monaten und die andere, ja, ist bei uns in unseren Herzen.
0: Ja, voll schön, das Bild.
1: Ja.
0: Ja, da würden wir gleich mit der ersten Frage starten. Was ist denn, wenn du an deinen bisherigen Lebensweg denkst, was ist denn das für ein Moment, der dich voll geprägt hat?
1: Ja, ich meine, es haben, glaube ich, schon einige gesagt, die auch bei dir im Studio waren, dass natürlich viele Momente im Leben prägend sind. Du hast auch gerade schon gesagt, ich bin in Südamerika aufgewachsen. Das ist natürlich auch sehr prägend, aber sicherlich das einschneidendste Erlebnis meines Lebens war eben die Geburt meiner ersten Tochter vor mittlerweile 2,5 Jahren im Mai 2023, die eben einfach ganz, ganz anders verlaufen ist, als es eben angedacht war, weil meine Tochter eben, wie du es gerade schon kurz in der Triggerwarnung angekündigt hast, eben kurz vor der Geburt verstorben ist, in der 36. Schwangerschaftswoche. Und das einfach überhaupt nicht absehbar war und damit einfach das komplette Leben, so wie man es kannte, so wie man es ja auch irgendwie, ich sag mal, geplant hat als Familie, als Mama, diese Rolle, auf die man sich vorstellt, einfach zusammenbricht und einfach alles andere, alles, was danach kommt, komplett verändert durch diesen Verlust und man einfach in dieser akuten Situation gar nicht weiß, was jetzt überhaupt Sache ist. So, also das ist, glaube ich, und ich glaube, das war auf jeden Fall der einschneidendste Moment meines Lebens, weshalb ich ja auch heute hier bin.
0: Ja, genau. Und du warst jetzt zu der Zeit in Mexiko. Genau. Weil dein Ehemann, glaube ich, kommt aus Mexiko.
1: Ja, wobei das hatte tatsächlich gar nichts damit zu tun. Also kurioserweise sind die Welten bei uns verdreht. Also wir waren in Mexiko, weil ich in Mexiko gearbeitet habe. Genau, 3 Jahre lang. Und wir waren zu der Zeit noch nicht verheiratet, waren aber gerade in der Planung unserer Hochzeit und haben dann erfahren, dass ich eben schwanger bin. Wir wussten schon immer, dass wir Kinder haben wollen, aber unsere Tochter war jetzt nicht, ich sag mal, aktiv geplant. Und es war eine sehr, sehr schöne Überraschung, die irgendwie unser Glück gerade in diesen Hochzeitsvorbereitungen perfekt gemacht hat. Wir haben auch erst in der 11. Schwangerschaftswoche tatsächlich von der Schwangerschaft erfahren, weil davor ein Schwangerschaftstest, den ich gemacht habe, negativ war, falsch negativ. genau, das heißt, wir haben quasi das erste Trimester komplett übersprungen und waren dann schon in dieser sorglosen Phase, sage ich jetzt mal, in dieser Phase, wo man eigentlich weiß, okay, das erste Trimester, wo ja immer so noch ein bisschen Vorsicht geboten ist, das ist vorbei und eigentlich können wir uns jetzt so richtig drauf freuen, können die Planung der Familienerweiterung quasi auch neben den Hochzeitsplanungen angehen. Ich habe dann auch mein Kleid noch anpassen lassen, weil ich zur Hochzeit dann in der 23. Schwangerschaftswoche war und genau, und das ist eben alles in Mexiko gewesen. muss jetzt dazu sagen, weil das vielleicht im Hinterkopf von manchen ist, dass wir medizinisch sehr, sehr gut betreut waren. Also wir hatten eine Top-Betreuung von Frauenärzten übers Krankenhaus, über alles Mögliche, hatten aber auch eine sehr unauffällige Schwangerschaft. Die meiste Zeit, dann so bis zur 28., 29. Woche, war alles sehr unauffällig und sehr entspannt. Also mein Mann und ich, wir haben dann geheiratet und das war der glücklichste Tag unseres Lebens. Ich habe, glaube ich, noch nie so viel geweint vor Glück wie an diesem Tag. Und da hat natürlich auch diese Aussicht auf die gemeinsame Familienrolle gespielt. Wir wussten damals nicht, dass es ein Mädchen wird. Wir wollten uns überraschen lassen und haben deshalb immer nur von unserem Baby gesprochen, was für die Familie manchmal auch ein bisschen schwierig war. Genau, und dann, und wir sind dann tatsächlich, und das war für mich dann im Nachhinein auch ein sehr schwieriger Teil des Prozesses, wir sind dann auch extra umgezogen, weil wir eben auch damals schon unsere zwei Hunde hatten und wir gesagt haben, okay, wir wollen aufgrund unseres Babys dann in die Nähe von seiner Familie ziehen, wollen in ein Haus ziehen, wo auch ein Garten mit dran ist, damit die Hunde eben auch Auslauf haben, wenn wir dann mit unserem Baby beschäftigt sind quasi, und sind dann extra umgezogen und haben quasi alles dann in diesem Haus auf diese gemeinsame Familienzeit vorbereitet. Genau. Und ich erzähle einfach weiter, ne, wie der ganze Prozess war. Und dann so um die 28. Schwangerschaftswoche hatte ich dann das Gefühl, dass ich verstärkt so diese Übungswehen bekommen habe. Und dann hat mein Frauenarzt mich damals einfach vorsichtshalber in Bettruhe quasi geschickt, sodass ich dann einfach die restliche Zeit der Schwangerschaft einfach mich sehr wenig bewegt habe, was für mich aber völlig in Ordnung war, weil ich dachte, ja, Hauptsache dem Kind geht's gut, weil für mich war das völlig in Ordnung in dem Moment. Und es war aber auch nie was. Also alle Ultraschalluntersuchungen waren völlig unauffällig. Unserer Tochter ging's durchgängig gut. Und irgendwann hatten wir dann aufgrund dieser Geschichte eine Feindiagnostikuntersuchung. Und da hat die Frau beim Ultraschall gesagt, dass unsere Tochter sie war kleiner als im Normalen. Man muss dazu sagen, mein Mann und ich, wir sind beide sehr groß. Das heißt, es war schon die ganze Zeit so, dass der Frauenarzt immer meinte, ach, verrückt, dass sie so ein durchschnittsgroßes Kind ist und nicht größer. Aber bis zu dieser Feindiagnostik haben wir das nie hinterfragt, weil sie immer, ich sag mal, auf der Kurve immer im Durchschnitt war. Und bei dieser Feindiagnostik kam das dann eben raus. Und diese Frau hat dann aber wiederum gesagt von der Feindiagnostik, ja, wir setzen diese Tabletten, die wehenhemmenden Tabletten ab, einfach damit sich das nicht irgendwie negativ aufs Baby auswirkt und ich könnte mich wieder bewegen. Das war dann im Nachhinein, muss man auch sagen, vielleicht etwas, was vielleicht auch mit Teil des Problems dann war, auch wenn man das leider nie weiß. Ne? Man weiß am Ende nie, welche ganzen Faktoren zu der ganzen Tragik dann geführt haben. Mein Frauenarzt hat dann, das war glaube ich in der 34. Woche, hat dann zu mir gesagt, ja, also wir werden sie auf jeden Fall per Kaiserschnitt holen in den nächsten 2 Wochen, aber es wäre halt wichtig, dass sie noch so lange wie es geht eben bei mir im Bauch ist, weil sich die Kinder am Ende am besten im Bauch entwickeln können. Und da habe ich dann noch gefragt, ob es nicht besser wäre, weil wir schon in der 34. Woche waren. Ich hatte davor auch so ein Lungenreifemittel, also so eine Lungenreifespritze quasi bekommen, aufgrund dieser Übungswehen, die halt vermehrt waren, falls sie eben früher auf die Welt kommt, dass die Lunge eben reifer ist als für das Baby in dem gewissen Alter quasi üblich. Und da habe ich gesagt, können wir sie nicht jetzt schon holen, weil wir sind ja schon in der 34. Woche. Und wir haben diese Lungenreifer genommen. Also die Chancen auf ein Überleben wären zu dem Zeitpunkt sehr, sehr hoch gewesen. Und dann meinte der Frauenarzt eben, dass wir noch ein paar Tage warten und dass wir, das war an einem Samstag dieser Termin, dass wir an dem Donnerstag wiederkommen sollen. Ich habe mich dann noch gefragt, im Nachhinein, als wir da rausgegangen sind, so habe ich noch zu meinem Mann gesagt, ach, jetzt habe ich ihn gar nicht gefragt, ob ich mich wirklich bewegen kann oder nicht. Und dann haben wir aber gesagt, na komm, wenn wir sie jetzt wirklich vielleicht am Donnerstag schon holen, dann lass uns noch mal eine Runde spazieren gehen, lass uns vielleicht noch mal ins Kino gehen und noch, weiß ich nicht, ein Babyphone kaufen, irgendwie sowas. Weil eben klar war, so in den nächsten Tagen werden wir sie holen. Ich hatte dann an dem Dienstag ein extrem ungutes Gefühl, also mir ging es extrem schlecht. Und habe dann aber zu meinem Mann gesagt, ich will die Ärzte nicht ständig nerven. Also das war irgendwie dann so gerade am Ende, dass ich so dachte, boah, die haben auch so viel zu tun und ich habe ja den Termin am Donnerstag, dann lassen wir das. War am Mittwoch dann, weil das in Mexiko ein bisschen komplizierter ist, war ich noch in einem öffentlichen Krankenhaus, weil ich mir da meine Bestätigung für den vorzeitigen Mutterschutz holen musste quasi. Und da haben wir noch mit dem Doppler die Herztöne gehört und waren dann am Mittwochabend im Kino, wie angekündigt, und haben an dem Mittwochabend ihren Namen beschlossen. Also wir haben quasi bis dato keinen Namen gehabt und haben dann, weil wir ja das Geschlecht immer noch nicht wussten, haben wir dann zwei Namen aufgeschrieben, den fürs potenziellen Jungen und fürs Mädchen, waren dann im Kino und ich habe schon im Film so gedacht, ach, ich habe sie jetzt irgendwie lange nicht gehört und dafür, dass ich gerade Popcorn esse und das ja süß ist, müsste sie ja eigentlich gerade rumtouren, aber dachte, vielleicht schläft sie. Dann sind wir nach Hause, sind ins Bett gegangen und irgendwann nachts bin ich wach geworden, habe sie immer noch nicht gespürt. Und dann haben wir mit meinem Mann gesagt, komm, dann lass uns ins Krankenhaus fahren. Und sind noch auf dem Weg ins Krankenhaus, habe ich noch gesagt, ja, wahrscheinlich sind wir jetzt diese paranoiden Eltern, die die da hinkommen, jetzt die Notaufnahme irgendwie in Aufruhr versetzen, obwohl alles gut ist. Und dann wurden wir aufgenommen, dann haben die mich ans CTG gehangen. Und die Krankenschwester hat noch was gehört, hat sie zumindest gesagt. Und dann war sie aber trotzdem irgendwie verwirrt. Und dann haben wir meinen Frauenarzt, das ist, glaube ich, auch ein bisschen anders alles als hier, haben die meinen Frauenarzt morgens um 4 aus dem Bett geklingelt. Und der ist dann mit seiner Arzthelferin zu uns gekommen und hat dann wollte einen Ultraschall machen, dann hat das Ultraschallgerät nicht funktioniert und wir wussten halt überhaupt nicht, was los ist. Genau, und dann hat er den Ultraschall gemacht, als es dann irgendwann funktioniert hat, es hat sich angefühlt wie eine Ewigkeit und er meinte, dass ich gar kein Fruchtwasser mehr habe im Bauch, was mir bis heute völlig, also ich kann es mir überhaupt nicht erklären, ich habe keine Ahnung, wann das passiert sein soll und dass eben keine Herztöne mehr da sind, dass auch in der Nabelschnur keine Versorgung mehr zu sehen ist. Er hat aber, soweit ich mich erinnere, nie ausgesprochen, dass sie tot ist. So, sie hat, also es war in dem Moment für mich nicht klar, oder ich wollte es vielleicht nicht wahrhaben, dass unsere Tochter eben nicht mehr am Leben ist. Und dann wurde ich in dieser extremen Ausnahmesituation eben vor die Entscheidung gestellt, möchte ich einen Kaiserschnitt oder möchte ich eine Spontangeburt? Mexiko ist, muss man dazu sagen, ein Kaiserschnittland, also ich glaube, über die Hälfte der Geburten werden per Kaiserschnitt durchgeführt. Das ist hier nicht der Fall bei einer stillen Geburt. Das ist, glaube ich, eigentlich immer, es sei denn, es gibt irgendeine medizinische Notwendigkeit. Es ist eine spontane oder eine eingeleitete Geburt, muss man dazu sagen.
2: Genau, ja.
1: Und dann war es letztlich ein Kaiserschnitt, für den ich mich entschieden habe, weil ich eben noch dachte, man hat ja eben noch was gehört, man hat ja scheinbar noch irgendwelche Herztöne gehabt, wenn wir jetzt einen Kaiserschnitt machen, vielleicht kann man dann noch was für sie tun. Ja, und das war dann aber eben nicht so. Ja, und mit der Geburt unserer Tochter und dieser Gewissheit, sie ist tot, ist dann also ist alles stehen geblieben. Also in dem Moment eigentlich natürlich davor auch schon, aber ich habe mich einfach noch an dieser Hoffnung festgeklammert, dass man vielleicht auch was für sie machen kann. Ja, und dann war erstmal Ausnahmesituation. Ja.
2: Und wie war das dann bei diesem Kaiserschnitt? Hast du dann deine Tochter auch noch auf dem Arm gekriegt oder habt ihr die sehen dürfen oder wie war das dann?
1: Ja, auch das war ein ganz, ganz schwieriger Teil für meinen oder hat den Trauerprozess sicherlich erschwert. Ich war glücklicherweise nicht unter Vollnarkose, sondern eben, ja, wie es bei normalen Kaiserschnitten, sag ich jetzt mal, üblich ist, eben so, dass ich wach war. Und mein Mann konnte unsere Tochter dann zu uns bringen. Es hat sich herausgestellt, dass sie einen festgezogenen Knoten hatte in der Nabelschnur, der ja einfach die Sauerstoffzufuhr und alles Mögliche eben blockiert hat. Und er hat sie dann zu uns gebracht. Aber man hat mir gesagt, dass ich mich nicht bewegen darf, aufgrund, weil ich wurde ja in dem Moment noch operiert. So, ich war ja noch im OP. Und mein Mann hat sie dann zu uns gebracht. Und wir haben sie dann halt gesehen, in dem Moment auch das erste Mal erfahren, dass es ein Mädchen ist. Haben sie kurz gesehen. Ich würde meinen, es waren wahrscheinlich maximal 5 Minuten. Und ich habe sie nur kurz gestreichelt. Sie hatte ganz viel schwarzes Haar. Und ich habe sie dann ganz kurz gestreichelt. Und dann hat Miguel sie aber wieder weggebracht und dann ist sie auch direkt tatsächlich ins Krematorium quasi gekommen, also beziehungsweise ins Krankenhaus, in dort, wo halt ja Verstorbene hinkommen. Und dann von dort aus fast direkt ins Krematorium. Also es gab nicht so einen Moment, in dem ich bewusst da nochmal Abschied nehmen kann. Aber da sprechen wir vielleicht nachher nochmal drüber, was dann so in so einer Situation hilft oder auch eben nicht hilft. Genau, aber eben, ich konnte sie ganz kurz nur sehen, nicht selber halten. Ich habe mir dann viel später im Nachhinein habe ich mir ein Geburtskissen bestellt, was ihr Gewicht hat und ihre Größe, einfach um ein Gefühl zu haben, wie sie sich angefühlt hätte.
2: Ja.
1: Genau.
2: Also, aber ihr wusstet quasi dann schon, wie groß sie war, wie schwer, also das war dann...
1: Glücklicherweise ja, also das steht ja auch in ihrer Todesurkunde, muss man dazu sagen. Wir haben nie eine Geburtsurkunde bekommen und wir haben auch keine Urkunde mit ihrem Namen. Also man hat uns auch nie nach einem Namen gefragt. Also auf der Geburts- bzw. auf der Todesurkunde steht kein Name und dann unser Nachname.
2: Okay.
1: Und das war für mich ein ganz, ganz schwieriger Teil des Prozesses, weil sie für uns ja da war und auch immer noch da ist. Und da kein offizielles Dokument zu haben mit ihrem Namen, das war super, super schwierig. Und abgesehen davon, und das ist jetzt das, was ich gerade angedeutet habe, hatten wir keine Fotos, keine Fußabdrücke. Etwas, was in diesem Moment so, also da denkt man nicht dran. Das ist so absurd, in dem Moment zu überlegen, ich mache jetzt ein Foto von meiner toten Tochter, zumal wir ja immer noch in dieser akuten Schocksituation waren. Also es sind keine 2 Stunden zwischen sie ist tot und Kaiserschnitt quasi vergangen. Und das heißt, wir hatten auch gar keine Zeit, um das überhaupt zu verarbeiten und sacken zu lassen und vielleicht zu überlegen, okay, was ist uns wichtig? Was wollen wir? Wollen wir vielleicht wirklich Fotos machen? Aber in dem OP hast du ja auch kein Handy. Oder wollen wir halt mehr Zeit haben? Und da muss man schon auch dazu sagen, dass wahrscheinlich der Umgang da jetzt hier in Österreich oder in Deutschland schon noch ein anderer, ein bewussterer für Betroffene ist. Ich kann da jetzt nur von denjenigen sprechen, die ich kennengelernt habe in dem Trauerprozess im Nachhinein. Aber das, was ich mitbekommen habe, ist dann schon so, dass die Ärzte, Ärztinnen, Hebammen da schon ein anderes Bewusstsein für haben und einen da auch so ein bisschen an die Hand nehmen und sagen, guck mal, nehmt euch Zeit oder lasst es erstmal sacken und dann kommt ihr zur Geburt wieder. Weil es in dem Moment ja auch für mich keinen medizinischen Grund gab, so schnell den Kaiserschnitt zu machen. Das war ja einfach nur eine Entscheidung von mir, weil ich nicht verstanden habe, dass sie schon tot ist. So. Und ich glaube, das hat auf jeden Fall meinen Trauerprozess sehr erschwert, dieses Nichts zu haben, was sie sichtbar macht. Mhm. Und was wir vielleicht auch unseren Familien hätten zeigen können. So war es halt, ja, als wäre sie irgendwie gefühlt nie da gewesen, so im Außen zumindest. Ne? Weil danach, wir sahen ja aus wie vorher immer alle. So. Also unser Leben ist für Außenstehende so normal weitergegangen wie vorher irgendwie. Zumindest die nicht mitgekriegt haben, dass ich schwanger war. Und Familien, Freunden konnten wir keine Fotos zeigen. Wir konnten natürlich den Namen mitteilen, hatten natürlich glücklicherweise Geburtsgewicht, Größe und so weiter. Aber ja, das hat auf jeden Fall extrem gefehlt. Diese Möglichkeit der Sichtbarkeit.
2: Ja, das kann ich mir vorstellen, weil Aloha eben in deinem Zustand, da in diesem Schockzustand, du warst nur offen.
1: Ja.
2: Und dann diese schnelle paar Minuten, ja. Also da kann man das ja gar nicht greifen.
1: Nee, also das ist wirklich, also du bist da, glaube ich, auch, ich glaube auch psychologisch gesehen, bist du da in so einer Ausnahmesituation, dass du überhaupt nicht klar denken kannst. Also ich habe auch ganz, ganz viel, was die uns gesagt haben, habe ich vergessen. So, das hat mir mein Mann dann danach gesagt. So, ich kann mich natürlich noch so an ein paar Dinge erinnern. Ich kann mich natürlich auch an diesen Kaiserschnittssituation erinnern und so, aber und glücklicherweise auch so ein bisschen, wie sie aussah, aber auch das verblasst natürlich mit der Zeit. So, genau, aber du bist in so einer Ausnahmesituation, dass du da in die Hand genommen werden musst. Was gibt es für Möglichkeiten? So, weil eben, es ist so absurd in dem Moment der Gedanke, Fotos zu machen, aber auch für mich der Gedanke, natürlich zu gebären, ein totes Kind natürlich zu gebären, ist so absurd. Und im Nachhinein habe ich von ganz, ganz vielen, die eben natürlich ihr Kind auf die Welt gebracht haben, erfahren, dass das ein ganz, ganz wichtiger Teil im Trauerprozess war. So dieses bewusste Erleben der Geburt und dadurch auch mehr Zeit zu haben, um sich darauf vorzubereiten, auf den Abschied. Also das habe ich mir in dem Moment überhaupt nicht vorstellen können. Abgesehen davon, dass es natürlich schwierig ist, in so einer, ich sag mal, Ausnahmesituation so eine Entscheidung zu treffen wie Kaiserschnitt oder Einleitung. Das ist auch, glaube ich, aus medizinischer Sicht keine gute Voraussetzung, um so eine große Entscheidung zu treffen, die ja auch einfach körperlich einfach Auswirkungen hat.
2: Na ja, eben. Und das gehört ja, wie du sagst, einfach begleitet, weil man ist in einem Ausnahmezustand, immer man ist schwanger, man erwartet ein Kind, ein lebendes.
1: Ja.
2: Und dann wird einem aber gesagt, so, hey, na, da ist kein Herzschlag mehr, da ist nichts mehr. Und bereitet einen vor auf diesen Weg. Also eigentlich bevor, dass man sein Kind kennenlernen kann, total, muss man sich schon wieder verabschieden.
1: Ja, total. Das ist wirklich so, es ist wirklich eine Situation, erstens, auf die du dich natürlich nie, also die du nie vorhersiehst, so, die du nicht denkst, dass es möglich ist, nicht zu in dem Stadium der Schwangerschaft, so, also generell, ich glaube, so ein Verlust eines Kindes, egal ob jetzt vor der Geburt oder wann auch immer, das ist einfach, darauf kannst du dich emotional nicht vorbereiten. Aber ja, du brauchst da Begleitung und man muss auch dazu sagen, dadurch, dass unser Frauenarzt, der uns die gesamte Schwangerschaft über begleitet hat, auch derjenige war, der den Kaiserschnitt durchgeführt hat, der war, glaube ich, auch total überfordert, ehrlich gesagt, emotional. Also der hat auch so viel mit uns geweint, weil wir natürlich in einer gewissen Weise eine Beziehung zueinander hatten und weil er uns natürlich auch betreut hat. Und ich glaube, dass ihn das auch in dem Moment überfordert hat, dass er uns das mitteilen musste. Also wahrscheinlich jeden Arzt, Ärztin, aber ihn wahrscheinlich noch mal ein Stück mehr, weil er einfach uns als Menschen noch mal viel, viel näher war, als wenn er uns nicht begleitet hätte. Und vielleicht hat er in dem Moment gedacht, dass er uns oder mir natürlich körperliche

0: viel Zeit gewidmet. Alle anderen Ärzte wussten es, glaube ich. Man muss auch dazu sagen, es war kurz davor, kurz danach war Muttertag. Und einer hat es leider nicht mitgekriegt, ein Arzt. Und der kam dann so ganz glücklich rein, meinte, ja, alles Gute zum Muttertag. Das war ganz, ganz schlimm für mich. Aber im Großen und Ganzen, die haben mir auch angeboten, weil ich war halt auf der auf der Wochenbettstation quasi. Und die haben mir auch angeboten, dass ich verlegt werde, weil an dem Tag, ich glaube, meine Tochter ist am 4. Mai geboren und das ist, ich glaube, aufgrund von Star Wars ist das ist so ein Star Wars-Tag, dieses May the 4th be with you.
1: Okay, ja.
0: Und da war extrem viel los, dadurch, dass ja eben ganz viel Kaiserschnitt, das heißt ganz viele geplante Geburten.
1: Wow, okay.
0: Und da war extrem viel los, also jedes Zimmer war blockiert. Das heißt, man hat sehr, sehr viele Babys gehört. Man hat überall, wenn ich halt versucht habe, irgendwann musst du ja nach dem Kaiserschnitt auch aufstehen und musst dann versuchen, ein bisschen zu laufen. Und da hat man an jeder Tür hingen dann halt irgendwie Luftballons oder irgendwelche, hier wären es Störche. Dort waren es dann irgendwie Wolken mit Einhörnern und keine Ahnung, mit dem Namen eben. Und unsere Tochter heißt Ciclali Sophia. Und es hießen auch ganz viele Mädels, die auf die Welt gekommen sind, Sophia. Und das war auf vielen Ebenen für mich ganz, ganz schwierig. Aber ich wollte nicht verlegt werden, weil ich wollte das Team, was ich quasi dann schon hatte, das wollte ich behalten. Weil die eben wussten, was meine Geschichte ist. Und ich wollte nicht auf eine andere Station verlegt werden, wo die nicht wissen, was los ist. Und also so. Und deshalb bin ich letztlich dann dort auf der Station geblieben. Genau. Aber die Betreuung an sich war gut. Wir sind dann nach 3 Tagen, glaube ich, sind wir nach Hause gegangen. Und das war ein ganz, ganz schlimmer Moment, weil wir mussten halt innerhalb dieser 3 Tage mussten wir auch eben entscheiden, wie wir jetzt weiter ob unsere Tochter jetzt, ich sag mal, klassisch mexikanisch bestattet werden soll. Das wäre so eine Art Leichenschau in der Kapelle, in der Kirche gewesen. Das konnten wir uns aber in dem Moment nicht vorstellen, weil ich ja eben auch noch nicht laufen konnte und das wäre für mich einfach ganz schwierig gewesen. Und dann haben wir uns für eine Einäscherung entschieden und dann haben wir eben noch im Krankenhaus die Urne bekommen. Und als wir dann eben entlassen wurden, saß ich dann halt im Rollstuhl und hatte halt die Urne in der Hand und habe halt das Krankenhaus mit der Urne in der Hand verlassen. Und die steht immer noch bei uns zu Hause, nicht mehr mit der Asche, aber das Gehäuse der Urne. Aber das war ganz, ganz schlimmer Moment, weil du natürlich in dem Moment, wo du ins Krankenhaus fährst, davon ausgehst, du kommst mit einem Kind nach Hause und in dem Moment hast du halt diese Urne auf deinem Schoß und um dich herum sind halt ganz viele Eltern, die halt mit ihren Babyschalen dann das Krankenhaus verlassen. Und das hat sich wirklich die ganze Zeit, also es war ein ganz, ganz, ganz, ganz schlimmer Albtraum in dem Moment. Und man konnte nicht glauben, dass das gerade wirklich passiert ist. So immer wieder so ein Aufwachen und realisieren, okay, das ist uns wirklich passiert und sie kommt nicht wieder. Das war ganz schlimm. Und dann sind wir eben nach Hause und dann dann ist was passiert, was in dem Moment ganz schrecklich war, was aber, ich habe da gestern mit meinem Mann nochmal drüber gesprochen, im Nachhinein, glaube ich, mich gerettet hat, so ein bisschen. Wir sind dann nach Hause gekommen und irgendwann haben wir festgestellt, dass aus meiner Kaiserschnittnarbe Flüssigkeit ausläuft. Und wir dachten die ganze Zeit, das ist einfach so Wundsekret oder sowas. Entschuldigung, wenn das jetzt ein bisschen zu bildlich wird, aber das war wirklich heftig und mein Bauch ist auch immer größer geworden. Ich sah dann irgendwann wieder aus, als wäre ich im 9. Monat schwanger. Also es war ganz, ganz, ganz heftig. Und dann haben wir irgendwann den Arzt oder die Arzthelferin, haben wir per WhatsApp, das ist ein Mexiko-Gang-Geber, haben wir geschrieben. Und sie meinte, ja, das ist Wundsekret. Das kommt später mal rein, aber das ist so, keine Sorge. Aber es hat halt nicht aufgehört. Und dann sind wir halt reingefahren. Dann hat mein Frauenarzt wieder einen Ultraschall gemacht. Und er meinte, mein kompletter Bauch war voller Flüssigkeit. Und es war halt überhaupt nicht klar, woher das kommt. Und auf dem Weg ins Krankenhaus habe ich zu meinem Mann und seiner Mama, die dann schon da war, die ist quasi am Tag der Geburt, hat sich noch ein Flugzeug gebucht, einen Flieger gebucht und ist dann hergekommen. Auf dem Weg habe ich noch gesagt, ich habe total Angst, dass ich jetzt auch sterbe. So. Und dann sind wir da haben die gesagt, okay, da ist irgendwie Flüssigkeit drin. Und da habe ich so gedacht, scheiße, vielleicht passiert es wirklich, weil ich dachte halt auch wieder, das ist eine irrationale Angst meinerseits so. Und dann habe ich gedacht, scheiße, vielleicht passiert das jetzt wirklich. Und jetzt, so ich sage, folge ich meiner Tochter so. Und dann sind wir in die Notaufnahme. Und dann war es so ein bisschen wie bei Dr. House, haben wir auch im Nachhinein so ein bisschen, sag mal, gescherzt, wenn man das in der Situation sagen darf. Weil 5 Spezialisten mit mir am Werk waren und überlegt haben, was ist jetzt,

0: sein könnte. Und weil meine Symptome mit der gängigen Diagnose, die sie erst im Kopf hatten, überhaupt nicht übereingestimmt haben. Und irgendwann haben die mich dann quasi blind operiert. Also haben die einfach gesagt, wir haben keine Ahnung, was es ist. So, alles, was wir jetzt getestet haben, ich war auch in einem MRT und dann haben die mir mit Kontrastflüssigkeit, haben die irgendwie geguckt, ob meine Blase angeritzt wurde, weil das eben das gängigste Problem, sag ich jetzt mal, nach einem Kaiserschnitt ist, was auftaucht. Und da hat sich aber auch nichts gezeigt. Und dann haben die mich quasi blind operiert. Und da habe ich auf dem Weg noch in den OP-Saal wie so eine Art Zwiegespräch mit meiner Tochter geführt und habe gesagt, so beschissen diese Situation ist und so wenig ich mir gerade vorstellen kann, wie es weitergehen soll und so schmerzhaft das alles ist, ich kann dir noch nicht folgen. So, ich will noch bei deinem Papa bleiben, ich will noch ganz viel erleben. Und in so einer Situation so ein, ich sag mal, Lebenswillen zu verspüren, das war für mich, glaube ich, wirklich am Ende die Rettung irgendwie. Weil als ich dann wieder wach geworden bin und als dann klar war, es konnte gelöst werden, das Problem, es war am Ende tatsächlich eine angeritzte Blase, nur halt mit ganz komischer Symptomatik in meinem Fall. Als es dann klar war, ich wach geworden bin und dann zu meinem Mann in das Krankenhauszimmer konnte, da waren wir einfach beide so dankbar, dass ich noch da sein konnte. Und eben auch da, ne, diese Dankbarkeit in dem Moment zu verspüren, am Leben sein zu können, trotz dieses Erlebten, das hat mich, glaube ich, extrem gerettet. So, dass ich da nicht komplett zugrunde gegangen bin. Also eine von vielen Dingen, aber ja, das war, glaube ich, sehr...
1: Und das ist schon dramatisch. Wie long war das dann nach der Geburt?
0: 2 Tage. Quatsch. Nee, also es war ja 3 Tage nach der Geburt, es war so 5 Tage danach.
1: Okay.
0: Genau. 5 oder 6 Tage danach.
1: Und ich meine, du kannst jetzt nicht für deinen Mann sprechen, aber wie ist er mit der ganzen Situation umgegangen? Also er war derjenige, der eure Tochter gehalten hat. Ne?
0: Ja. Also er hat schon natürlich auch ganz, ganz viel geweint. Er musste dann auch nochmal runter, als wir noch im Krankenhaus waren, und musste sie quasi nochmal identifizieren. Und das war auch nochmal ganz, ganz schlimm einfach für ihn. Da kam er auch ganz, also extrem, ich weiß, verstört ist wahrscheinlich nicht das richtige Wort, aber einfach extrem traurig. Er hat ganz, ganz viel geweint, kam er zurück. Ich glaube, was für ihn wirklich, und wir haben ja gestern gerade nochmal drüber gesprochen, was für ihn auch ein ganz, ganz wichtiger Anker war, war eben wirklich, dass es mir gut ging. Also zumindest körperlich. Ne? Also dass wir beide eben wussten, okay, ich bin noch da und wir kriegen das irgendwie zusammen hin. Also das war für ihn, daran hat er sich auch festgehalten irgendwie. Aber auf jeden Fall, ja, lebensverändernd für uns beide, nur dass natürlich wir unterschiedlich getrauert haben, und das ist zumindest das, was er gesagt hat, ist natürlich für ihn auch ein bisschen anders war, insofern, als dass er das Baby ja nicht im Bauch getragen hat und dadurch der Trauerprozess ein anderer war oder auf anderen Ebenen stattgefunden hat als bei mir.
1: Mhm.
0: Ja.
1: Und es ist ja oft, dass sie Paare ja auseinanderleben in so einer Situation, weil eben, wie du sagst, unterschiedliche Trauerprozesse, der eine sucht Nähe, der andere braucht Abstand. Wie seid ihr damit umgegangen?
0: Das ist eine der wichtigsten Dinge, die uns, glaube ich, da auch durchgetragen haben, dass wir eben von vornherein uns gegenseitig unterstützt haben, dass wir von vornherein miteinander geredet haben, aber auch mit einer externen Trauerbegleiterin, die uns 3 Monate lang ungefähr sowohl als Paar als auch einzeln begleitet hat, so dass wir beide einfach sehr offen waren, darüber zu sprechen. Und das ist auch immer noch für mich ganz, ganz essentiell, dass wir ganz offen über unsere Tochter sprechen, sowohl im Freundeskreis als auch im Familienumfeld, und dass wir auch beide da auf eine, auch wenn unsere Trauerprozesse unterschiedlich sind, also ich rede sehr viel drüber, mein Mann redet nicht so viel drüber, und er ist dann auch sehr schnell wieder arbeiten gegangen, also natürlich neben dem, er musste wieder arbeiten gehen, aber auch, glaube ich, weil es ihm geholfen hat, ich war die ersten 3 Monate, habe ich gar nicht mehr gearbeitet, ich konnte das gar nicht. Das war einfach für ihn so dieses, ich sag mal, Funktionieren auch zu sagen, okay, ich arbeite jetzt und ich kümmere mich um unsere Hunde und um meine Frau und so weiter. Das war, glaube ich, für ihn auch so ein Teil. Aber dadurch, dass wir trotzdem, obwohl wir unterschiedlich getrauert haben, immer miteinander gesprochen haben, hat das nicht dazu geführt, geführt, dass wir uns auseinandergelebt haben, sondern ganz im Gegenteil. Wir haben uns irgendwie immer gegenseitig aufgefangen, Rückhalt gegeben und dieses Bedürfnis, was ich noch mal verstärkter, glaube ich, habe als er, sie zu zeigen, das hat er zum Glück geteilt. Eben vielleicht nicht in der Intensität wie ich. Ich habe mich auch danach irgendwann tätowieren lassen und habe mir auch Armbänder mit ihrem Namen bestellt und so. Also ich habe da ganz viele so, ich sag mal, symbolische Dinge gesucht, an denen ich mich festhalten kann. Das hat er nicht, aber trotzdem haben wir sie eben sichtbar gemacht und machen es auch immer noch.
1: Mhm.
0: Ja.
1: Das ist auch schön.
0: Und das war auf jeden Fall ganz, ganz wichtig, dass wir es geschafft haben, da uns eben nicht auseinanderzuleben, weil das ist sicherlich in so einer Extremsituation was eine Möglichkeit gewesen wäre. Und was uns zum Glück nicht getroffen hat. Und sicherlich diese OP, ne, und diese Angst, dass ich versterbe und dass wir eben keine Zeit mehr zusammen haben, das war, glaube ich, schon auch sehr prägend für uns und hat einfach dazu geführt, dass wir sehr, sehr aneinander festgehalten haben und uns aneinander geklammert haben quasi und uns aufgefangen haben gegenseitig.
1: Ja, also eben, das war jetzt eigentlich schon diese zweite Frage, diese Phase in deinem Leben, wo alles zusammengebrochen ist, und was hat dir da noch geholfen, weiterzugehen?
0: Also genau, mein Mann auf jeden Fall als allererstes, unsere Hunde ganz, ganz stark, weil abgesehen davon, dass Hunde für uns, also unsere beiden Hunde, Nan und Cleo, unsere ja auch Familienmitglieder sind für uns, haben die uns auch gezwungen, jeden Tag rauszugehen. Und Hunde sind ja nun mal einfach in ihrer Art, wie sie sind und machen lustige Dinge. Das heißt, wir haben von vornherein auch wieder viele kleine Momente der Freude gehabt durch unsere Hunde. Unsere Familien auf jeden Fall. Meine Mama ist ja, wie gesagt, dann einen Monat zu uns gekommen und hat einfach, ich sag mal, banale Dinge wie kochen, sauber machen. Das ist einfach was in dem Moment, abgesehen davon, dass es bei mir körperlich nicht möglich war, aber das ist auch emotional in der Situation etwas, was überhaupt keine Relevanz hat irgendwie. Und das hat sie dann halt übernommen. Dann war Miguels Familie auch einfach viel da und dann konnten wir auch mal, ich sag mal, so ein normales Kaffee trinken haben. Oder sie haben uns eine Mikrowelle gekauft, damit ich meinen Warmi, meine Wärmflasche, ich weiß nicht, wie diese Wärmeplüschtiere, dass ich die halt aufwärmen kann. Und das hat total, das war extrem wichtig. Bin relativ schnell in einen Online Rückbildungskurs für Sternmamas aus Deutschland gegangen, weil Rückbildung ja natürlich trotzdem auch ein Thema ist nach der Geburt. Nur ist es halt, gibt's halt nicht so viele Angebote für betroffene Sternmamas. Und in einem normalen Rückbildungskurs gehen die meisten, glaube ich, davon aus, ja, okay, das sind jetzt alles Mamas mit Kind. Und das wird dann natürlich auch dementsprechend kommentiert. Und ich habe dann eben diesen Online-Rückbildungskurs gemacht, was gleichzeitig auch eine Trauergruppe war. Also wir waren quasi mit mehreren Mamas, die unterschiedliche Geschichten in dem Zusammenhang haben, zusammen, hatten einmal die Woche ein Trauergespräch quasi zusammen, wo wir uns ausgetauscht haben, haben auch Übungen bekommen, wo wir auch viel geschrieben haben. Das hat mir auch ganz viel geholfen. Ich habe viel an meine Tochter Briefe geschrieben und hatten eben diesen Yoga-Rückbildungskurs. Das hat sehr geholfen. Der Austausch einfach mit Gleichgesinnten, weil auch die Gefühle, die man hat, die Emotionen, die man hat, die Gedanken, die man hat, auch ganz, ganz schwer im Außen nachvollzogen werden. Und da einfach eine Gruppe von Frauen zu haben, wo man weiß, okay, ich drehe jetzt gerade nicht völlig durch, sondern das ist irgendwie normal, dass man das denkt, dass man das fühlt. Das war total wichtig.
1: Wie hast du das dann gefunden?
0: Ich habe es gesucht tatsächlich. Ich habe irgendwie Sternenmamas Trauergruppe oder sowas gesucht, also tatsächlich auch auf Deutsch bewusst, weil auch, ich meine, ich spreche fließend Spanisch, aber trotzdem wollte ich es auf Deutsch haben und bin dann super schnell auf dieses Angebot gestoßen, habe ein Vorgespräch mit der Frau, die das angeboten hat, geführt und es hat sich sofort genau richtig angefühlt und das war extrem wertvoll für mich in der Zeit. Das ist auch super individuell. Ich kenne auch viele, die haben einen normalen Rückbildungskurs gemacht, die wollen nicht so eine extra Behandlung, sage ich jetzt mal. Für mich war es in dem Moment super wichtig, das zu haben. Ja, und ich überlege jetzt gerade, was mir noch geholfen hat. Ich glaube, ich bin kein gläubiger Mensch, also ich bin keiner Religion angehörig. Ich habe immer so ein bisschen die Hoffnung, dass es irgendwie mehr gibt, als wir glauben. Und an dieser Hoffnung habe ich mich extrem festgeklammert. Und dann gab es einfach so ein paar Dinge, die passiert sind, so in dieser ersten Phase, die mir irgendwie so das Gefühl gegeben haben, okay, vielleicht ist unsere Tochter immer noch wirklich bei uns. Und das war super, super wichtig und schön für meinen Trauerprozess. Und ist es auch immer noch nicht mehr so intensiv wie damals, aber ist es schon auch immer noch. Und eben diese symbolischen Dinge wie das Tattoo, das war für mich ganz wichtig.
1: Ja. Also das sichtbar machen, genau. dass sie eben trotzdem existiert hat, auch wenn jetzt nichts quasi von ihr da ist.
0: Ja, und ich glaube, das ist auch das größte Missverständnis oder das größte, wie nennt man denn das? Ja, sagen wir Missverständnis, was man gegenüber Betroffenen hat, dass man denkt, okay, am besten nicht drüber reden, gar nicht drauf ansprechen, so tun, als wäre nichts passiert. Das ist eigentlich das Schlimmste in dem Fall. Ich kann jetzt nur für mich sprechen, aber ich kann auch für die Frauen sprechen, die ich kennengelernt habe. Und das sind einige. Das ist eigentlich das Schlimmste, was man machen kann in dem Moment, das so totzuschweigen. Weil für uns war es total wichtig, auch zum Beispiel mit den Nichten meines Mannes, da damit offen umzugehen. Aber wir wollten es ihnen natürlich auch nicht aufdrängen. Und es hat sich dann irgendwann im Prozess rausgestellt, dass die zwei Mädels ganz viele Fragen gestellt haben zu ihrer Cousine. Und ich hätte die super gern beantwortet. Also wie sah sie aus zum Beispiel? Und irgendwann stellte sich, das war ein ganz schöner Moment, stellte sich dann raus, die Nichte von Miguel hat ein Videospiel gespielt und hat dann uns mit unserer Tochter designt quasi, so Sims-mäßig. Und da habe ich ihr dann gesagt, du, weißt du was, Citlali hatte ganz langes schwarzes Haar, weil ihr Baby in ihrem Videospiel war kahlköpfig.
1: Okay.
0: Und dann hat sie gesagt, ah, okay, ja, dann mache ich das. Und dann hat sie das verändert und das war total schön. Also dieses Totschweigen ist für uns ganz schwierig gewesen. Ist es auch immer noch, gerade jetzt mit unserer zweiten Tochter, dass man eben uns nur mit einem Kind sieht. Und auch gar nicht mehr, dass es gar kein Thema mehr ist, dass wir eigentlich, dass unsere jetzige Tochter noch eine große Schwester hat.
1: Mhm.
0: Ja, also das Sichtbarmachen ist ein ganz, ganz wichtiger Teil für uns in dem Prozess gewesen.
1: Ja, ich habe ja auch letztes Jahr im Zuge meines Kunstprojekts so einige Gespräche geführt und das war eigentlich auch immer das, was ich so gehört habe. Also egal, ob welcher Tod jetzt war.
0: Voll.
1: Einfach dieses Nicht-Totschweigen, sondern Leute darauf ansprechen.
0: Es ist ja am Ende auch das, wo man so ein bisschen sagt, das hält einen Menschen ja auch am Leben, Erinnerungen, ne, über die Person sprechen, egal, ob das jetzt das Kind ist oder Oma, Opa, Mama, Papa, wer auch immer, Partner, Partnerin, durch Erinnerungen, erhält man sie irgendwie in gewisser Weise ja am Leben und das ist ja auch total schön. Also wir haben dann auch im weiteren Prozess dann auch viel einfach über unsere Tochter gesprochen, die eben und einfach geteilt, wie sie in der Schwangerschaft war und wie sie eben aussah, wie wir sie uns vorgestellt haben als Mensch, ohne dass es mit Trauer und mit so einer Schwere verbunden war, sondern dass wir einfach gesagt haben, eben super, sie hatte keine Ahnung. Ich habe, glaube ich, beim Kaiserschnitt noch zu meinem Mann gesagt, ich glaube wirklich, dass sie deine Nase hat. Und sowas.
1: Ja.
0: Einfach sowas zu teilen, ohne dass es halt irgendwie schwer ist und so ist, natürlich ist es traurig. So. Aber wir können auch viele schöne Momente teilen. Wir haben immer gesagt, sie hat das Salsa-Gen von meinem Mann in sich, weil sie ein super aktives Kind war.
1: Mhm.
0: So. Und sowas teilen zu können, das ist super, super wichtig für uns gewesen.
1: Ja. Ja. Und wie war für die jetzt die zweite Schwangerschaft?
0: Sehr herausfordernd. Dadurch, dass unser Verlust ja einfach so spät war, war eigentlich die gesamte Schwangerschaft sehr herausfordernd emotional. Wir haben uns natürlich sehr gefreut. Wir haben uns auch da sehr an so einem symbolischen Moment aufgehangen, wir mussten ja aufgrund des Kaiserschnitts ein Jahr warten mit dem Kinderwunsch, oder es wurde uns zumindest empfohlen. Und dann haben wir zu ihrem Geburtstag von unserer ersten Tochter ein Lebensfest gefeiert mit Freunden, weil wir gesagt haben, sie war so ein lebendiges Kind und wir wollen sie so lebendig, wie sie war, auch in Erinnerung behalten. Und dann haben wir einfach einen richtig schönen Tag gehabt. Und kurz nach dem Tag habe ich dann, war ja klar, wir können jetzt quasi wieder starten. Wir hatten den Kinderwunsch, das war für uns gar keine Frage, dass wir den hinterfragt haben, der war weiterhin da. Und dann bin ich auf den Balkon gegangen, da waren wir schon in Salzburg, und habe dann wie so mit meiner Tochter gesprochen und habe gesagt, boah, es wäre richtig schön, wenn du uns ein Geschwisterchen schicken würdest. Und in dem Moment kamen so zwei riesige Sternstuppen, das ist ein bisschen kitschig. Ja. Also. Und da habe ich so gedacht, ah krass, okay, vielleicht klappt es jetzt. Und zwei Wochen danach hatte ich den positiven Schwangerschaftstest.
1: Oh wow.
0: Und das heißt, es hat sich irgendwie so angefühlt, als es sollte so sein. Aber natürlich, also ich war so oft in der Klinik hier in Salzburg, weil ich einfach immer das Gefühl hatte, okay, ich spüre sie nicht mehr oder ich verliere Fruchtwasser, weil das ja ein Thema war, was mir bis heute unklar ist von meiner ersten Schwangerschaft, wann das passiert ist, wie das passiert ist, keine Ahnung. Und es war eine ganz wilde Mischung aus im Vertrauen sein, auch ganz viel so genießen, auch ganz viel schon, ich habe dann mit Nähen angefangen, einfach wirklich sozusagen, ich bereite mich darauf vor, aber trotzdem, das haben uns viele gesagt, in dem Prozess ist so eine neue Schwangerschaft wie so eine Art Retraumatisierung, weil der Körper sich ja nur an das erinnert, wie er das vorherige erlebt hat und eigentlich die ganze Zeit nur dich beschützen will vor einem erneuten Schmerz, so haben mir das die Psychologen immer erklärt. Das heißt, es war schon echt herausfordernd in solchen Angstmomenten, aber ich habe immer versucht, die Gefühle, die da waren, auch irgendwie so zu akzeptieren, einfach zu sagen, okay, die sind jetzt halt da und es ist auch total okay, dass sie da sind und ich versuche jetzt aber quasi diesem Angstgefühl zu sagen, okay, du bist jetzt da, das ist auch okay, du darfst auch da sein, das ist völlig normal, danke, dass du auf mich aufpasst, Angst, und trotzdem ist gerade aktuell alles gut, so, ich spüre das Kind und die Untersuchungen waren gut, so, und es war so eine ganz abgefahrene Gratwanderung. Am schwierigsten war eigentlich die Endphase, also bis hin zur Geburt eben, da so einen Weg zu finden, mit der Angst umzugehen, mit der Frage, wie soll unsere zweite Tochter auf die Welt kommen, und ja, und da halt eine Entscheidung gerade mit dem vorangegangenen Kaiserschnitt zu treffen, das war gar nicht so einfach.
1: Wie war da die Begleitung mit den Ärzten oder mit den die, was sie da jetzt in der Schwangerschaft eben begleitet haben in der Klinik?
0: Also ich weiß nicht, sagt man, ich will eine Lanze brechen für, ich weiß nicht, ob das richtige Sprichwort ist, aber also wir hätten uns wirklich von Hebammen über Ärzte, Ärztinnen, über Feindiagnostik, alle möglichen Menschen, die uns begleitet haben, wir hätten uns keine bessere Betreuung vorstellen können. Ich habe wirklich gedacht, es wird herausfordernd, dass man uns nicht ernst nimmt mit unseren Ängsten, mit unseren Gefühlen, mit der Vorgeschichte. Aber wir sind nur auf Verständnis gestoßen und auf so viel Empathie und hatten wirklich von Anfang an so ein tolles Team an Menschen, die uns begleitet haben, die uns ja auch, ich meine, unsere Frauenärztin kannte uns dann ja irgendwann, aber im Krankenhaus, wenn wir da auch außerplanmäßig waren, die kannten mich ja nicht so. Die haben sich dann natürlich meine Vorgeschichte durchgelesen und konnten das dann natürlich einschätzen, aber das war unglaublich wertvoll, unglaublich toll und auch, glaube ich, überhaupt nicht selbstverständlich, weil Ärzte, Hebammen ja einfach so ein hohes Arbeitspensum haben, und dass wir da auf so eine Unterstützung gestoßen sind, das war gar nicht selbstverständlich, und wir hatten auch psychologische Betreuung, also vor allem ich in der Schwangerschaft, und das war auch extrem wichtig für mich. Auch das ist sehr individuell, aber für mich war das extrem wichtig, da so einen sicheren Raum zu haben, einmal die Woche, wo ich einfach mit meinen ganzen Gefühlen da sein kann. Und
1: aber musstest du das selber organisieren oder haben's?
0: Ich habe tatsächlich im Krankenhaus, habe ein Arzt, da waren wir mal mitten in der Nacht, weil ich keine Kindsbewegungen mehr gespürt habe, und sie hat einfach geschlafen in unserem Haus. Der hat uns dann an die Psychologin von der Klinik weitergeleitet, die ganz, ganz toll war, dann die uns quasi dann in der Endphase vor allem begleitet hat. Und meine Hebamme hat mir von den frühen Hilfen erzählt, was ein Angebot in Salzburg, ich weiß gar nicht, ob österreichweit, das weiß ich jetzt gar nicht, ob das richtig ist, aber auf jeden Fall in Salzburg ist, wo man sich an die man sich wenden kann, wenn man Unterstützung braucht, in welcher Form auch immer, sei es vor der Geburt, also während der Schwangerschaft oder auch in den ersten Jahren nach der Geburt. Und da hatte ich dann auch eine Psychologin, die mich betreut hat.
1: Okay, ja, das ist sehr schön, wenn du da begleitet worden bist. Und wie war das dann in der Endphase? Also, wir haben uns ja letztes Jahr dann kennengelernt, auch in dieser Phase. Und wie war das in dieser Endphase? Weil das muss ja teilweise echt schwer auszuhalten gewesen sein, oder?
0: Ja, voll. Also es war wirklich eine ganz wilde Mischung aus, ich habe Vertrauen, dass alles gut wird, und ich bin voller Sorge, dass es eben nicht gut wird. Und es ist halt auch so, ich sag mal, in so einer Trauerphase und auch in so einer Folgeschwangerschaft muss man sich leider auch vieles anhören, was halt nicht so hilfreich ist. Ne? Also man muss sich viel anhören, ja, naja, passiert ja nicht nochmal. So, ist ja Quatsch. So, jetzt entspann dich mal, es wird alles gut. Mhm. Hilft überhaupt nicht, weil wenn du gestresst bist und ich dir sage, ja, stress dich nicht, dann ist ja dein Stresslevel auch nicht geringer. das heißt, man musste sich da, also es war wirklich eine wilde Mischung aus diesen ganzen Emotionen. Man musste sich dann irgendwie so ein bisschen selber regulieren. Und eben dadurch, dass ich so eine tolle Begleitung hatte, war eben immer die Frage, wie kommt unsere Tochter auf die Welt? Machen wir wieder einen Kaiserschnitt, was, ich sag mal, naheliegend gewesen wäre? Machen wir eine Einleitung, was man mir empfohlen hat, einfach damit, weil für Mutter und Kind ja einfach körperlich und auch auf vielen anderen Ebenen ja trotzdem eine Vaginalgeburt, ich sag mal, immer noch dem Kaiserschnitt vorgezogen wird. Oder, was eigentlich mein größter Wunsch war, wird es eine Spontangeburt. Aber das war für mich die größte Herausforderung, mich damit anzufreunden, weil ich gesagt habe, dann muss ich es ja aushalten bis zum bitteren Ende. Ne? Und ich meine, unsere Tochter ist in der 36. Schwangerschaftswoche geboren, unsere erste Tochter. Das heißt, theoretisch hätten es ja noch 5 Wochen bis zur 41. Woche in der zweiten Schwangerschaft sein können. Und das ist einfach eine sehr, sehr lange Zeit. Das heißt, da war ich wirklich so hin und her gerissen. Bei der Einleitung kam dann aber auch die Angst dazu, was ist, wenn die Kaiserschnittnarbe reißt, also die Gebärmutter reißt quasi aufgrund des vorangegangenen Kaiserschnitts. Und ich hatte das Gefühl, egal wofür ich mich entscheide, jede Entscheidung kann falsch sein. Also bei jeder Entscheidung kann es sein, dass meine zweite Tochter stirbt oder dass ich sterbe. Und das war ganz, ganz schwierig irgendwie, da diese Entscheidung zu treffen. Oder ich meine, am Ende kann man es ja, nimmt einem der Körper einem das ja auch auf eine gewisse Weise ab. Ne, so ist so. Aber trotzdem war ich die ganze Zeit da mit dieser Frage beschäftigt, okay, wofür wollen wir uns jetzt entscheiden? Wir hatten auch 2 ausgemachte Einleitungstermine, die ich aber beide abgesagt habe und habe dann in Zusammenhang, ja, also zusammen mit dem Krankenhaus beschlossen, ich komme einfach alle 2 Tage zum CTG. Die Psychologin hat mich da auch unterstützt, dass wir das machen können, um einfach diese Sicherheit zu haben, dass alles gut wird. Und dann habe ich zusammen mit meiner Hebamme einfach alles Mögliche, ist wirklich alles getan, damit mein Körper einfach geburtsreif wird. Und also ja, es war wirklich alles dabei, was man sich vorstellen kann. Und letztlich hat dann die Geburt an dem Tag begonnen, wo wir die 2. Einleitung abgesagt haben. Hat sich eine Weile gezogen und am 2. Tag dann, also das war dann ein Mittwoch, als meine 2. Tochter dann auf die Welt gekommen ist, da habe ich gesagt, wenn bis mittags nichts passiert ist, dann möchte ich einen Kaiserschnitt. Also da hatte ich wirklich auch nochmal einen emotionalen Breakdown im Krankenhaus, weil halt nichts, die Geburt nicht vorangegangen ist. Und da mussten die mir auch erstmal irgendwas Beruhigendes geben, weil ich einfach so geweint habe. Und da hat eine Ärztin dann noch zu mir gesagt, Frau Schäffler, Sie werden mit einem lebenden, gesunden Kind aus diesem Krankenhaus rausgehen. Und das war für mich in dem Moment aber einfach nicht klar, so weil da die Angst dann doch wieder so groß war, dass wieder was passiert, dass ich gesagt habe, wenn bis mittags nichts passiert ist, dann wird es ein Kaiserschnitt. Und dann ist aber zum Glück was passiert und dann ist sie letztlich tatsächlich spontan, völlig komplikationslos auf die Welt gekommen. Und es war wirklich wie, es war ein riesiges Geschenk. Ja. Und mein Mann hat gestern nochmal gesagt, er hat so das Gefühl, dass mit unserer jetzigen Tochter auch unsere erste Tochter ein Stück weit wieder zu uns gekommen ist. Sie sehen sich auch sehr, sehr ähnlich. Sofern wir das natürlich beurteilen können.
1: Ja, klar. Ja.
0: Und das ist irgendwie ein schöner Gedanke.
1: Das ist ein total schöner Gedanke.
0: Ja. Ja.
1: Wow.
0: Ja. Ja. Aber es ist, also diese Begleitung, also ich glaube auch das Thema Folgeschwangerschaft nach Verlust ist ein extrem unterschätztes Thema. Extrem unterschätzt auch, was das psychisch mit einem macht. Und deshalb bin ich umso dankbarer, dass wir die Begleitung hatten, die wir hatten. Weil das eben, wie gesagt, das ist eine Retraumatisierung. Nicht für alle, sicherlich, aber für uns war es das auf jeden Fall, oder für mich, ich kann jetzt nur für mich sprechen, mein Mann war sehr positiv von vornherein, aber für mich war es in vielen, oder hat es sich in vielen Momenten so angefühlt, wie eine Retraumatisierung. Und ja, ich sag mal, diese Hoffnung, an der man sich festhält und diese vielen, vielen schönen Momente und in meinem Fall auch die sehr, sehr komplikationslose Schwangerschaft, die haben natürlich sehr geholfen, da damit irgendwie klarzukommen. Aber es sind halt schon 9 bis 10 lange Monate.
1: Die du eigentlich in der Angst verharrst, weil garantieren konnte er das trotzdem, konnte er, dass alles gut geht.
0: Das ist, ich meine, eine Garantie hat man nie. Ne? Und irgendwie muss man, glaube ich, da so ein bisschen loslassen. Ich habe auch jetzt keine Garantie, ne? dass immer alles gut ist. Und das ist auf jeden Fall, also ich merke das jetzt mit meiner Tochter jetzt, diese Verlustangst, die ist schon sehr groß. Und weiß nicht, vielleicht mache ich da auch nochmal irgendwann irgendwas, also oder hol mir nochmal Unterstützung, weil die Verlustangst einfach groß ist, dass was passiert. Eben die Garantie hast du nicht. Ne? Mhm. Und trotzdem, ja, Ja, also es ist einfach wirklich eine herausfordernde Situation für mich gewesen. Und für die Frauen, die ich kenne, war es das eben auch. Weil du eben, eine Schwangerschaft ist ja generell immer, ich sag mal, so ein, alles ist möglich.
1: Ne? Ja, genau.
0: So, also es ist ja, ja wirklich ein ganz verrückter Prozess des Lebens und ein absolutes Wunder eigentlich, was da passiert. Ja? Aber dieses eben keine Kontrolle drüber zu haben, ist schwierig. Und vielleicht eine Sache, die auch, finde ich, schwierig ist, ist immer so dieses Thema Mutterinstinkt, was einem so ein bisschen eingeredet wird, weil das auch so ein bisschen was war, dass ich ganz lange mit meiner Schuld gehadert habe, quasi, dass ich dran schuld bin, dass meine erste Tochter gestorben ist, weil ich es nicht gespürt habe, weil ich bin ja die Mutter, ich hätte es ja merken müssen. Hm. Und das ist eben auch ganz schwierig, weil einem das auch in der Folgeschwangerschaft dann ganz viele so sagen, so, ja, du spürst es ja, wenn es deinem Kind nicht gut geht. Das ist ein eigenständiger Mensch in meinem Körper. So, ich spüre ja manchmal selber nicht, wenn ich irgendwas habe an meiner, keine Ahnung, Blase, Niere, wo auch immer. Wie soll ich dann bei einem eigenständigen Menschen das spüren? So, natürlich merke ich Kindsbewegungen ja oder nein ab einem bestimmten Zeitpunkt in der Schwangerschaft. Aber dieses Thema Mutterinstinkt und dann so alles auf die Mutter zu schieben, so du weißt das schon, du kriegst es schon hin, das löst einen extremen Druck aus. Und das kam dann eben noch dazu, so dieses Gefühl, okay, ich bin die Einzige, die spürt oder nicht spürt, wenn irgendwas nicht richtig ist. Und das ist jetzt natürlich, jetzt ist mein Mann da, jetzt sehe ich ja auch oder kann Fieber messen, keine Ahnung. Das ist ja in der Schwangerschaft, da hast du ja so wenig Kontrolle darüber und man muss lernen loszulassen und das fällt vielleicht manchen leichter, mir ist es ganz, ganz schwer gefallen. Und es hat zum Glück in vielen Momenten funktioniert. Also ich habe nicht 9 Monate lang in Angst gelebt, zum Glück, sondern ich hatte auch viele Momente, du hast mich ja in der Situation auch kennengelernt, ich hatte auch viele Momente, in denen es mir gut ging. Ja.
1: Und würdest du jetzt sagen, dass diese zweite Schwangerschaft schon ein bisschen versöhnt hat mit diesem traumatischen Erlebnis davor?
0: Es hat natürlich, ich habe natürlich 2 extrem unterschiedliche Geburten erleben dürfen oder erleben müssen, wie man es jetzt auch immer nennen möchte. Ne? Und ich hatte das ganz, ganz große Glück, dass die zweite Geburt eine ganz, ganz tolle Geburt war. Dann nach diesem kurzen Zwischen-Mental Breakdown, den ich hatte. Das heißt, dass da natürlich auf dieser Ebene was geheilt ist und auch so ein Vertrauen, sag ich jetzt mal, zurückgekommen. Oder es hat sich dieses Vertrauen, was ich immer wieder dann aufbauen wollte in der Schwangerschaft, hat sich dann sozusagen ausgezahlt. Das heißt, das ist total schön. Was aber auch jetzt noch dazu kommt, und das ist so ein ganz spannender psychologischer Prozess, ist dieses parallele Dasein von Gefühlen. Weil, also natürlich hat oder heilt unsere Tochter, die wir jetzt bei uns haben, ganz, ganz viel. Und gleichzeitig erinnert sie uns aber auch an alles, was wir eben mit unserer ersten Tochter nicht erleben konnten. Mhm. Und wir lieben unser Kind einfach so abgöttisch. Das sagen wahrscheinlich alle Eltern über ihr Kind. Aber wir können einfach dieses Glück, dass wir dieses glückliche, lebende Wesen in unserem Leben haben, das können wir einfach gar nicht fassen. Und ich weiß gar nicht, wie oft wir ihr das jeden Tag sagen. Sie ist jetzt 8 Monate alt. Und gleichzeitig gibt es aber diese Momente, wo ich sie angucke und einfach anfange zu weinen, weil ich eben merke, unsere erste Tochter konnte dieses ganze Wunder leben, diese ganze Liebe, die wir als Eltern ihr gerne gezeigt hätten, das konnte sie alles nicht erleben. Und es fühlt sich dann schon auch immer so ein bisschen danach an, dass ich versagt habe oder wir als Eltern versagt haben, weil wir auf unsere Tochter nicht aufpassen konnten. Und wir sagen jetzt halt immer, sie passt jetzt auf unsere jetzige Tochter auf, aber es fühlt sich dann schon auch manchmal falsch an, wenn man sich so denkt, es ist ein Kind, eigentlich hätten wir auf sie aufpassen müssen. Und deshalb, es ist so ein ganz abgefahrenes, paralleles Dasein von Gefühlen, von auch traurig sein, dass unsere erste Tochter nicht bei uns ist, sie wäre jetzt 2,5 Jahre alt, also es wäre ganz verrückt, irgendwie ganz schön zu wissen, was sie jetzt machen würde. Und dann fühlt man sich aber wiederum schlecht unserer jetzigen Tochter gegenüber, weil sie ist ja quasi nur da, oder sie wäre nicht da, wenn unsere erste Tochter überlebt hätte. Und das ist ein ganz, ja, das ist tatsächlich auf der Gefühlsebene relativ schwierig, damit manchmal umzugehen, mit diesen Gefühlen, die einfach alle da sind. Weil ich meine, wir vermissen unsere erste Tochter natürlich immer noch. So, und sie fehlt. Sie wird immer fehlen. Wir sagen auch immer, wir sind zweifache Eltern. So, wir haben 2 Kinder. Nur, dass es eine Kindheit leider für viele nicht sichtbar ist. So, und deshalb ja, unsere jetzige, also unsere zweite Tochter, die heilt ganz, ganz viel und die hat einen ein enormes Glück in unser Leben zurückgebracht und wir könnten gerade in unserem Leben glücklicher nicht sein. Und ja, gleichzeitig ist die Trauer trotzdem immer mal wieder da und überwältigt dann auch tatsächlich manchmal. Ja,
1: ja, aber ich glaube, das ist eh normal in jedem Trauerprozess, oder? Das ist ein Auf und ein Ab, dann geht es leichter, dann geht es schwieriger und das werde ich wahrscheinlich immer begleiten.
0: Total. Und ich glaube, das muss man akzeptieren, dass Gefühle kommen und gehen und dass auch der Weggang von so einer überwältigenden Trauer nicht bedeutet, dass man weniger liebt oder dass man die Person weniger vermisst, sondern zum Glück, muss man ja auch sagen, werden diese überwältigenden Schmerzgefühle mit der Zeit erträglicher. Also das ist ja schon auch gut, dass es so ist, auch wenn es sich manchmal falsch anfühlt.
1: Ja, das kann ich voll nachvollziehen und wir sind echt schon am Ende der Sendung.
0: Also das ist ja ganz viel, ganz lange geredet, aber ja, danke, dass wir das teilen oder ich das teilen durfte.
1: Ja, danke, dass du das mit uns geteilt hast, weil ich finde das sehr wertvoll, auch für andere Leute eben zu sensibilisieren, zu sagen so, hey, ignoriert sowas nicht, sondern redet aktiv die Personen darauf an, auf den Verstorbenen, auf die Verstorbene.
0: Weil, wenn sie es natürlich wollen, ne, das ist ja auch wieder individuell, aber grundsätzlich glaube ich, dass das ein Großteil so unterschreiben würde.
1: Ja. Also eben, ich glaube, dass das sehr wichtig ist, dass man sowas nicht totschweigt, sondern einfach auch aktiv anspricht.
0: Absolut.
1: Ja, ja, danke, liebe Wiebke, für diesen Gesprächspunkt.
0: Ja, danke dir.
1: Wir sehen uns wieder am 2. und am 4. Mittwoch auf der Radiofabrik oder dann zum Nachhören.

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Facetten, die viele Leben weben, von Höhen, Tiefen, neuem Streben, Gesprächsfunken stark und fein zeigen, du bist nicht allein.

So, liebe Freunde, wir haben uns heute wieder zusammengefunden, um uns mit der Eisenbahngeschichte in Frankfurt-Oder zu unterhalten. Wir haben ja schon ein Gespräch hinter uns, wo wir uns mit der Streckenbildung im Raum Frankfurt unterhalten haben. Heute wollen wir uns nun mit der Entwicklung der Bahnhöfe beschäftigen. Zurzeit gibt es in Frankfurt drei Bahnhöfe, der Personenbahnhof, Rangierbahnhof und der Grenzbahnhof Oderbrücke. Im Rahmen des Baus des Rangierbahnhofs sind dann noch zwei Bahnhöfe zugekommen. Das ist der Bahnhof Frankfurt-Oder-Rosengarten-Güterbahnhof und der Bahnhof Bosen. Der Personenbahnhof Frankfurt war natürlich der erste Bahnhof, der hier entstanden ist. Das war der Durchgangsbahnhof Berlin-Breslau. Deswegen werden wir uns auch als erstes mit diesem Bahnhof beschäftigen. Der Stadt sei hier gedankt. Die hatten damals verhindert, dass zwei Kopfbahnhöfe entstanden sind und dass wir gleich am Anfang einen Durchgangsbahnhof hatten. Der Bereich Personenverkehr war an sich in Frankfurt ganz gut gelöst. Große Probleme bereiteten der Güterverkehr. Den Personenbahnhof hatte man, wie gesagt, nach dem ersten Bahnhofsgebäude ein zweites Bahnhofsgebäude gebaut, welches längs der Gleise stand in nord-südlicher Richtung. Und leider hatte man dann festgestellt, kaum war der Bahnhof fertig, merkte man, dass man schon wieder einen Fehler gemacht hatte, weil der Bahnhof in einem Bereich stand, der eigentlich hätte für Gleise genutzt werden müssen. Der erste Bahnhof, 1842 gebaut, hatte ja leider nur vier Jahre in Betrieb und wurde dann stillgelegt, weil 1846 der zweite Bahnhof in Betrieb ging. Man hatte nur das Problem, dass man einen Bereich hatte, der jetzt nicht mehr genutzt wurde und man suchte dringend den Bereich wieder zur Nutzung zu überführen. Man hatte das Glück, dass die Eisenbahn in Frankfurt die Zentralwerkstätten zusammenzog und im Bereich der Briesener Straße wurden, wie gesagt, die Zentralwerkstätten, heute vielleicht, wer bei der Eisenbahn ist, kennt den Begriff RAW und in diesen Zentralwerkstätten wurden sämtliche Wagen und Lokomotiven aus dem Bereich Berlin-Breslau zusammengefasst und wurden grundrepariert. Am Anfang, 1855, entstanden somit schon 600 Arbeitsplätze. Es wurden Handwerker aus dem Bereich Berlin und Breslau nach Frankfurt gebracht, die also die technisch hochentwickelten Arbeiten hier in Frankfurt ausführen konnten. Die Arbeitszeiten und der Zulauf der Arbeit verdichtete sich, dass bereits 1900 schon 1000 Arbeitsplätze hier in Frankfurt zur Verfügung standen. In den Unterlagen kann man lesen, dass in diesen Arbeitsstätten gute soziale Bedingungen herrschten und eine allgemeine Zufriedenheit feststellen konnte. Die Folgen des Ersten Weltkriegs waren auch hier in Frankfurt zu spüren. Deutschland verkleinerte sich ja, denn riesige Teile der Ostgebiete mussten an Polen abgetreten werden. Demzufolge fluteten viele ehemalige Eisenbahner aus diesen Ostgebieten zurück ins Reich und viele blieben hier in Frankfurt hängen und die Arbeitsplätze von 1000 im Jahr 1900 stiegen bis auf 1600 nach dem Ersten Weltkrieg. Gravierend in Frankfurt war, trotz der hohen Qualität, die hier geleistet wurde, die Unrentabilität der Arbeitsverfahren. Wir hatten in Frankfurt hier ein Standverfahren, das heißt, die Lok oder ein Wagen stand auf einem Gleis, ein gewisser Arbeitsschritt wurde ausgeführt, dann wurde über eine Schiebebühne das Fahrzeug aufs nächste Gleis geschoben und dann gingen die Arbeitsschritte weiter. Beim Bau dieser Anlagen war das noch eine gängige Arbeitsweise, aber die Entwicklung ging weiter und es hatte sich durchgesetzt, eine fließende Arbeitsweise, das heißt, es war ein langes Gleis. Das Fahrzeug wurde am Anfang aufgestellt und am Ende hinten kam das fertiggestellte Fahrzeug wieder raus. Diese Produktionsweisen hatten sich in Berlin etabliert und die Eisenbahn bemühte sich, hier in Frankfurt die Produktionsstätten zu schließen. 30. Februar 1930 endlich wurde die Schließung des Werkes endgültig durchgesetzt und Frankfurt hatte somit viele Arbeitsplätze verloren. Die Bosener Bahn kam nach Frankfurt und musste einen eigenständigen Bahnhofsteil sich aufbauen, heute noch Begriff unter Bosener Hof. Die Ausdehnung dieses Bahnhofsteils ging für heutige Begriffe bis an die Ferdinandstraße ran. Also wo heute die roten Wohnhäuser stehen, war zur damaliger Zeit Bereich des Bosener Hofs und wo die Wohnhäuser stehen, war der BW-Bereich. Also da war die Lokwerkstatten von der Eisenbahn Posener.

Wir hatten nun hier in Frankfurt hatten wir verschiedene eigenständige Bahnbereiche. Wir hatten die Ostbahn, Niederschlesische Bahn, Stettiner Bahn und diese Posener Bahn. Und diese verschiedenen Bahnen mit ihren eigenständigen Anlagen brachten natürlich riesige Probleme im Güterverkehr. Die Wirtschaft forderte dringend, einen eigenständig großen Rangierbahnhof zu bauen, damit der Güterverkehr zusammengefasst werden kann. Der Ist-Zustand war im Augenblick so, dass wenn jemand von Eberswalde zum Beispiel Güter nach Posen verladen wollte, dann musste er im Bereich August-Bebel-Straße, da wo heute Aldi ist, da war damals der Güterbahnhof vom Stettiner Bahnhof, musste er seine Güter entladen, musste dann den Bahnhofsberg hoch bis zum Posener Hof und dort die Güter wieder einladen, damit die Frachten weiter befördert werden konnten. Das war natürlich für die Industrie ein unhaltbarer Zustand. Für die Stadt Frankfurt selber gar nicht so schlecht. Die Hoteliers profitierten von und die Spediteure, denn es war oft unmöglich, innerhalb von einem Tag diese Güter umzuschlagen. Demzufolge war das für die Stadt selbst kein schlechtes Geschäft, aber wie gesagt, die Wirtschaft drängte darauf, dass ein neuer eigenständiger Güterbahnhof gebaut werden musste. 1895 war es dann soweit, dieser Güterbahnhof wurde genehmigt. Bloß mal um eine Zahl zu sagen, von 1895 bis 1905 hatten wir eine Steigerung im Güterverkehr um 83%. Um den neuen Verschiebebahnhof zu bauen, gab es mehrere Projekte und man entschied sich im Ende dann für den Verschiebebahnhof parallel zur Eberswalder Schiene, so wie er heute uns noch bekannt ist. Die Arbeiten begannen 1910 und infolge des Ersten Weltkrieges folgte die Inbetriebnahme erst 1917. Die Vorbedingung für den Bau des Rangierbahnhofs war, dass von diesem Rangierbahnhof aus alle Strecken, also alle 6 vorhandenen Eisenbahnstrecken erreicht werden mussten. Das ergab als Folge, dass neue Gleisanlagen noch gebaut werden mussten. Waren zur Zeit die Strecke von Frankfurt oder nach Köstrin-Kietz über die Ostbahn zu befahren, musste jetzt eine neue Anbindung gefunden werden und aus diesem Grund entstanden zu dieser Zeit der Bahnhof Bosen. Von Bosen wurde ein Anschlussgleis gebaut bis Lebus und aus dem Haltepunkt Bosen wurde somit ein Bahnhof. Das Gleiche trifft zu für den Bahnhof Rosengarten-Güterbahnhof, den es ja eigentlich so überhaupt noch nicht gab. Erst durch die Anbindung vom Rangierbahnhof mit dem Berliner Gleis entstand dieses neue Gleis und es wurde der Rosengartener Güterbahnhof gebaut aus rein militärischer Sicht. Von Rosengarten-Güterbahnhof aus wurde eine Gleisspinne aufgebaut. Wir kennen das heute noch als Seefichten in dem Bereich. Diese ganzen Gleisanlagen wurden nicht für die Wirtschaft gebaut, sondern es waren reine Militärgleise. Wir wissen ja, Frankfurt war eine Garnisonsstadt und in der August-Bebel-Straße die roten Kasernen, das waren alles überwiegend Artilleriekasernen und die Gleise waren dafür gebaut, dass die Artilleriekasernen mit Material versorgt werden konnten und natürlich rückführend auch wieder den Strecken zugeführt werden kann.

Wer sich mal die Brücken in Frankfurt ansieht, der wird vielleicht schon festgestellt haben, dass wir in Frankfurt unterschiedliche Brücken haben. Nehmen wir mal die Brücke Große Meroder Straße. Das ist eine ganz normale Tunnelbrücke, so wie wir sie kennen. Zwei Autos passen gerade durch. Gucken wir uns aber mal die Brücken an in der August-Bebel-Straße. Da sehen wir, dass es große, breite Brücken sind. Und diese Brücken wurden auf Forderung des Militärs so gebaut. Die roten Kasernen in der August-Bebel-Straße waren, wie gesagt, die Artilleriekasernen. Und die Militärrampe ist bekannt, wird bekannt sein in der Fürstenwalder Straße. Und das Militär hatte nur Sorgen, dass sie ihr Kriegsgerät durch die normalen Eisenbahntunnel oder Brücken nicht durchkriegen würde. Deswegen diese Forderung, diese großen Brücken zu bauen, damit von den Artilleriekasernen das Kriegsgerät bis zu den Verladerampen auch befördert werden konnte. Nach 1945 hat in diesem Bereich ein Gleis eine besondere Bedeutung erlangt. In diesem Bereich wurden Züge der rückkehrenden Kriegsgefangenen, deutschen Kriegsgefangenen reingeschoben. Die Züge wurden dort entladen und die Kriegsgefangenen mussten dann zur Hornkaserne. Das war die sowjetische Kriegsgefangenenkaserne, wo die Soldaten dann ihre Papiere bekamen und entlassen wurden. Und wenn sie Glück hatten, sind sie denselben Weg nächsten Tag wieder zurückgelaufen und sind dann hoch zum deutschen Kriegsgefangenenlager gelaufen, wo sie dann endgültig auf deutschem Gebiet waren und die deutschen Entlassungspapiere bekamen. Es gibt noch Kollegen, Bekannte von mir, die an der Straße da wohnen und die haben dann des Öfteren eben festgestellt, dass Frankfurter in diesen Transporten bei waren, die dann gesagt hatten, grüß mal Meier, Müller, Schulze, ich bin wieder da und ich hoffe, dass ich in 3 Tagen zu Hause bin. So viel vielleicht mal zu dem Bereich Güterbahnhof.

Wir nach den Rangierbahnhof jetzt den Güterverkehr haben wir somit erstmal abgearbeitet. Alle Strecken hatten eine Einmündung in einen einheitlichen zentralen Rangierbahnhof. Und nun gehen wir mal rüber zum Personenbahnhof. Der zweite Personenbahnhof stand ja da, wo heute die Gleise 5 und 6, also vom ersten Bahnsteig sind, weiter südlich runter. Also nach heutiger Sicht stand das Empfangsgebäude mitten im Bahnhof. Die Straßenbahn fuhr bis da oben hin und der Erste Weltkrieg hatte wieder hier für Frankfurt auch eine positive Auswirkung. Der zweite Bahnhofsgebäude war fertig, aber man war unzufrieden damit und man überlegte nur, wie man aus dieser Misere rauskam. Und durch diese erzwungene Pause mit dem Ersten Weltkrieg hatte man Zeit und Gelegenheit, sich in Ruhe Gedanken zu machen, was machen wir nun, wie soll es weitergehen. Und man entschied sich, einen neuen Bahnhof zu bauen, den dritten Bahnhof. Und dieser dritte Bahnhof war also so projektiert, dass man den Bahnhofsberg, die Zufahrt zum Bahnhof, also absenken konnte und das Bahnhofsgebäude so hinstellte, wie es heute steht, also mit einem Giebel zum Bahnhof. Und den gesamten Bahnhofsberg hatte man um 4,50 Meter abgesenkt und hatte es so mit den Frankfurtern erleichtert, den Bahnhofsberg immer zu erklimmen. Es war damals ein unbeliebter Spruch in der Stadt, wer zum Bahnhof hoch musste, den hat erst einmal schon die Zunge zum Hals rausgehangen, um den steilen Berg da hochzukommen. Das war der eine Punkt, dass man also, wie gesagt, hat, man hat den Berg etwas gehabt, hat 4,50 Meter weggenommen, aber ein ganz wichtiger Teil war natürlich der Bau der Bahnanlagen in Frankfurt. Teilte die Stadt in zwei Teile auf. Wir hatten ja jetzt die Altstadt und hatten Beresinchen. Und durch die Gleisanlagen war ja Beresinchen von der Stadt abgeschlossen. Es gab nur die Verbindung über die Leipziger Straße, was zu damaliger Zeit noch eine Schrankenverbindung war. Also diese Absenkung wie heute mit dem Tunnel gab es damals auch nicht. Und durch diese Absenkung des Bahnhofsbergs war man nun in der Lage, einen Tunnel zu bauen, Dresdner Straße. Wenn man Dresdner Straße sich mal ansieht, dann sieht man, vom Bereich der Fürstenberger Straße geht es bergunter. Und in diesem Bereich wurde der Tunnel Dresdner Straße gebaut. Wieder ein Lob an die Stadt. Zu damaliger Zeit, nach dem Ersten Weltkrieg, gab es ja viele Arbeitslose. Es war die Inflationszeit und die Stadt setzte durch, dass diese Tunnelarbeiten, dieser gesamte Umbau per Hand gemacht wurde. Also schwere Technik durfte nicht eingesetzt werden. Man schaffte damit viele Arbeitsplätze und 1924 dann ging dieser neue dritte Bahnhofsbau in Betrieb. Gleichzeitig mit diesem Neubau des Bahnhofs wurde eine Wohnanlage gebaut. Der Kilchansberg, Hosener Hof, die Bahnanlagen wurden zurückgebaut, so wie sie heute sind. Und entstanden diese Wohnanlagen, alles mit Eisenbahnerwohnungen. Der Vorsteher vom Bahnhof wohnte im Bahnhofsgebäude selber, oben in der Giebelwohnung und in den roten Häusern. In der Wohnanlage waren seine Bediensteten für ihn also sehr einfach, konnte jederzeit seine Kollegen zur Arbeit holen, wenn er jemanden gebraucht hat. Sehr optimal gebaut.

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Wir sind jetzt bei 1924 angekommen. Das war, hatte auch für Frankfurt wieder positive Folgen. Deutschland ist ja, wie gesagt, kleiner geworden. Wir mussten viele Gebiete an Polen abtreten. Damit verbunden auch natürlich viele Eisenbahnstrecken, die mal zu Deutschland gehörten jetzt Polen. Und die viele RBDen in Polen hatten keine Daseinsberechtigung mehr. Man entschloss sich, eine neue RBD zu gründen. Das war die RBD Osten, die die restverbliebenen Eisenbahnstrecken zusammenfassten und als RBD Osten verwaltete. Diese RBD Osten wurde 1920, also ein Jahr nach Kriegsende, gegründet mit Sitz in Berlin. Das war eine provisorische, in Baracken untergebrachte RBD, unbefriedigend. Und Frankfurt drängte darauf, dass diese RBD Osten nach Frankfurt kam. Ein glücklicher Umstand, wieder der Erste Weltkrieg. Frankfurt musste Truppen reduzieren und dadurch wurde an der Oder unten diese Infanteriekaserne wurde geräumt, stand leer und die Bahn fasste zu, übernahm diese Kaserne und die RBD Osten von Berlin wurde nach Frankfurt umverlegt. Das war natürlich wieder, hunderte von Bediensteten mussten nun nach Frankfurt kommen. Es waren einmal die aus den Osten kommenden Verwaltungskräfte der ehemaligen RBDen und natürlich auch aus dem Berliner Bereich. Es entstand ein riesiger Bedarf an Wohnraum und wir kennen alle die Eisenbahner-Wohnanlagen, Paulinenhof, Wiekestraße und wie sie alle hießen. Die sind also alle zu dieser Zeit 1920 Rom entstanden, weil die RBD Osten nach Frankfurt-Oder gekommen ist. Frankfurt war somit nun eine Militärstadt und eine Beamtenstadt und an sich lebten die Frankfurter damit gar nicht so schlecht. Wer die Wohnanlage am Anger sich mal ansieht, eine herrliche Wohnanlage, das war der Sitz des Präsidenten der RBD Osten und genauso wie auf dem Personenbahnhof oben, hatte auch er rundherum die Wohnanlagen mit seinen obersten Bediensteten um sich, sodass auch da ein bequemes Arbeiten gegeben war. RBD Osten hatte nur allerdings keinen langen Bestand, sagen wir mal. Es ging der nächste Krieg schon wieder los und 1945 hatte sich das Thema RBD Osten schon wieder erledigt, also 25 Jahre gerade mal in Bestand. Deutschland hatte wieder den Krieg verloren und Deutschland wurde wieder riesige Ländereien los. Die neue Grenze war die Oder und somit hatte die RBD Osten die Existenzgrundlage verloren, hatte auch kein Gebäude mehr. Das Gebäude der RBD wurde durch Krieg 1945 zerstört und im Februar 1945 wurden die Mitarbeiter und die Anlagen, also die Archive und alles nochmal ausgelagert. Leider wissen wir heute nicht, wo das alles verblieben ist. Wir hätten gerne Zugriff mal zu diesen Unterlagen gehabt. Wie gesagt, 1945, Krieg verloren, Frankfurt wurde Grenzstadt und die Sowjets marschierten ein und wir hatten vollkommen neue Aufgaben. Die Anlagen waren zerstört. Den RWF hatte man noch 1945 glatt gemacht und hatte einen Militärflugplatz darauf bauen wollen. Geflogen ist dort niemand mehr, aber von da aus wurden dann die russischen Urlauberzüge nach 45 immer abgefahren. Da waren dann große Bühnen aufgebaut, Kulturveranstaltungen. Von da aus wurden dann die Urlauber in die Heimat gefahren. Man hatte das so organisiert, um die sowjetischen Soldaten kurz zu halten, um Übergriffe in Frankfurt zu vermeiden, hatte man da, also wie gesagt, denen da was geboten. Ein weiterer Fakt zu dieser Zeit war, die Gleisanlagen umgespurt wurden. Wir hatten also in Frankfurt ungefähr 50% der Gleise wurden auf Breitspur umgenagelt und 50% blieben Normalspur. Diese Breitspur wurde bis Potsdam durchgebaut, weil ja Stalin zum Potsdamer Abkommen nach Potsdam hin musste. Und da er nicht gerne flog, musste man also, wie gesagt, bis Potsdam diese Breitspuranlage bauen. Des Weiteren gab es diese Breitspur bis Finkenherd, weil man da das Kraftwerk Finkenherd rückbaute und als Reparation nach Russland brachte. Aber lange hatte man das nicht durchgehalten. Das war unrentabel, mit zwei verschiedenen Spurarten zu fahren. Schon im Herbst 45 wurde die ganze Sache wieder rückgebaut und es gab dann hier in Deutschland bloß wieder noch Normalspur. Für Frankfurt begann eine neue Ära. Es ging los, die Reparationszüge zu fahren. Frankfurt hatte ja an die Sowjetunion jede Menge Kriegsschulden zu bezahlen und in der ehemaligen Besatzungszone, sowjetischen Besatzungszone, wurden ja ganze Industrieanlagen rückgebaut, Strecken rückgebaut und dieses musste ja alles nur abgefahren werden und diese Reparationszüge wurden von deutschen Personalen gefahren bis Brest als Beispiel. Es gab mehrere Reparationsstrecken, eine über zum Beispiel über Kiez, eine über Frankfurt, eine über Forst,
wobei Frankfurt die Hauptabfuhrstrecke war. Und man möchte sich vorstellen, die deutschen Personale mussten nun wieder Richtung Osten mit ihren Zügen fahren, was natürlich mit Problemen verbunden war. Denn man kann sich vorstellen, wenn die Deutschen da in Polen durchgefahren sind, die wurden nicht gerade sehr freundlich empfangen. Aber das ging auch, wie soll ich sagen, ein halbes Jahr, ein Jahr, da hatte sich das Thema wieder eingespielt und der Schwarzmarkt blühte. Die Personale, sage ich mal als Beispiel, die nahmen Uhren mit rüber und mit Butter und Eier kamen sie wieder zurück. So hatte sich das langsam wieder eingespielt. Es gab, um mal das zu verdeutlichen, es wurden 900 Lokomotiven bereitgestellt, mit denen deutsche Personale Richtung Osten fahren mussten. Es gab also eine Lokomotive mit 2-3 Wagen hinten dran und die gesamte Lokpersonal waren autark. Es gab in dieser Truppe, Kolonnentruppe sagt man dazu, gab 2 Lokführer, 3 Heizer, Wagenmeister, Zugführer, also mit Ersatzteilen, allen drum und dran. Die Lok musste, wenn die Frankfurt rausgefahren ist, musste sehen, wie sie bis Rest und wir kamen und wir auch wieder heil nach Hause kamen. Deswegen war diese Truppe autark ausgerüstet und sie hatten immer, wie gesagt, eine Lok mit 2 Wagen, dann fuhren sie los. Um diesen gewaltigen Personalbestand hier in Frankfurt auch betreuen zu können, wenn wir mal 900 Loks nehmen, die natürlich nicht alle in Frankfurt standen. Ich hatte ja gesagt, in Kiez und Berlin und in Forst gab es ebenfalls solche Züge, aber die Hauptlast ging über Frankfurt. Um diese Personale nur sozial betreuen zu können, machte man sich daran und baute das Kulturhaus Völkerfreundschaft. Am 12. Juni 1954 wurde dieses Kulturhaus eingeweiht und man wird es kaum glauben, 4 Wochen später wurde der Kolonnenbetrieb eingestellt, da die polnische Staatsbahn ab diesem Zeitpunkt die Beförderung dieser Reparationszüge selber übernahm. Das Kulturhaus aber war für Stadt Frankfurt eine herrliche Errungenschaft und es wurde nicht nur von den Eisenbahnern, sondern von der ganzen Stadt sehr intensiv genutzt.

Frankfurt, wie gesagt, nicht nur Reparationsziel. Frankfurt ist auch Grenzstadt geworden. Und als Grenzstadt hatten wir natürlich die Aufgabe, eine Grenzabfertigung durchzuführen. In den Anfangsjahren oder in der Anfangszeit war es so, dass diese Grenzabfertigung auf dem Personenbahnhof oder auf dem Rangierbahnhof vorgenommen wurde. Und durch die enorme Steigerung des Güterverkehrs in Richtung Osten war das aber nicht mehr verkraftbar und man musste sich nur ranmachen, einen eigenständigen Grenzbahnhof zu bauen. Bahnhof Oderbrücke wird allen bekannt sein. Der ging am 23. Mai 1954 in Betrieb. Ursprünglich war ja vom Personenbahnhof bis über die Oder weg waren nur zwei Gleise vorhanden, also eine ganz normale zweigleisige Strecke. Und man baute nur da rechts und links einen Damm noch ran, dass also insgesamt jetzt 8 Gleise auf diesem Bahnhof zur Verfügung standen. Man schlug hier wieder 2 Fliegen mit einer Klappe. Man baute vom Stadtzentrum zum Bahnhof Oderbrücke eine Trümmerbahn und die gesamten Trümmer der Innenstadt Frankfurt-Oder sind auf diesem Grenzbahnhof verbaut worden. Der Grenzverkehr entwickelte sich prächtig. Wir hatten im Schnitt ungefähr 25 Züge, reine Güterzüge jetzt gesehen, wurden im Grenzverkehr abgefertigt. Vor der Wendezeit ging das ein bisschen runter, aber heute sind wir wieder bei diesem alten Schnitt angekommen. Es würden gerne noch mehr gefahren werden wollen, aber es ging nicht, weil der Fahrplan ausgereizt ist, die Trassen sind alle belegt. Mit den heutigen Anlagen ist also das Limit mit erreicht. Hatten wir früher auf dem Grenzbahnhof eine Grenzabfertigung, so ist dieses heute kaum noch nötig. Wir mussten ja auch umspannen. Wir sind ja damals mit Dampf gefahren und zeitweise auch mit Diesel. Heute haben wir diese Elektroloks. Und wir fahren heute die Züge von Berlin-Sedin durch bis Polen in Frankfurt nur mit kurzen Halt, weil hier die Stromarten wechseln und die Computerleistung übergeben werden müssen. Ansonsten geht es da ruckzuck weiter. In den 70er Jahren hatten wir bei der Deutschen Reichsbahn ja, oder in Deutschland allgemein, diese Ölkrise. Und wir waren gerade so weit, dass wir von Dampf auf Diesel umgestiegen waren in den 70er Jahren und die Ölkrise nun stellte uns schon wieder vor neuen Problemen und die Eisenbahn bemühte sich mit aller Konsequenz von Diesel wegzukommen und auf E umzusteigen. Man wollte also die Elektrifizierung auf Braunkohlenbasis durchführen. Man hätte dann die halbe DDR abgebackert, wenn es so weitergegangen wäre. Zum Beispiel war angeplant gewesen, die RE1-Strecke zu verlegen, weil im Bereich Briesen riesige Braunkohlenvorhaben vorhanden sind. Und also unser ganzes Umfeld hätte sich verändert. Aber zu dieser Zeit, in den 80er Jahren, wie gesagt, waren wir mittendrin in der Elektrifizierung. Und angefangen hat es auf der Oderbrücke. 1988, also kurz vor der Wende, war es dann das erste Mal so weit, dass die Polen mit ihrem Strom bis auf die Oderbrücke nach Deutschland rüberkamen. Wir haben ja hier 2 Stromarten. Der Pole fährt auf Gleichstrom, wir auf Wechselstrom. Deswegen musste Oderbrücke als Systemwechselstelle gebaut werden. Und die Gleichstrominstallation, wie gesagt, war die erste, die installiert wurde 1988. Wir waren mit Wechselstrom von Berlin aus gleichlaufend gebaut worden. In Frankfurt gab es ein großes Problem, das war die Stellwerkstechnik auf diesem Bahnhof. Wenn irgendein Ingenieur es geschafft hätte, diese alte Stellwerkstechnik an die Forderungen der Elektrifizierung anzupassen, hätte er damals noch einen Vaterländischen Verdienstorden gekriegt. War nicht möglich. Man musste sich also in den sauren Apfel beißen und musste ein neues Stellwerk bauen, heute bekannt, Stellwerk B1. Ein Relaisstellwerk, ein Duplikat von Sassnitz. Man hat also die Unterlagen von Sassnitz übernommen und hat dieses Stellwerk hier an die Frankfurter Bedingungen angepasst. Und man muss sagen, dieser Bau ist genau in die Wendephase reingekommen. Und wir haben uns damals gewundert und haben den Hut gezogen, dass trotz dieser Wendephase dieser Stellwerksbau problemlos über die Runde gegangen ist. Und am 22.11.1990 konnte dieses Stellwerk in Betrieb genommen werden. Und das war auch die Voraussetzung für die Inbetriebnahme der Fahrleitung in Frankfurt. 22.11.90 das Stellwerk in Betrieb und am 15.12.90 konnte dann der Fahrdraht zugeschaltet werden. Also wie gesagt, diese Bauarbeiten sind parallel gelaufen und der Fahrdraht musste eben warten, bis das Stellwerk in Betrieb gegangen ist und dann konnte auch diese Anlage zugeschaltet werden. Das waren so diese Wendezeiten. Kommen wir jetzt in die Nachwendezeiten.

Die Wendezeiten haben wir überstanden. Wir sind jetzt in den Nachwendezeiten. Für die Eisenbahn eine historische Zeit, möchte ich mal sagen. Es war wie eine Industrierevolution, so möchte ich es mal bezeichnen. Wenn wir mal an den Weberaufstand denken, was wir mal in der Schule gelernt haben, dass diese Industrie die Arbeitsplätze vernichtet hat, so ähnlich war es jetzt auch bei uns nach der Wende. Der Lkw-Verkehr überrollte uns, der Güterverkehr brach zusammen und als Folge ging es mit der Eisenbahn bergab. Der Rangierbahnhof wurde stillgelegt, Streckenrückbau erfolgte. Ein Beispiel bloß mal hier, im Jahr 2000 wurde die Strecke Bozen-Kietz stillgelegt. Aber es gab auch natürlich positive Sachen, die ich auch erwähnen möchte. Der Haltepunkt Neubürosinchen konnte in Betrieb genommen werden, wo schon zu DDR-Zeiten schon sich darum bemüht wurde, für diesen Bereich einen Haltepunkt einrichten zu können. Jetzt 2001 schon, wie gesagt, konnte dieser Haltepunkt in Betrieb genommen werden. Der stillgelegte Rangierbahnhof bekam einen Nachnutzer, wenn zwar natürlich auch nur geringfügige Nutzung. Pläne waren riesig vorhanden, aber wir haben jetzt das Containerterminal und wir wünschen dieser Anlage alles Gute und hoffen, dass dieses Terminal doch eine gute Zukunft hat. Die Stadt Globice bekam einen Haltepunkt und die ESTW-Technik, also elektronische Stellwerktechnik, zog ein. Auf dem Bahnhof Oderbrücke wurde ein elektronisches Stellwerk gebaut. Das muss man sich so vorstellen. Elektronisches Stellwerk, der Fahrgastleiter da, der Bediener sitzt eben an einem Computer, an einem Bildschirm und mit der Maus stellt er Signal auf Fahrzeug. Man kann das zu Hause, weil sich so ein Programm aufspielen, könnte man es theoretisch zu Hause auch machen. Der Bahnhof, immer an den Grenzbahnhöfen werden diese ESTW gebaut, einfach aus sprachlichen Gründen. Die heutigen Vorschriften lassen es nicht zu oder fordern es, dass immer an der Grenze auch noch eine Person vorhanden sein muss. Dass man also nicht nur die Technik, sondern auch noch Personen vor Ort an der Grenze hat. Deswegen haben wir einen Bahnhof Kiez in ESTW-Stellwerk und auf der Oderbrücke in ESTW-Stellwerk und so wird es runter bis Forst. Immer an der Grenze lang stehen diese Stellwerke. Der Bahnhof Oderbrücke betreut also den Bahnhof Oderbrücke selbst und die Strecke oben von Frankfurt bis nach Guben hat der Fahrensteller Oderbrücke zu bedienen. Der Fahrensteller in Küstrin-Kietz, der macht die Strecke Küstrin-Kietz bis Strausberg, dann die Strecke von Frankfurt bis Eberswalde hoch. Man ist noch, also teilweise, sag ich mal, man ist noch im Aufbau, aber die Endphase wird so sein. Des Weiteren, vielleicht als Kuriosum, der Fahrensteller in Küstrin-Kietz bedient den Bahnhof Brandenburg. Heutzutage mit der heutigen Technik kein Problem. Man könnte theoretisch auch, sag ich mal, von der USA aus den Bahnhof Frankfurt-Oder bedienen. Die Technik heute macht das alles möglich. Große Probleme möchte ich mal nicht sagen, aber die Deutsche Bundesbahn hat hier einen Haufen übernommen, wo viel investiert werden muss, um den Betrieb flüssig zu halten. Ein Beispiel hier bloß ist die Einweihung der neuen Eisenbahnbrücke über die Oder 2008. Wir kennen die Baustellen alle noch von der Dresdner Straße. Wir kennen das Dilemma RE1 nach Berlin, wo also wir schon 20 Jahre dran bauen. Zurzeit ist dran Buschmühlenweg, wo zwei Brücken wieder neu gemacht werden müssen. Also die Arbeiten nehmen kein Ende. Ein großer Erfolg der Nachwendezeit war Die Bildung des Taktverfahrens. Es fahren also im vorgeschriebenen Takt die Züge, so wie es früher mal war, dass die Züge mal angepasst wurden an Schließzeiten. Wie die Werke arbeiten, heute fährt alle halbe Stunde ein Zug oder alle Stunden ein Zug. Und dieses Taktverfahren hat sich hervorragend bewährt. Neue Technik zog ein. Wir haben also jetzt super Triebwagenzüge im Einsatz hier, also mit den damaligen Verhältnissen keinen Vergleich mehr. Wie die ganze Sache sich mal nur weiterentwickeln wird, werden wir sehen. Wir sind noch nicht am Ende der Entwicklung. Die Digitalisierung schreitet immer weiter vor, die Zentralisierung somit auch. Und wir lassen uns mal überraschen, wenn wir uns in 10 Jahren vielleicht mal wiedersehen oder hören, was sich denn alles so getan hat.

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So, liebe Freunde, wir haben uns heute wieder zusammengefunden, um uns mit der Eisenbahngeschichte in Frankfurt-Oder zu unterhalten. Wir haben ja schon ein Gespräch hinter uns, wo wir uns mit der Streckenbildung im Raum Frankfurt unterhalten haben. Heute wollen wir uns nun mit der Entwicklung der Bahnhöfe beschäftigen. Zurzeit gibt es in Frankfurt drei Bahnhöfe, der Personenbahnhof, Rangierbahnhof und der Grenzbahnhof Oderbrücke. Im Rahmen des Baus des Rangierbahnhofs sind dann noch zwei Bahnhöfe zugekommen. Das ist der Bahnhof Frankfurt-Oder-Rosengarten-Güterbahnhof und der Bahnhof Bosen. Der Personenbahnhof Frankfurt war natürlich der erste Bahnhof, der hier entstanden ist. Das war der Durchgangsbahnhof Berlin-Breslau. Deswegen werden wir uns auch als erstes mit diesem Bahnhof beschäftigen. Der Stadt sei hier gedankt. Die hatten damals verhindert, dass zwei Kopfbahnhöfe entstanden sind und dass wir gleich am Anfang einen Durchgangsbahnhof hatten. Der Bereich Personenverkehr war an sich in Frankfurt ganz gut gelöst. Große Probleme bereiteten der Güterverkehr. Dem Personenbahnhof hatte man, wie gesagt, nach dem ersten Bahnhofsgebäude ein zweites Bahnhofsgebäude gebaut, welches längs der Gleise stand in nord-südlicher Richtung. Und leider hatte man dann festgestellt, kaum war der Bahnhof fertig, merkte man, dass man schon wieder einen Fehler gemacht hatte, weil der Bahnhof in einem Bereich stand, der eigentlich hätte für Gleise genutzt werden müssen. Der erste Bahnhof, 1842 gebaut, hatte ja leider nur vier Jahre in Betrieb und wurde dann stillgelegt, weil 1846 der zweite Bahnhof in Betrieb ging. Man hatte nur das Problem, dass man einen Bereich hatte, der jetzt nicht mehr genutzt wurde und man suchte dringend den Bereich wieder zur Nutzung zu überführen. Man hatte das Glück, dass die Eisenbahn in Frankfurt die Zentralwerkstätten zusammenzog und im Bereich der Briesener Straße wurden, wie gesagt, die Zentralwerkstätten, heute vielleicht, wer bei der Eisenbahn ist, kennt den Begriff Reichs-RAW und in diesen Zentralwerkstätten wurden sämtliche Wagen und Lokomotiven aus dem Bereich Berlin-Breslau zusammengefasst und wurden grundrepariert. Am Anfang, 1855, entstanden somit schon 600 Arbeitsplätze. Es wurden Handwerker aus dem Bereich Berlin und Breslau nach Frankfurt gebracht, die also die technisch hochentwickelten Arbeiten hier in Frankfurt ausführen konnten. Die Arbeitszeiten und der Zulauf der Arbeit verdichtete sich, dass bereits 1900 schon 1000 Arbeitsplätze hier in Frankfurt zur Verfügung standen. In den Unterlagen kann man lesen, dass in diesen Arbeitsstätten gute soziale Bedingungen herrschten und eine allgemeine Zufriedenheit feststellen konnte. Die Folgen des Ersten Weltkriegs waren auch hier in Frankfurt zu spüren. Deutschland verkleinerte sich ja, denn riesige Teile der Ostgebiete mussten an Polen abgetreten werden. Demzufolge fluteten viele ehemalige Eisenbahner aus diesen Ostgebieten zurück ins Reich und viele blieben hier in Frankfurt hängen und die Arbeitsplätze von 1000 im Jahr 1900 stiegen bis auf 1600 nach dem Ersten Weltkrieg. Gravierend in Frankfurt war, trotz der hohen Qualität, die hier geleistet wurde, die Unrentabilität der Arbeitsverfahren. Wir hatten in Frankfurt hier ein Standverfahren, das heißt, die Lok oder ein Wagen stand auf einem Gleis, ein gewisser Arbeitsschritt wurde ausgeführt, dann wurde über eine Schiebebühne das Fahrzeug aufs nächste Gleis geschoben und dann gingen die Arbeitsschritte weiter. Beim Bau dieser Anlagen war das noch eine gängige Arbeitsweise, aber die Entwicklung ging weiter und es hatte sich durchgesetzt, eine fließende Arbeitsweise, das heißt, es war ein langes Gleis. Das Fahrzeug wurde am Anfang aufgestellt und am Ende hinten kam das fertiggestellte Fahrzeug wieder raus. Diese Produktionsweisen hatten sich in Berlin etabliert und die Eisenbahn bemühte sich, hier in Frankfurt die Produktionsstätten zu schließen. 30. Februar 1930 endlich wurde die Schließung des Werkes endgültig durchgesetzt und Frankfurt hatte somit viele Arbeitsplätze verloren. Die Bosener Bahn kam nach Frankfurt und musste einen eigenständigen Bahnhofsteil sich aufbauen, heute noch Begriff unter Bosener Hof. Die Ausdehnung dieses Bahnhofsteils ging für heutige Begriffe bis an die Ferdinandstraße ran. Also wo heute die roten Wohnhäuser stehen, war zur damaliger Zeit Bereich des Bosener Hofs und wo die Wohnhäuser stehen, war der BW-Bereich. Also da war die Lokwerkstatten von der Eisenbahn Posener.

Wir hatten nun hier in Frankfurt hatten wir verschiedene eigenständige Bahnbereiche. Wir hatten die Ostbahn, Niederschlesische Bahn, Stettiner Bahn und diese Posener Bahn. Und diese verschiedenen Bahnen mit ihren eigenständigen Anlagen brachten natürlich riesige Probleme im Güterverkehr. Die Wirtschaft forderte dringend, einen eigenständig großen Rangierbahnhof zu bauen, damit der Güterverkehr zusammengefasst werden kann. Der Ist-Zustand war im Augenblick so, dass wenn jemand von Eberswalde zum Beispiel Güter nach Posen verladen wollte, dann musste er im Bereich August-Bebel-Straße, da wo heute Aldi ist, da war damals der Güterbahnhof vom Stettiner Bahnhof, musste er seine Güter entladen, musste dann den Bahnhofsberg hoch bis zum Posener Hof und dort die Güter wieder einladen, damit die Frachten weiter befördert werden konnten. Das war natürlich für die Industrie ein unhaltbarer Zustand. Für die Stadt Frankfurt selber gar nicht so schlecht. Die Hoteliers profitierten von und die Spediteure, denn es war oft unmöglich, innerhalb von einem Tag diese Güter umzuschlagen. Demzufolge war das für die Stadt selbst kein schlechtes Geschäft, aber wie gesagt, die Wirtschaft drängte darauf, dass ein neuer eigenständiger Güterbahnhof gebaut werden musste. 1895 war es dann soweit, dieser Güterbahnhof wurde genehmigt. Bloß mal um eine Zahl zu sagen, von 1895 bis 1905 hatten wir eine Steigerung im Güterverkehr um 83%. Um den neuen Verschiebebahnhof zu bauen, gab es mehrere Projekte und man entschied sich im Ende dann für den Verschiebebahnhof parallel zur Eberswalder Schiene, so wie er heute uns noch bekannt ist. Die Arbeiten begannen 1910 und infolge des Ersten Weltkrieges erfolgte die Inbetriebnahme erst 1917. Die Vorbedingung für den Bau des Rangierbahnhofs war, dass von diesem Rangierbahnhof aus alle Strecken, also alle 6 vorhandenen Eisenbahnstrecken erreicht werden mussten. Das ergab als Folge, dass neue Gleisanlagen noch gebaut werden mussten. Waren zur Zeit die Strecke von Frankfurt oder nach Köstrin-Kietz über die Ostbahn zu befahren, musste jetzt eine neue Anbindung gefunden werden und aus diesem Grund entstand zu dieser Zeit der Bahnhof Bosen. Von Bosen wurde ein Anschlussgleis gebaut bis Lebus und aus dem Haltepunkt Bosen wurde somit ein Bahnhof. Das Gleiche trifft zu für den Bahnhof Rosengarten-Güterbahnhof, den es ja eigentlich so überhaupt noch nicht gab. Erst durch die Anbindung vom Rangierbahnhof mit dem Berliner Gleis entstand dieses neue Gleis und es wurde der Rosengartener Güterbahnhof gebaut aus rein militärischer Sicht. Von Rosengarten-Güterbahnhof aus wurde eine Gleisspinne aufgebaut. Wir kennen das heute noch als Seefichten in dem Bereich. Diese ganzen Gleisanlagen wurden nicht für die Wirtschaft gebaut, sondern es waren reine Militärgleise. Wir wissen ja, Frankfurt war eine Garnisonsstadt und in der August-Bebel-Straße die roten Kasernen, das waren alles überwiegend Artilleriekasernen und die Gleise waren dafür gebaut, dass die Artilleriekasernen mit Material versorgt werden konnten und natürlich rückführend auch wieder den Strecken zugeführt werden kann.

Wer sich mal die Brücken in Frankfurt ansieht, der wird vielleicht schon festgestellt haben, dass wir in Frankfurt unterschiedliche Brücken haben. Nehmen wir mal die Brücke Große Meroder Straße. Das ist eine ganz normale Tunnelbrücke, so wie wir sie kennen. Zwei Autos passen gerade durch. Gucken wir uns aber mal die Brücken an in der August-Bebel-Straße. Da sehen wir, dass es große, breite Brücken sind. Und diese Brücken wurden auf Forderung des Militärs so gebaut. Die roten Kasernen in der August-Bebel-Straße waren, wie gesagt, die Artilleriekasernen. Und die Militärrampe ist bekannt, wird bekannt sein in der Fürstenwalder Straße. Und das Militär hatte nur Sorgen, dass sie ihr Kriegsgerät durch die normalen Eisenbahntunnel oder Brücken nicht durchkriegen würde. Deswegen diese Forderung, diese großen Brücken zu bauen, damit von den Artilleriekasernen das Kriegsgerät bis zu den Verladerampen auch befördert werden konnte. Nach 1945 hat in diesem Bereich ein Gleis eine besondere Bedeutung erlangt. In diesem Bereich wurden Züge der rückkehrenden Kriegsgefangenen, deutschen Kriegsgefangenen reingeschoben. Die Züge wurden dort entladen und die Kriegsgefangenen mussten dann zur Hornkaserne. Das war die sowjetische Kriegsgefangenenkaserne, wo die Soldaten dann ihre Papiere bekamen und entlassen wurden. Und wenn sie Glück hatten, sind sie denselben Weg nächsten Tag wieder zurückgelaufen und sind dann hoch zum deutschen Kriegsgefangenenlager gelaufen, wo sie dann endgültig auf deutschem Gebiet waren und die deutschen Entlassungspapiere bekamen. Es gibt noch Kollegen, Bekannte von mir, die an der Straße da wohnen und die haben dann des Öfteren eben festgestellt, dass Frankfurter in diesen Transporten bei waren und die dann gesagt hatten, grüß mal Meier, Müller, Schulze, ich bin wieder da und ich hoffe, dass ich in 3 Tagen zu Hause bin. So viel vielleicht mal zu dem Bereich Güterbahnhof.

Wir nach den Rangierbahnhof jetzt, den Güterverkehr haben wir somit erstmal abgearbeitet. Alle Strecken hatten eine Einmündung in einen einheitlichen zentralen Rangierbahnhof. Und nun gehen wir mal rüber zum Personenbahnhof. Der zweite Personenbahnhof stand ja da, wo heute die Gleise 5 und 6, also vom ersten Bahnsteig sind, weiter südlich runter. Also nach heutiger Sicht stand das Empfangsgebäude mitten im Bahnhof. Die Straßenbahn fuhr bis da oben hin und der Erste Weltkrieg hatte wieder hier für Frankfurt auch eine positive Auswirkung. Der zweite Bahnhofsgebäude war fertig, aber man war unzufrieden damit und man überlegte nur, wie man aus dieser Misere rauskam. Und durch diese erzwungene Pause mit dem Ersten Weltkrieg hatte man Zeit und Gelegenheit, sich in Ruhe Gedanken zu machen, was machen wir nun, wie soll es weitergehen. Und man entschied sich, einen neuen Bahnhof zu bauen, den dritten Bahnhof. Und dieser dritte Bahnhof war also so projektiert, dass man den Bahnhofsberg, die Zufahrt zum Bahnhof, also absenken konnte und das Bahnhofsgebäude so hinstellte, wie es heute steht. Also mit einem Giebel zum Bahnhof und den gesamten Bahnhofsberg hatte man um 4,50 Meter abgesenkt und hatte es so mit den Frankfurtern erleichtert, den Bahnhofsberg immer zu erklimmen. Es war damals ein unbeliebter Spruch in der Stadt. Wer zum Bahnhof hoch musste, den hat erst einmal schon die Zunge aus dem Hals rausgehangen, um den steilen Berg da hochzukommen. Das war der eine Punkt, dass man also, wie gesagt, hat, man hat den Berg etwas gekappt, hat 4,50 Meter weggenommen, aber ein ganz wichtiger Teil war natürlich der Bau der Bahnanlagen in Frankfurt. Teilte die Stadt in zwei Teile auf. Wir hatten ja jetzt die Altstadt und hatten Beresinchen. Und durch die Gleisanlagen war ja Beresinchen von der Stadt abgeschlossen. Es gab nur die Verbindung über die Leipziger Straße, was zu damaliger Zeit noch eine Schrankenverbindung war. Also diese Absenkung wie heute mit dem Tunnel gab es damals auch nicht. Und durch diese Absenkung des Bahnhofsbergs war man nur in der Lage, einen Tunnel zu bauen, Dresdner Straße. Wenn man Dresdner Straße sich mal ansieht, dann sieht man, vom Bereich der Fürstenberger Straße geht es bergrunter. Und in diesem Bereich wurde der Tunnel Dresdner Straße gebaut. Wieder ein Lob an die Stadt. Zur damaligen Zeit, nach dem Ersten Weltkrieg, gab es ja viele Arbeitslose. Es war die Inflationszeit und die Stadt setzte durch, dass diese Tunnelarbeiten, dieser gesamte Umbau per Hand gemacht wurde. Also schwere Technik durfte nicht eingesetzt werden. Man schaffte damit viele Arbeitsplätze und 1924 dann ging dieser neue dritte Bahnhofsbau in Betrieb. Gleichzeitig mit diesem Neubau des Bahnhofs wurde eine Wohnanlage gebaut. Der Kilchansberg, Hosener Hof, die Bahnanlagen wurden zurückgebaut, so wie sie heute sind. Und entstanden diese Wohnanlage, alles mit Eisenbahnerwohnungen. Der Vorsteher vom Bahnhof wohnte im Bahnhofsgebäude selber, oben in der Giebelwohnung und in den roten Häusern. In der Wohnanlage waren seine Bediensteten, für ihn also sehr einfach, konnte jederzeit seine Kollegen zur Arbeit holen, wenn er jemanden gebraucht hat. Sehr optimal gebaut.

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Wir sind jetzt bei 1924 angekommen. Das war, hatte auch für Frankfurt wieder positive Folgen. Deutschland ist ja, wie gesagt, kleiner geworden. Wir mussten viele Gebiete an Polen abtreten. Damit verbunden auch natürlich viele Eisenbahnstrecken, die mal zu Deutschland gehörten jetzt Polen. Und die viele RBDen in Polen hatten keine Daseinsberechtigung mehr. Man entschloss sich, eine neue RBD zu gründen. Das war die RBD Osten, die restverbliebenen Eisenbahnstrecken zusammenfassten und als RBD Osten verwaltete. Diese RBD Osten wurde 1920, also ein Jahr nach Kriegsende, gegründet mit Sitz in Berlin. Das war eine provisorische, in Baracken untergebrachte RBD, unbefriedigend. Und Frankfurt drängte darauf, dass diese RBD Osten nach Frankfurt kam. Ein glücklicher Umstand, wieder der Erste Weltkrieg. Frankfurt musste Truppen reduzieren und dadurch wurde an der Oder unten diese Infanteriekaserne wurde geräumt, stand leer und die Bahn fasste zu, übernahm diese Kaserne und die RBD Osten von Berlin wurde nach Frankfurt umverlegt. Das war natürlich wieder, hunderte von Bediensteten mussten nun nach Frankfurt kommen. Es waren einmal die aus den Osten kommenden Verwaltungskräfte der ehemaligen RBDen und natürlich auch aus dem Berliner Bereich. Es entstand ein riesiger Bedarf an Wohnraum und wir kennen alle die Eisenbahner Wohnanlagen, Paulinenhof, Wiekestraße und wie sie alle hießen. Die sind also alle zu dieser Zeit 1920 rum entstanden, weil die RBD Osten nach Frankfurt-Oder gekommen ist. Frankfurt war somit nun eine Militärstadt und eine Beamtenstadt und an sich lebten die Frankfurter damit gar nicht so schlecht. Wer die Wohnanlage am Anger sich mal ansieht, eine herrliche Wohnanlage, das war der Sitz des Präsidenten der RBD Osten und genauso wie auf dem Personenbahnhof oben, hatte auch er rundherum die Wohnanlagen mit seinen obersten Bediensteten um sich, sodass auch da ein bequemes Arbeiten gegeben war. RBD Osten hatte nur allerdings keinen langen Bestand, sagen wir mal. Es ging der nächste Krieg schon wieder los und 1945 hatte sich das Thema RBD Osten schon wieder erledigt, also 25 Jahre gerade mal im Bestand. Deutschland hatte wieder den Krieg verloren und Deutschland wurde wieder riesige Ländereien los. Die neue Grenze war die Oder und somit hatte die RBD Osten die Existenzgrundlage verloren, hatte auch kein Gebäude mehr. Das Gebäude der RBD wurde durch Krieg 1945 zerstört und im Februar 1945 wurden die Mitarbeiter und die Anlagen, also die Archive und alles nochmal ausgelagert. Leider wissen wir heute nicht, wo das alles verblieben ist. Wir hätten gerne Zugriff mal zu diesen Unterlagen gehabt. Wie gesagt, 1945, Krieg verloren, Frankfurt wurde Grenzstadt und die Sowjets marschierten ein und wir hatten vollkommen neue Aufgaben. Die Anlagen waren zerstört. Den RWF hatte man noch 1945 glatt gemacht und hatte einen Militärflugplatz darauf bauen wollen. Geflogen ist dort niemand mehr, aber von da aus wurden dann die russischen Urlauberzüge nach 45 immer abgefahren. Da waren dann große Bühnen aufgebaut, Kulturveranstaltungen. Von da aus wurden dann die Urlauber in die Heimat gefahren. Man hatte das so organisiert, um die sowjetischen Soldaten kurz zu halten, um Übergriffe in Frankfurt zu vermeiden, hatte man da, also wie gesagt, denen da was geboten. Ein weiterer Fakt zu dieser Zeit war, die Gleisanlagen umgespurt wurden. Wir hatten also in Frankfurt ungefähr 50% der Gleise wurden auf Breitspur umgenagelt und 50% blieben Normalspur. Diese Breitspur wurde bis Potsdam durchgebaut, weil ja Stalin zum Potsdamer Abkommen nach Potsdam hin musste. Und da er nicht gerne flog, musste man also, wie gesagt, bis Potsdam diese Breitspuranlage bauen. Des Weiteren gab es diese Breitspur bis Finkenherd, weil man da das Kraftwerk Finkenherd rückbaute und als Reparation nach Russland brachte. Aber lange hatte man das nicht durchgehalten. Das war unrentabel, mit zwei verschiedenen Spurarten zu fahren. Schon im Herbst 45 wurde die ganze Sache wieder rückgebaut und es gab dann hier in Deutschland bloß wieder noch Normalspur. Für Frankfurt begann eine neue Ära. Es ging los, die Reparationszüge zu fahren. Frankfurt hatte ja an die Sowjetunion jede Menge Kriegsschulden zu bezahlen und in der ehemaligen sowjetischen Besatzungszone wurden ja ganze Industrieanlagen rückgebaut, Strecken rückgebaut und dieses musste ja alles nur abgefahren werden und diese Reparationszüge wurden von deutschen Personalen gefahren bis Brest als Beispiel. Es gab mehrere Reparationsstrecken, eine über zum Beispiel über Kiez, eine über Frankfurt, eine über Forst.
wobei Frankfurt die Hauptabfuhrstrecke war. Und man möchte sich vorstellen, die deutschen Personale mussten nun wieder Richtung Osten mit ihren Zügen fahren, was natürlich mit Problemen verbunden war. Denn man kann sich vorstellen, wenn die Deutschen da in Polen durchgefahren sind, die wurden nicht gerade sehr freundlich empfangen. Aber das ging auch, wie soll ich sagen, ein halbes Jahr, ein Jahr, da hatte sich das Thema wieder eingespielt und der Schwarzmarkt blühte. Die Personale, sage ich mal als Beispiel, die nahmen Uhren mit rüber, mit Butter und Eier kamen sie wieder zurück. So hatte sich das langsam wieder eingespielt. Es gab, um mal das zu verdeutlichen, es wurden 900 Lokomotiven bereitgestellt, mit denen deutsche Personale Richtung Osten fahren mussten. Es gab also eine Lokomotive mit 2-3 Wagen hinten dran und die gesamte Lokpersonal waren autark. Es gab in dieser Truppe, Kolonnentruppe sagt man dazu, gab 2 Lokführer, 3 Heizer, Wagenmeister, Zugführer, also mit Ersatzteilen, allen drum und dran. Die Lok musste, wenn die Frankfurt rausgefahren ist, musste sehen, wie sie bis Brest und wir kamen und wir auch wieder heil nach Hause kamen. Deswegen war diese Truppe autark ausgerüstet und sie hatten immer, wie gesagt, eine Lok mit 2 Wagen, dann fuhren sie los. Um diesen gewaltigen Personalbestand hier in Frankfurt auch betreuen zu können, wenn wir mal 900 Loks nehmen, die natürlich nicht alle in Frankfurt standen. Ich hatte ja gesagt, in Kiez und Berlin und in Forst gab es ebenfalls solche Züge, aber die Hauptlast ging über Frankfurt. Um diese Personale nur sozial betreuen zu können, machte man sich daran und baute das Kultur aus Völkerfreundschaft. Am 12. Juni 1954 wurde dieses Kulturhaus eingeweiht und man wird es kaum glauben, 4 Wochen später wurde der Kolonnenbetrieb eingestellt, da die polnische Staatsbahn ab diesem Zeitpunkt die Beförderung dieser Reparationszüge selber übernahm. Das Kulturhaus aber war für Stadt Frankfurt eine herrliche Errungenschaft und es wurde nicht nur von den Eisenbahnern, sondern von der ganzen Stadt sehr intensiv genutzt.

Frankfurt, wie gesagt, nicht nur Reparationsziele. Frankfurt ist auch Grenzstadt geworden. Und als Grenzstadt hatten wir natürlich die Aufgabe, eine Grenzabfertigung durchzuführen. In den Anfangsjahren oder in der Anfangszeit war es so, dass diese Grenzabfertigung auf dem Personenbahnhof oder auf dem Rangierbahnhof vorgenommen wurde. Und durch die enorme Steigerung des Güterverkehrs in Richtung Osten war das aber nicht mehr verkraftbar und man musste sich nur ranmachen, einen eigenständigen Grenzbahnhof zu bauen. Bahnhof Oderbrücke wird allen bekannt sein. Der ging am 23. Mai 1954 in Betrieb. Ursprünglich war ja vom Personenbahnhof bis über die Oder weg waren nur zwei Gleise vorhanden, also eine ganz normale zweigleisige Strecke. Und man baute nur da rechts und links einen Damm noch ran, dass also insgesamt jetzt 8 Gleise auf diesem Bahnhof zur Verfügung standen. Man schlug hier wieder zwei Fliegen mit einer Klappe. Man baute vom Stadtzentrum zum Bahnhof Oderbrücke eine Trümmerbahn und die gesamten Trümmer der Innenstadt Frankfurt-Oder sind auf diesem Grenzbahnhof verbaut worden. Der Grenzverkehr entwickelte sich prächtig. Wir hatten im Schnitt ungefähr 25 Züge, reine Güterzüge jetzt. Wir sehen, wurden im Grenzverkehr abgefertigt. Zu der Wendezeit ging das ein bisschen runter, aber heute sind wir wieder bei diesem alten Schnitt angekommen. Es würden gerne noch mehr gefahren werden wollen, aber es ging nicht, weil der Fahrplan ausgereizt ist, die Trassen sind alle belegt. Mit den heutigen Anlagen ist also das Limit mit erreicht. Hatten wir früher auf dem Grenzbahnhof eine Grenzabfertigung, so ist dieses heute kaum noch nötig. Wir mussten ja auch umspannen. Wir sind ja damals mit Dampf gefahren und zeitweise auch mit Diesel. Heute haben wir diese Elektroloks. Und wir fahren heute die Züge von Berlin-Sedin durch bis Polen in Frankfurt nur mit kurzen Halt, weil hier die Stromarten wechseln und die Computerleistung übergeben werden müssen. Ansonsten geht es da ruckzuck weiter. In den 70er Jahren hatten wir bei der Deutschen Reichsbahn ja, oder in Deutschland allgemein, diese Ölkrise. Und wir waren gerade so weit, dass wir von Dampf auf Diesel umgestiegen waren in den 70er Jahren und die Ölkrise nun stellte uns schon wieder vor neuen Problemen und die Eisenbahn bemühte sich mit aller Konsequenz von Diesel wegzukommen und auf E umzusteigen. Man wollte also die Elektrifizierung auf Braunkohlenbasis durchführen und hätte dann die halbe DDR abgebackert, wenn es so weitergegangen wäre. Zum Beispiel war angeplant gewesen, die RE1-Strecke zu verlegen, weil im Bereich Briesen riesige Braunkohlenvorhaben vorhanden sind. Und also unser ganzes Umfeld hätte sich verändert. Aber zu dieser Zeit, in den 80er Jahren, wie gesagt, waren wir mittendrin in der Elektrifizierung. Und angefangen hat es auf der Oderbrücke. 1988, also kurz vor der Wende, war es dann das erste Mal so weit, dass die Polen mit ihrem Strom bis auf die Oderbrücke nach Deutschland rüberkamen. Wir haben ja hier zwei Stromarten. Der Pole fährt auf Gleichstrom, wir auf Wechselstrom. Deswegen musste Oderbrücke als Systemwechselstelle gebaut werden. Und die Gleichstrominstallation, wie gesagt, war die erste, die installiert wurde 1988. Wir waren mit Wechselstrom von Berlin aus gleichlaufend gebaut worden. In Frankfurt gab es ein großes Problem, das war die Stellwerkstechnik auf diesem Bahnhof. Wenn irgendein Ingenieur es geschafft hätte, diese alte Stellwerkstechnik an die Forderungen der Elektrifizierung anzupassen, hätte er damals noch einen Vaterländischen Verdienstorden gekriegt. War nicht möglich. Man musste sich also in den sauren Apfel beißen und musste ein neues Stellwerk bauen, heute bekannt, Stellwerk B1. Ist ein Relaisstellwerk, ein Duplikat von Sassnitz. Man hat also die Unterlagen von Sassnitz übernommen und hat dieses Stellwerk hier an die Frankfurter Bedingungen angepasst. Und man muss sagen, dieser Bau ist genau in die Wendephase reingekommen. Und wir haben uns damals gewundert und haben den Hut gezogen, dass trotz dieser Wendephase dieser Stellwerksbau problemlos über die Runde gegangen ist. Und am 22.11.1990 konnte dieses Stellwerk in Betrieb genommen werden. Und das war auch die Voraussetzung für die Inbetriebnahme der Fahrleitung in Frankfurt. 22.11.90 das Stellwerk in Betrieb und am 15.12.90 konnte dann der Fahrdraht zugeschaltet werden. Also wie gesagt, diese Bauarbeiten sind parallel gelaufen und der Fahrdraht musste eben warten, bis das Stellwerk in Betrieb gegangen ist und dann konnte auch diese Anlage zugeschaltet werden. Das waren so diese Wendezeiten. Kommen wir jetzt in die Nachwendezeiten.

Die Wendezeiten haben wir überstanden. Wir sind jetzt in den Nachwendezeiten. Für die Eisenbahn ein historische Zeit, möchte ich mal sagen. Es war wie eine Industrierevolution, so möchte ich es mal bezeichnen. Wenn wir mal an den Weberaufstand denken, was wir mal in der Schule gelernt haben, dass diese Industrie die Arbeitsplätze vernichtet hat, so ähnlich war es jetzt auch bei uns nach der Wende. Der LKW-Verkehr überrollte uns, der Güterverkehr brach zusammen und als Folge ging es mit der Eisenbahn bergab. Der Rangierbahnhof wurde stillgelegt, Streckenrückbau erfolgte. Ein Beispiel bloß mal hier, im Jahr 2000 wurde die Strecke Bozen-Kietz stillgelegt. Aber es gab auch natürlich positive Sachen, die ich auch erwähnen möchte. Der Haltepunkt Neubürosinchen konnte in Betrieb genommen werden, wo schon zu DDR-Zeiten schon sich darum bemüht wurde, für diesen Bereich einen Haltepunkt einrichten zu können. Jetzt 2001 schon, wie gesagt, konnte dieser Haltepunkt in Betrieb genommen werden. Der stillgelegte Rangierbahnhof bekam einen Nachnutzer, wenn zwar natürlich auch nur geringfügige Nutzung. Pläne waren riesig vorhanden, aber wir haben jetzt das Containerterminal und wir wünschen dieser Anlage alles Gute und hoffen, dass dieses Terminal doch eine gute Zukunft hat. Die Stadt Globice bekam einen Haltepunkt und die ESTW-Technik, also elektronische Stellwerktechnik, zog ein. Auf dem Bahnhof Oderbrücke wurde ein elektronisches Stellwerk gebaut. Das muss man sich so vorstellen. Elektronisches Stellwerk, der Fahrgastleiter da, der Bediener sitzt eben an einem Computer, an einem Bildschirm und mit der Maus stellt er Signal auf Fahrzeug. Man kann das zu Hause, bei sich so ein Programm aufspielen, könnte man es theoretisch zu Hause auch machen. Der Bahnhof, immer an den Grenzbahnhöfen werden diese ESTW gebaut, einfach aus sprachlichen Gründen. Die heutigen Vorschriften lassen es nicht zu oder fordern es, dass immer an der Grenze auch noch eine Person vorhanden sein muss. Dass man also nicht nur die Technik, sondern auch noch Personen vor Ort an der Grenze hat. Deswegen haben wir im Bahnhof Kietz ein ESTW-Stellwerk und auf der Oderbrücke ein ESTW-Stellwerk und so wird es runter bis Forst immer an der Grenze lang stehen diese Stellwerke. Der Bahnhof Oderbrücke betreut also den Bahnhof Oderbrücke selbst und die Strecke oben von Frankfurt bis nach Guben hat der Fahrensteller Oderbrücke zu bedienen. Der Fahrensteller in Küstrin-Kietz, der macht die Strecke Küstrin-Kietz bis Strausberg, dann die Strecke von Frankfurt bis Eberswalde hoch. Man ist noch, also teilweise, sag ich mal, man ist noch im Aufbau, aber die Endphase wird so sein. Des Weiteren, vielleicht als Kuriosum, der Fahrensteller in Küstrin-Kietz bedient den Bahnhof Brandenburg. Heutzutage mit der heutigen Technik kein Problem. Man könnte theoretisch auch, sag mal, von der USA aus den Bahnhof Frankfurt-Oder bedienen. Die Technik heute macht das alles möglich. Große Probleme möchte ich mal nicht sagen, aber die Deutsche Bundesbahn hat hier einen Haufen übernommen, wo viel investiert werden muss, um den Betrieb flüssig zu halten. Ein Beispiel hier bloß ist die Einweihung der neuen Eisenbahnbrücke über die Oder 2008. Wir kennen die Baustellen alle noch von der Dresdner Straße. Wir kennen das Dilemma RE1 nach Berlin, wo also wir schon 20 Jahre dran bauen. Zurzeit ist dran Buschmühlenweg, wo zwei Brücken wieder neu gemacht werden müssen. Also die Arbeiten nehmen kein Ende. Ein großer Erfolg der Nachwendezeit war die Bildung des Taktverfahrens. Es fahren also im vorgeschriebenen Takt die Züge, so wie es früher mal war, dass die Züge mal angepasst wurden an Schließzeiten, wie die Werke arbeiten. Heute fährt alle halbe Stunde ein Zug oder alle Stunde ein Zug und dieses Taktverfahren hat sich hervorragend bewährt. Neue Technik zog ein. Wir haben also jetzt super Triebwagenzüge im Einsatz hier, also mit den damaligen Verhältnissen keinen Vergleich mehr. Wie die ganze Sache sich mal nur weiterentwickeln wird, werden wir sehen. Wir sind noch nicht am Ende der Entwicklung. Die Digitalisierung schreitet immer weiter vor. Die Zentralisierung somit auch. Und wir lassen uns mal überraschen, wenn wir uns in 10 Jahren vielleicht mal wiedersehen oder hören, was sich denn alles so getan hat.

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Tja, und da sind wir wieder. Meine Plattenküche und ich. Herzlich willkommen hier bei Radio Swupfurt. 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

0: Feinster Rock aus Schweden, Black Ingvars. So, ich werde mal einen Text übersetzt vorlesen. Vielleicht kommt ja jemand drauf. Wenn du durch den Dschungel latscht, dann guck dir mal die ganze Palmensiedlung an. Der reinste Seelensilo, voll mit Affen, die da im Dunkeln leben, hängen jeden Freitag am Wasserloch rum und saufen sich einen an, fressen die ganze Woche über nur Nüsse und sonntags gibt's da mal was Besseres, Rosinen. Und die Löwen oder die Tiger, die sind auch kein Stück besser. Schnell, aber stinken faul und verpennen den ganzen Tag. Im Dschungel wird ziemlich viel rumgefuscht. Sollen sie meinetwegen. Wenn ich Liebe will, dann bin ich halt ein Tiger. Und wenn wir mal anders streiten, dann werde ich halt zur Schlange. Also, ein Wort. Und die Jungs kommen. Und zwar mit ausgefahrenen Krallen und dann wird's kalt. Ist es dann so schlimm, wenn ich auf deiner Schulter sitze? Ein Gewitter ist auch nicht schlimmer. Weißt du, was ich auf deinem Grabstein schreiben werde? Danke fürs Abendessen. Hier ist natürlich kein Platz für Loser. Wenn die Flüsse hier sind, voll mit ziemlich viel fiesen Krokodilen. Und der, der die kleinen Kätzchen gemacht hat, der hat auch dafür gesorgt, dass es Schlangen gibt. Er sagt, dass er das Leben liebt, aber im Wesentlichen sind wir nur die Bauern auf einem Schachbrett. Und wenn er die Sonne untergehen lässt, dann wartet er nur darauf, dass das Spiel auf Leben und Tod in der Dämmerung wieder losgeht. Und die Affen singen dazu.
1: Thank you.

Bange in der Jungle, just for time. So, die nächsten Herrschaften kommen dann aus Norwegen und nennen sich Leverpolstei. Das heißt so viel wie Leberwurst. Und dazu war noch Luxus, also Luxus Leberwurst. Und bezeichnenderweise ihre Heimatstadt ist Kvinnedal, ist das Frauental. Also lassen wir uns mal überraschen, was sie so bringen hier mit ihren Tollingsfestivalen.

Luxus Leverpools Day, Tolling Festival ist übrigens die Erkennung oder Eröffnungsmusik des Tolling Festivalen, des sogenannten norwegischen Woodstock, was jedes Jahr stattfindet. Also wenn ihr mal in der Gegend seid, erkundigt euch, ist jedes Jahr woanders. Kommen wir mal zum nächsten Titel. Diese Band besteht aus den Damen Ann-Marit Bergheim. Die singt, spielt Klavier, Akustikgitarre, Akkordeon, Mandoline, Banjo, Mundharmonika und Glockenspiel. Aus Solvik Heilo, die ist verantwortlich für Gesang, Klavier, Schlagzeug, Trompete, Mundharmonika, Bass, Balalaika, Mandoline, Banjo, Gitarre, Ukulele, Akkordeon. Und aus Trustild Jörgensen, Gesang, Klavier, Bass, Balalaika, Banjo, Schlagzeug, Akkordeon und Glockenspiel. Und die ganze Band nennt sich Katzenjammer. Hat nichts damit zu tun, was wir darunter verstehen. Katzenjammer, der Name der Band geht auf den Comic-Strip The Katzenjammer Kids zurück. Gleichzeitig spielt ihr auf das deutsche Lehnwort im Sinne von Katzenmusik, jedoch nicht in dem Sinne des Katzenjammers vom Deutschen ab, für schlechte, minderwertige Musik, das ins Norwegisch übernommen wurde. So, nun hören wir mal Katzenjammer mit ihren Land of Confusion, den Cover von

Land of Confusion, alter Phil Collins Titel, hier von Katzenjammer. So, kommen wir mal zum, soll nicht mal so sagen, hat man mir gesagt, kommen wir mal zum nächsten Text. Der Fluss fließt, er fließt zum Meer. Wohin dieser Fluss auch geht, das ist, wo ich sein will. Fluss, Fluss, fließen, lass dein Wasser runterbrausen, nimm mich von dieser Straße in eine andere Stadt. Alles, was er wollte, war frei sein. Und so wurde er es auch. Fluss, Flusslauf, lass dein Wasser runterbrausen, nimm mich von dieser Straße mit in eine andere Stadt. Fluss, Fluss, vorbei am schattigen Baum, gehe, Fluss, gehe, gehe erd ins Meer. Fluss zum Meer. Und so endet dieser Text, er wiederholt sich. Sehr sinnreich, aber ihr werdet wissen, wer es ist. Birds.

The Birds, Ballade of Easy Rider. Der nächste Text muss sein wegen der Markenneutralität. Oh Herr, willst du mir nicht eine Mercedes-Benz kaufen? 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
0: Janis Joplin.
1: That's it.
0: Jetzt wird's versprochen, na ruhiger. Rolling Stones.

White Horses, Rolling Stones. Die Kindheit ist einfach. 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Rolling Stones. Und weiter geht es bei uns hier mit Deep Purple.

Deep Purple, Charlton Time. Der Text von Roger Gallagher. Süßes Kind, mit der Zeit wirst du die Linie erkennen, die Linie, die gezogen ist zwischen Gut und Böse. Schau auf den Blinden, der auf die Welt schießt. Die Kugeln fliegen, oh, sie fordern Tribut. Wenn du böse gewesen bist, oh Herr, ich wette, das warst du, und du wurdest nicht getroffen von dem herumfliegenden Blei, dann schließe besser die Augen. Oh, neige dein Haupt und warte auf den Querschläger. Ich will dich singen hören. Charlton Time, Deep Purple.

Wir haben heute ziemlich viel längere Titel, ruhigere Titel gespielt. Darum verabschiede ich mich jetzt schon. Wünsche euch alles Gute. Bis zum nächsten Mal. Nehmt euch bei der Hand, schaut euch in die Augen und das Leben wird viel leichter. Schöne Grüße hier aus Bad Swupfurt, der Hauptstadt von Nova Amerika. Tschüss, bis zum nächsten Mal bei der Plattenküche mit Frank.

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0: willkommen beim quietschvergnügten Programm.
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0: Radioaktiv, die Sendung für alle, die lieber heute Radio hören, als morgen aktiv sein wollen. Hallo Freunde, Schnecken und Gents, es ist wieder einmal soweit. Radioaktiv, die Sendung für alle, die dabei sind. Hier aus dem Studio begrüßt Sie Ihr Moderator Detlef Seufz. Wir haben auch heute ein ausgeklügeltes Programm für euch zusammengestellt, das für jeden Geschmack etwas bringen soll. Musik frei nach dem Motto:
1: Mei, der ist auch dabei.
0: Höre, staune, gute Laune und schon geht's los mit einem Mann, der oft fälschlicherweise das verlängerte Rückgrat Deutschlands genannt wird. Der Liedermacher, der die Lieder schon machte, als dieser Begriff noch gar keiner war. Mit seinem neuesten Stück, mit dem er an seine Tradition volkstümlicher Protestsongs anknüpft. Plattenteller frei für Reinhard Juni.
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Sportfreunde Stiller, keine Blumen ohne Regen. Wem sagt man das hier in diesem Landstrich? Wir kommen zu dem, was Frankfurt-Oder interessiert oder eben was die Menschen in Frankfurt-Oder interessiert. Ob sie Stadt interessiert, weiß ich nicht. Ist ja immer so eine Sache. Sport in der City für nächste Woche, da gibt's wieder eine ganze Menge. Am Montag geht es schon los. Frühmorgens um 11 am Anger mit Pilates. Um 15 Uhr im Stadion der Freundschaft gibt es das Sportabzeichen-Treffen. Und um 17 Uhr gibt es im Universitätsclub USC Bogenschießen. Und um 17 Uhr dann am Anger City in der Yoga, Sport in der City mit Yoga. Jawohl. Und um 17 Uhr gibt es dann auch Buhl am Anger unten. Und dann ist, glaube ich, alle Veranstaltungen kann man nicht besuchen, aber einige, und für jeden ist bestimmt etwas dabei. Eine Diskussion, Nachdenken über die Ukraine, über Russland. In der Europa-Universität im Senatssaal HG 109 um 18.15 Uhr. Das war Montag. Wir kommen noch kurz zu Dienstag. Da gibt es Europäische Union der Bürgerinnen und Bürger oder der Mitgliedstaaten. Diese Frage wird gestellt und vielleicht auch beantwortet in der Europa-Universität Viadrina im Logensaal um 10.15 Uhr am Dienstag. Alexander Gottlieb Baumgarten in Frankfurt oder Ästhetik und Geschichtsschreibung. Dienstag 18.15 Uhr Europa-Universität Viadrina im Logenhaus in Raum 101. Der klassische Ballpfug, den gibt es dann bei der KUMA um 19 Uhr wie immer am Dienstag. Internationaler Orgelzyklus geht los, es ist Sommer und es ist dies Jahr der 38. um 20 Uhr in St. Gertraud. Querbeet, Erika Stürmer Alex immer noch in der Galerie Kunigam. Mensa-Musik mit Julia und Uwe Strohner. Mittwoch, den 24. 13 Uhr in der Europa-Universität Viadrina, Gräfe-Dönhoff-Gebäude in der Mensa. Und Tischtennis in der Lenné-Passage um 15 Uhr, Tanz der Sommersonne, ist ja Sommersonnenwende, 24. Juni, 19 Uhr am Ziegenwerder. So, das hätten wir dann schon fast die halbe Woche erledigt und wir kommen zur nächsten Musik. Und ich denke mal, wir machen den hier. Nee, den machen wir nicht, weil da ist wieder der Player nicht ganz das, was er sein sollte.

Dancing, your memory array, Tammy Wynette. Warum auch nicht? Eine schöne, leise Country-Nummer kann immer mal ganz nett sein. Wir kommen mal zu einem Thema, oder besser gesagt, wir bleiben, Thema ist gut, wir bleiben mal bei der Kultur oder bei den Veranstaltungen in dieser Stadt. Lesung und Gespräch heißt es, der schmale Grat, die Kunst der Diplomatie im Zeichen des Umbruchs, in Europa-Universität im Logensaal, Donnerstag, den 25. Juni, 16 Uhr. Ja, der Lesezirkel, der klassische, am Donnerstag um 16.30 Uhr im Theater Frankfurt. Für alle, die nicht mehr lesen können oder noch nie konnten, ist das die Gelegenheit, Geschichten und sonst was und was alles immer sagen und Märchen zu hören, die vorgelesen werden. Eine schöne Veranstaltung. Lyrik trifft Kunst oder behütete Lyrik im Theater in der Heilandkapelle am 25. Juli, 17 Uhr. Eine Expressführung im Kleistmuseum gibt es um 17.15 Uhr am Donnerstag. Und Sport in der City ist auch wieder angesagt, 17.30 Uhr am Anger. Da geht's um Bauch und den Rücken. Bauch, Beine, Po, hat man früher gesagt. Die Vernissage, Astrak, Adrian Palka in der Galerie B am Donnerstag, dem 25. Juni. Alle holden Töne. Riccardo Bonzolo am Klavier im Kleistmuseum, Donnerstag um 18 Uhr. Wir sind immer noch beim 25. Juni. Toter Mann mit Hut heißt das in der Kuma um 18 Uhr am Donnerstag. Und Tischtennis in den Lernee-Passagen, 18.15 Uhr. Heiße Zeiten, die Wechseljahre, immer noch die Sommerrevue im Haus der Künste um 19.30 Uhr am Donnerstag. Und wer Julia und Uwe Strohner verpasst hat in der Uni, kann die bei der Open Stage am Donnerstag, den 25. Juni um 20 Uhr im Kleist-Forum erleben. So ist es dann.

Going down to Liverpool, du Nothing, du Verlierer. Geh doch runter nach Liverpool, du Verlierer. Die Bengals waren das. Wir machen noch einen Titel hier. Nicole and Timmy Thomas.

New Yorks Augen. Jawohl. Wir kommen mal zu weiteren Veranstaltungen. Maria Angeles ist 79, lebt seit Jahrzehnten im spanischen Viertel von Tanga. Ihre Wohnung in der Calle Malaga ist voller Erinnerungen, Blumen und alter Schätze. Und es ist ihr Lebensmittelpunkt. Vom Balkon aus beobachtet sie das Treiben der Stadt, ruhig und zufrieden in ihrer eigenen Welt. Doch als ihre Tochter Clara beschließt, die Wohnung zu verkaufen, gerät das Gleichgewicht ins Wanken. Mit Witz, Entschlossenheit und großer Lebensklugheit beginnt sie für ihr Zuhause zu kämpfen. Das Ganze kann man erleben am Freitag, den 26. Juni um 19.30 Uhr im CineStar im Rahmen des kleinen Kinos. Ein Film aus dem Jahre 2026, mein, was ist heute los? Eintritt kostet 8 Euro. Volk ohne Liebe heißt es im Kleistforum am Freitag um 19.30 Uhr. Menschen aus neuem Fleisch von Heiner Müller. Kostenfrei ist die ganze Veranstaltung, aber eine Ticketreservierung ist erforderlich. Wie viel Erde braucht der Mensch? Diese Frage wird um 20.30 Uhr am Freitag auf dem Ziegen.

also richtig einschätzen. Wer ist da diesmal zum Thema weder Friede noch Waffenruhe im Gaza- und Westjordanland? Da ist das dann ein faires Frühstück mit Riad Ortmann, Nahostreferent der Hilfs- und Menschenrechtsorganisation. Brandenburger Lesesommer wird eröffnet in der Stadt- und Regionalbibliothek um 10.30 Uhr am Samstag. Eine öffentliche Stadtführung gibt es am 27. Juni um 11 Uhr wieder. Und da ist der Treffpunkt deutsch-polnische Touristeninformation. Am Pavel Neruda Block, Open Air Konzert um 15 Uhr vor dem Pavel Neruda Block, also vor der guten Stube, 27. Juni. Grünes Konzert in der Magistrale Kunsthalle um 18 Uhr. Kombo Kalec heißt das in der Kuma um 19.30 Uhr. Work Life What heißt es im Haus der Künste um 19.30 Uhr. Natürlich ist das dann bei den Oderhähnen. Und das Ganze geht's dann weiter. Volk ohne Liebe nochmal um 19.30 Uhr im Kleistforum. Dann nochmal auf dem Ziegenwerder, wie viel Erde braucht der Mensch. Und Sonntag sind wir dann schon am 28. Juni eine geführte Radtour. Tour durch zum Weingut Pedro. Geht dann natürlich der Treffpunkt des Marktplatz um 10 Uhr. Klassik am Sonntag in die Messehallen. Um 11 Uhr Sommerfest des Kleistmuseums um 14 Uhr. Musik im Wildpark um 14 Uhr und Work Life What heißt das nochmal bei den Oderhöhnen Haus der Künste um 17 Uhr. Und das Ganze war der Sonntag, der 28. Juni. Und damit haben wir das eigentlich schon geschafft.

0: Na, Schuber und Chapeau, ich hasse dich. Wir kommen zu einem Thema, was nicht unbedingt Frankfurter Thema ist, aber was Brandenburger Thema ist. Und da wir ja auch für den Rest von Brandenburg senden, es geht um die Wurst im wahrsten Sinne des Wortes. Wir haben uns viele Beiträge rausgesucht und haben einen Gesamtbeitrag daraus gemacht und haben uns Unterstützung auch bei den Computer geholt bei der KI und hiermit ist der Beitrag Eberswalder Wurst kommt gar nicht aus Brandenburg. Ja, darüber hat sich ja auch unser Ministerpräsident beschwert.
1: Stell dir mal vor, du stehst so nach einem wirklich langen Arbeitstag im Supermarkt.
2: Völlig erledigt, man will eigentlich nur noch nach Hause.
1: Genau das. Und du greifst nach deiner absoluten Lieblingswurst. Also ein Produkt, das du vielleicht echt schon seit deiner Kindheit kennst. Großes, verbrautes Logo drauf, so ein richtig traditioneller Name.
2: Ein Stück Heimat quasi.
1: Ja, exakt. Und am Regal, da leuchtet dir dann vielleicht sogar noch so ein kleines Schild entgegen mit der Aufschrift Hergestellt in Brandenburg. Du legst das in den Einkaufswagen und fühlst dich eigentlich richtig gut dabei.
2: Weil man eben denkt, man unterstützt da direkt die lokale Wirtschaft in der eigenen Region.
1: Richtig. Aber was, wenn ich dir jetzt sage, dass genau dieses Produkt in Wahrheit eine halbe Deutschlandreise hinter sich hat und dass dieses ganze nostalgische Etikett eigentlich nur eine, ja, meisterhaft inszenierte Illusion ist?
2: Wir navigieren durch diese Konsumwelt im Supermarkt ja fast völlig auf Autopilot, ne? Und vertrauen da blind auf visuelle Reize, die uns Sicherheit und Herkunft suggerieren.
1: Und genau dieses Phänomen wollen wir in unserer heutigen Recherche mal richtig aufbrechen. Herzlich willkommen zu dieser ausführlichen Betrachtung. Schön, dass du uns heute begleitest.
2: Hallo auch von meiner Seite.
1: Unsere Mission heute ist es, einen völlig alltäglichen Einkaufsvorgang zu durchleuchten. Der entpuppt sich nämlich bei genauerem Hinsehen als ein massives Verwirrspiel.
2: Ein wahnsinnig spannendes Thema.
1: Ja, total. Wir fragen uns nämlich, was passiert eigentlich, wenn eine heißgeliebte, scheinbar zutiefst regionale Marke plötzlich rein gar nichts mehr mit dieser Region zu tun hat? Die Verpackung dir aber mit jeder Faser genau das Gegenteil ins Gesicht ruft.
2: Die Diskrepanz zwischen dem, was die Käufer wahrnehmen und der harten industriellen Realität könnte hier wirklich kaum größer sein. Und wir sprechen hier nicht über irgendein theoretisches Konstrukt.
1: Nö, überhaupt nicht.
2: Sondern über einen sehr konkreten, hochaktuellen Fall.
1: Genau. Um mal kurz das Fundament für unsere heutige Analyse zu legen. Unser Stapel an Notizen basiert auf einem extrem aufschlussreichen Bericht des Mittagsmagazins von Radio S. Lobfurt. Und auf einer offiziellen Pressemitteilung der Verbraucherzentrale Brandenburg, kurz VZB.
2: Eine sehr verlässliche Quelle für solche Themen.
1: Auf jeden Fall. Es geht um einen handfesten Streit rund um eine absolute Institution, nämlich die Eberswalder Wurst. Und der Auslöser für diesen ganzen Streit, der ist ein Ereignis, das erst wenige Monate zurückliegt.
2: Nämlich im Februar 2026, richtig?
1: Genau, Ende Februar 2026. Da hat die traditionsreiche Wurstfabrik in Britz bei Eberswalde endgültig ihre Tore geschlossen. Und das nach fast 50 Jahren Produktion.
2: Wahnsinn. Ein halbes Jahrhundert. Wenn man sich das mal so auf der Zunge zergehen lässt, dann versteht man auch die Dimension des Ganzen.
1: Ja, wenn eine Fabrik 50 Jahre lang an einem Ort existiert, dann ist das ja weit mehr als nur ein Produktionsstandort.
2: Exakt. Das ist ein wirtschaftlicher Anker für eine ganze Region.
1: Wo teilweise ganze Generationen gearbeitet haben. Großeltern, Eltern, Kinder.
2: Exakt. Die Marke verschmilzt irgendwann völlig mit der lokalen Identität der Menschen dort.
1: Und das ist der emotionale Kern der Geschichte. Seit dieser Schließung im Februar existiert die Eberswalder Wurst aber weiter. Nur eben nicht mehr als physisches Produkt aus Brandenburg.
2: Sondern eigentlich nur noch als Konzept.
1: Richtig. Als bedrucktes Papier auf einer Plastikverpackung. Die eigentliche Produktion, die wurde nach der Schließung nämlich komplett ausgelagert. Und wenn man sich in unseren Quellen mal ansieht, wohin diese Produktion gewandert ist, das ist wirklich krass.
2: Da entsteht so ein absurder geografischer Flickenteppich, oder?
1: Das kannst du laut sagen. Das lässt den Namen Eberswalder schon fast zynisch wirken. Wer heute im Laden so eine Packung Eberswalder Bockwürste kauft, der hält in Wahrheit ein Produkt aus Sachsen in den Händen.
2: Okay.
1: Und das ist ja noch nicht alles. Nee, hast du vielleicht Appetit auf die Eberswalder Käsewürstchen? Die kommen jetzt mal eben aus Sachsen-Anhalt. Und mein absolutes Highlight in dieser Liste, das ist die Wacholder Salami.
2: Oh ja, die Reise der Salami ist wirklich bemerkenswert.
1: Die reist für den traditional reichen Titel Eberswalder einfach mal von der Ostsee aus Schleswig-Holstein an.
2: Wir sprechen hier also von einer wirklich quer durch die Republik verstreuten Produktionskette. und die wird dann unter diesem einzigen, stark regional geprägten Markendach zusammengefasst.
1: Ich versuche das mal irgendwie greifbar zu machen. Stell dir vor, du fährst in den Urlaub, sagen wir mal tief in den Schwarzwald. Und du kaufst dir da in so einem ganz kleinen, urigen Familienbetrieb ein handgeschnitztes Souvenir.
2: Ein richtig schönes Andenken.
1: Genau. Du bist stolz darauf, es fühlt sich total authentisch an. Aber erst Wochen später, zu Hause auf dem Sofa, da fällt dir plötzlich dieser winzige Aufkleber auf der Unterseite auf. Made in einer Fabrik am anderen Ende der Welt.
2: Oh, das ist bitter. Das Gefühl des Betrugs ist in dem Moment enorm.
1: Total. Weil du ja nicht nur einen Gegenstand gekauft hast, sondern irgendwie die Geschichte dazu. Nur sprechen wir hier halt nicht über ein kleines Holzspielzeug, sondern über unser tägliches Essen. Da frage ich mich echt, warum verschweigt der Hersteller diesen massiven geografischen Wechsel auf der Verpackung so beharrlich?
2: Das führt uns ziemlich tief in die Mechanik der Markenbindung und der Konsumentenpsychologie. Der Hersteller weiß ja sehr genau, dass die Kunden die Marke Eberswalder untrennbar mit diesem Standort in Brandenburg verknüpfen.
1: Das ist dieses Stichwort, das in den Quellen der Verbraucherschützer immer wieder auftaucht, ne? Die regionale Wertschöpfung.
2: Ganz genau. Lass uns diesen Begriff mal kurz auseinandernehmen. Was löst das aus, wenn man glaubt, regionale Wertschöpfung zu unterstützen?
1: Vermutlich ein ziemlich gutes Gewissen beim Einkaufen.
2: Richtig. Es ist im Grunde ein ungeschriebener sozialer Vertrag. Wenn ein Kunde ein regionales Produkt kauft, ist das hochgradig emotional aufgeladen. Die Menschen wollen ganz bewusst die heimische Wirtschaft unterstützen.
1: Die sagen sich dann, ich kaufe das Produkt von hier, also sichere ich Arbeitsplätze in meiner Nähe.
2: Und ich stärke die Bauern in der Region und die Steuern bleiben in meiner Gemeinde. Dieses Gefühl, Teil eines positiven lokalen Kreislaufs zu sein, das ist ein unfassbar starker Kaufanreiz.
1: Das heißt also, der Hersteller riskiert einen massiven wirtschaftlichen Schaden, wenn er diese Illusion einfach platzen lässt.
2: Definitiv.
1: Wenn der jetzt prominent auf die Salami schreiben würde, traditionell hergestellt in Schleswig-Holstein, dann würde dieses ganze mentale Konstrukt doch sofort in sich zusammenfallen, oder?
2: Völlig korrekt. Die Leute sind ja oft bereit, einen leichten Aufpreis für so ein vermeintlich lokales Produkt zu zahlen. Diese Bereitschaft würde sofort verschwinden.
1: Das ist dann aber schon ein ziemlich schmaler Grat beim Marketing, oder?
2: Sehr schmal. Das balanciert zwischen Traditionspflege und der bewussten Ausnutzung einer historischen Erwartungshaltung, die ja in der Realität gar nicht mehr bedient wird.
1: Und genau da überschreiten wir ja auch irgendwie die Grenze von cleverem Marketing hin zu juristischen Problemen. Wenn die Kunden diese regionale Wertschöpfung erwarten, sie aber faktisch null stattfindet, dann ruft das unweigerlich die Verbraucherschützer auf den Plan.
2: Und an diesem Punkt eskaliert die Situation in unseren Quellen auch. Das ist der Moment, in dem die Verbraucherzentrale Brandenburg, also die VZB, massiv einschreitet.
1: Für die ist das nämlich längst kein Kavaliersdelikt mehr, oder?
2: Überhaupt nicht. Für die ist das kein bloßes geschicktes Branding mehr, sondern etwas sehr viel Ernsteres.
1: In den Unterlagen kommt dazu Annette Reinke zu Wort. Sie ist Juristin bei der VZB und die wählt da echt keine weichen Worte. Sie nennt das Vorgehen einen klaren Fall von Verbrauchertäuschung.
2: Das ist schon eine sehr deutliche Ansage.
1: Ja, und die VZB hat das nicht nur bei diesen scharfen Worten belassen. Die haben den Hersteller der Eberswalder Wurst offiziell abgemahnt, weil das Logo, also dieser riesige Eberswalder-Schriftzug, ja weiterhin total prominent auf der Vorderseite der Verpackung prangt. Ohne irgendeinen sichtbaren Hinweis auf die neuen Produktionsorte.
2: Und so eine Abmahnung, das muss man sich klar machen, ist in diesem Kontext ein extrem scharfes juristisches Schwert.
1: Das ignorieren die Unternehmen nicht einfach so, oder?
2: Nein, auf keinen Fall. Das ist die formelle Aufforderung, ein bestimmtes als rechtswidrig erachtetes Verhalten, also in diesem Fall die irreführende Kennzeichnung, sofort zu unterlassen. Meistens ist das direkt mit der Androhung von rechtlichen Schritten oder empfindlichen Vertragsstrafen verbunden.
1: Die greifen da also echt hart durch. Und das hat auch einen ganz bestimmten Grund, der mir beim Lesen echt die Schuhe ausgezogen hat. Das betrifft nämlich die Rückseite der Verpackung.
2: Ah, der Trick mit der Adresse.
1: Genau. Das ist wirklich ein psychologisches Meisterstück, wenn auch ein extrem fragwürdiges. Dreht man nämlich als kritischer Verbraucher die Packung um, um da im Kleingedruckten nachzuschauen, was steht da? Schwarz auf weiß. Die Adresse in Britz bei Eberswalde.
2: Das Faszinierende daran ist ja, wie das unser Gehirn austrickst. Das legt die Funktionsweise unseres Gehirns im Supermarkt komplett offen. Wir müssen uns klar machen, dass so ein Supermarkt ein Ort der totalen Reizüberflutung ist.
1: Tausende Produkte, Angebote, grelle Farben überall.
2: Richtig. Und unser Gehirn versucht permanent, Energie zu sparen. Dafür nutzt es mentale Abkürzungen, sogenannte Heuristiken.
1: Das heißt, wir suchen eigentlich nur noch nach einer schnellen Bestätigung für das, was wir sowieso schon glauben wollen.
2: Exakt. Das nennt sich in der Psychologie Bestätigungsfehler oder Confirmation Bias. Stell dir vor, du hast da vielleicht durch einen Zeitungsartikel so einen vagen Verdacht, dass die Fabrik zu ist.
1: Okay.
2: Und du machst dir wirklich die Mühe, die Packung umzudrehen. Was passiert dann? Du suchst nach einem Ankerpunkt. Du liest Britz bei Eberswalde und dein Gehirn hakt die Recherche sofort ab.
1: Ah, wunderbar. Entwarnung, die produzieren doch noch hier. So in der Art.
2: Genau so. Die Adresse suggeriert dem Verbraucher einfach eine aktive physische Herstellung vor Ort.
1: Dabei handelt es sich laut den Unterlagen der Verbraucherzentrale jetzt schlichtweg nur noch um den Firmensitz. Also den administrativen Sitz. Da steht vielleicht noch so ein Bürogebäude rum, wo die Buchhaltung arbeitet.
2: Oder wo das Marketing geplant wird, ja?
1: Aber da steht eben keine einzige Maschine mehr, die Wurst abfüllt. Das ist echt raffiniert, weil der kritische Blick des Kunden so ganz gezielt ins Leere läuft.
2: Es nutzt den Moment der Überprüfung quasi aus, um die Täuschung erst recht zu zementieren. Der Verbraucher denkt, er sei gut informiert, wurde aber eigentlich durch eine juristische Formalität, nämlich die Angabe des bloßen Firmensitzes, beruhigt.
1: Aber Moment mal, da muss ich jetzt mal echt juristisch eingrätschen.
2: Gerne.
1: Ich schaue ja öfter auf Lebensmittelverpackungen, ne? Vor allem bei Fleisch und so. Da gibt es doch in Deutschland und der EU diese unfassbar strengen Vorgaben. Da ist doch immer dieser kleine ovale Stempel drauf.
2: Ja, das berühmte Identitätskennzeichen.
1: Genau, mit Buchstaben und Zahlen. Also so ein Kürzel für das Bundesland und eine Betriebsnummer. Reicht das denn nicht als Transparenz? Ich meine, wenn da SH für Schleswig-Holstein steht, dann ist das doch die gesetzlich vorgeschriebene Wahrheit. Warum reicht der VZB das nicht?
2: Dein Einwand ist super, denn der trifft exakt den Kern eines riesigen Missverständnisses in der Lebensmittelindustrie. Dieses ovale Siegel, das EU-weit verpflichtend ist, wurde ursprünglich für einen ganz anderen Zweck erfunden.
1: Nicht für den Kunden?
2: Primär nein. Es geht dabei um Lebensmittelhygiene und die Rückverfolgbarkeit für die Behörden. Es geht nicht um Marketingtransparenz für dich als Endkunden.
1: Das musst du mir jetzt genauer erklären. Das Siegel ist echt nicht für mich gedacht?
2: Wie gesagt, primär nicht. Stell dir vor, es gibt einen Salmonellenausbruch. Dann müssen die Gesundheitsämter sofort und ohne Umwege wissen, aus welcher konkreten Produktionshalle diese spezielle Charge stammt. Dafür ist dieser Code da.
1: Ah, verstehe. Das identifiziert den Ort der letzten Verarbeitung.
2: Ganz genau. Er ist aber eben nicht als leicht lesbarer Herkunftsnachweis für den Verbraucher konzipiert. Der Durchschnittskunde will ja einfach nur auf einen Blick sehen, ob seine Wurst aus Brandenburg kommt oder nicht.
1: Und das bestätigt auch die Juristin der VZB, Annette Reinke. Die bringt das in unserer Quelle nämlich sehr deutlich auf den Punkt. Sie sagt, die Entschlüsselung von diesem Code, also diesen kryptischen Zahlen und Buchstaben während des alltäglichen Einkaufs, das sei den Verbrauchern schlichtweg nicht zumutbar.
2: Und das ist ein starkes Wort, aber es beschreibt die Lebensrealität perfekt. Stell dir einfach die Situation vor. Du hast den Einkaufswagen voll. Im Hintergrund dudelt die Supermarktmusik. Hinter dir drängen schon andere.
1: Weil du im Weg stehst.
2: Genau. Niemand, wirklich niemand, holt in dem Moment sein Smartphone raus, öffnet irgendeine Datenbank des Bundesamts für Verbraucherschutz und tippt eine winzige Nummer von einem Stempel ein.
1: Nur um rauszufinden, ob die Bockwurst jetzt aus Sachsen oder Sachsen-Anhalt kommt. Das macht kein Mensch.
2: Es ist schlicht nicht praktikabel.
1: Was die Verbraucherschützer stattdessen fordern, ist eigentlich ganz simpel. Die wollen einen eindeutigen, sofort sichtbaren Hinweis in ganz normaler Textform. Also so ein klarer Satz wie hergestellt in Sachsen. Direkt vorne drauf.
2: Oder zumindest sehr deutlich bei den Zutaten auf der Rückseite, ja?
1: Das wäre echte Transparenz. Dieser ovale Geheimcode, der erfüllt zwar die Hygienerichtlinien der EU, ist aber im Alltagstrubel des Supermarkts eigentlich nur ein Feigenblatt für die Industrie.
2: Das zeigt leider sehr gut, wie Gesetze, die eigentlich für mehr Sicherheit sorgen sollen, in der Praxis die Intransparenz manchmal sogar noch erhöhen.
1: Weil sich die Hersteller dahinter verstecken.
2: Exakt. Nach dem Motto, wir haben ja rechtlich alles richtig gemacht, steht doch alles auf dem Identitätskennzeichen.
1: Wow. Diese kritische Frage nach der echten Verbraucherfreundlichkeit, die führt uns in den Dokumenten dann auch direkt zu einem weiteren Aspekt. Und der hat mich fast am meisten überrascht. Wir reden nämlich jetzt nicht mehr nur über den Wursthersteller, sondern über den Handel selbst.
2: Ah, die Supermärkte, die spielen da eine ganz entscheidende Rolle.
1: Oh ja, die Supermärkte werden hier nämlich selbst Teil der Illusion und befeuern sie teilweise sogar noch massiv. Die VDCB hat nämlich nicht nur den Wursthersteller abgemahnt, sondern auch direkt die große Supermarktkette Kaufland.
2: Das ist ein ungewöhnlicher, aber eigentlich sehr konsequenter Schritt. Der Handel ist ja schließlich das Nadelöhr, durch das diese Produkte überhaupt erst zum Kunden kommen.
1: Richtig. Und wir haben dazu ein total visuelles, fast schon schmerzhaft eindeutiges Detail in unseren Quellen gefunden. In verschiedenen Brandenburger Kaufland-Filialen wurden die Eberswalder-Produkte direkt am Regal beworben. Mit einem riesigen, auffälligen roten Herz.
2: Ein rotes Herz am Regal zieht natürlich alle Blicke auf sich.
1: Und darunter stand dann der plakative Slogan, hergestellt in Brandenburg. Stell dir vor, du gehst durch den Gang, dein Blick schweift so rüber und bam, dieses emotionale Herz springt dir direkt ins Gesicht.
2: Wenn wir das mal in einen größeren Kontext setzen. Das Beispiel Kaufland illustriert einfach perfekt, wie fehleranfällig dieses System ist. Kaufland wollte da offensichtlich Produkte aus der eigenen Region besonders hervorheben.
1: Weil Regionalität so extrem lukrativ ist.
2: Absolut. Wie wir vorhin besprochen haben, die Kunden greifen bei lokalen Spezialitäten viel lieber zu. Das Vertrauen ist direkt viel höher. Und oft sind da auch die Gewinnmargen für den Handel deutlich attraktiver.
1: Der Supermarkt fungiert hier also quasi als zusätzlicher Vertrauensverstärker. Dieses rote Herz wirkt dann wie ein eigenes Gütesiegel des Händlers. Nach dem Motto, wir haben das für euch geprüft.
2: Und genau da schnappt die Falle zu. Weil die Wurst eben seit Februar 2026 nicht mehr aus Brandenburg kommt, führt dieses Regalmarketing die Menschen gleich doppelt in die Irre.
1: Die Täuschung summiert sich quasi.
2: Richtig. Einmal auf der Verpackung selbst und dann nochmal durch das Schild am Regal. Die Leute vertrauen ja darauf, dass der Händler weiß, was er da dran schreibt.
1: Dementsprechend hat die VZB Kaufland dann auch strikt aufgefordert, diese Hinweisschilder für Eberswalder Produkte sofort zu entfernen. Es hat schon irgendwie eine bittere Ironie, ne? Das rote Herz am Regal schlägt leidenschaftlich für Brandenburg, aber die Wurst darin weht mit einer steifen Brise von der Ostsee ein.
2: Schön gesagt.
1: Tja, nachdem nun also sowohl der Hersteller als auch dieser große Händler sehr ungemütliche Post von den Anwälten bekommen haben, was sind denn jetzt die Konsequenzen? Ändert sich da jetzt wirklich was in der Praxis?
2: Die Quellen deuten zumindest auf erste Bewegungen hin. Der Druck durch solche Abmahnungen zeigt meistens Wirkung. Der Hersteller plant wohl nun, die Kennzeichnung transparenter zu gestalten.
1: Die Frage ist dann nur, wie genau das aussehen wird. Ob dieser riesige Schriftzug kleiner wird oder ob da einfach ein kurzer Text vorne drauf kommt.
2: Das wird spannend zu beobachten sein. Das ist ein ziemlicher Spagat zwischen Markenidentität erhalten und gleichzeitig bei der Wahrheit bleiben.
1: Auf jeden Fall. Das ist auch ein guter Moment, um mal kurz zu würdigen, was da im Hintergrund eigentlich für uns arbeitet. Die Dokumente beleuchten nämlich auch die generelle Mission der VCP. Das ist ja nicht nur so ein kleines Büro, das ab und zu mal böse Briefe an Wursthersteller tippt.
2: Nein, das ist eine massive, extrem wichtige Interessensvertretung.
1: Genau. Die sind wahnsinnig breit aufgestellt. Die beraten zu Themen wie Reiseärger, Finanzen, Energieverträgen, Bauen. Und die klären über handfeste Abzockmaschen auf. Die mahnen auch milliardenschwere Unternehmen ab, nur um uns als Verbraucher vor so einer systematischen Irreführung zu schützen.
2: Die fungieren da als unverzichtbares Korrektiv. Der Markt setzt ja oft ganz gezielt auf Intransparenz. Der einzelne Konsument hätte niemals die Zeit oder das juristische Wissen, um gegen so eine gebündelte Marketingstrategie überhaupt vorzugehen.
1: Absolut, keine Chance. Also was bedeutet das jetzt alles konkret für dich, wenn du das nächste Mal deinen Einkaufswagen durch die Gänge schiebst? Ich glaube, diese Recherche heute, die zwingt uns wirklich dazu, unsere eigenen Gewohnheiten mal schonungslos zu hinterfragen.
2: Wir reflektieren im Alltag einfach viel zu selten, wie stark wir auf diesem Autopiloten laufen.
1: Genau. Wir lassen uns von diesen vertrauten Namen aus der Kindheit leiten, von diesen traditionellen Farben und eben von so niedlichen roten Herzen am Regal. Wir delegieren unser kritisches Denken quasi an Marken, die wir eigentlich gar nicht mehr so gut kennen, wie wir glauben.
2: Das ist der wunde Punkt. Wir erleben an diesem Beispiel Eberswalder Wurst ja die komplette Entkoppelung von der historischen Markenidentität und der heutigen knallharten Produktionsrealität.
1: Einerseits diese 50 Jahre Tradition in Britz.
2: Ja, 50 Jahre Vertrauensaufbau. Und andererseits die aktuelle Realität einer ausgelagerten bundesweiten Herstellung von Sachsen bis hoch nach Schleswig-Holstein. Das wirft wirklich eine entscheidende Frage auf. Prüfen wir überhaupt noch, was wir kaufen, oder kaufen wir eigentlich nur noch das Gefühl einer Marke?
1: Ein brillanter Punkt. Das Gefühl gegen die harten Fakten. Lass uns den Bogen unserer heutigen Recherche nochmal kurz schließen. Wir haben angefangen mit dem leisen Schließen einer alten Fabrik im Februar 2026.
2: Fast unbemerkt für viele.
1: Genau. Fast 50 Jahre Industriegeschichte in Brandenburg, einfach vorbei. Daraus hat sich dann diese wahnsinnig irreführende Reise quer durch die Republik entsponnen. Versteckt hinter einer Adresse, die nur noch Firmensitz ist, und einem EU-Geheimcode, den echt kein Mensch versteht.
2: Und schließlich das harte Eingreifen der Verbraucherzentrale, die rote Herzen abhängen lässt.
1: Bevor wir dich für heute entlassen, möchte ich dir aber noch einen völlig neuen, vielleicht ein bisschen philosophischen Gedanken mit auf den Weg geben. Etwas, das über diese juristischen Abmahnungen hinausgeht. Wenn so eine Marke wie die Eberswalder Wurst sich geografisch derart komplett von ihren Wurzeln löst, ist Regionalität in der modernen Industrie vielleicht gar kein physischer Ort mehr?
2: Das ist eine faszinierende Überlegung. Quasi eine Entstofflichung von dem Begriff.
1: Ganz genau. Vielleicht ist Regionalität heute nur noch ein bestimmtes Rezept. Oder so eine festgelegte Gewürzmischung. Oder am Ende einfach nur eine extrem erfolgreiche Idee in den Köpfen von irgendeiner Marketingabteilung.
2: Das würde vieles erklären.
1: Denk mal drüber nach. Wenn die Wacholder-Salami aus Schleswig-Holstein abends auf dem Brot exakt genauso schmeckt wie die, die 50 Jahre lang aus Brandenburg kam, ist uns die wahre Herkunft am Ende des Tages vielleicht doch unwichtiger, als wir uns immer eingestehen wollen.
2: Eine unbequeme Frage.
1: Sind wir im tiefsten Inneren vielleicht sogar irgendwie glücklich mit der Illusion, solange der gewohnte Geschmack auf der Zunge stimmt?
2: Ein echt provokanter Gedanke für deinen nächsten Gang an die Wursttheke.
1: Ein Gedanke, der unsere eigene Doppelmoral da sehr schön herausfordert, finde ich. Das sollte man definitiv im Hinterkopf behalten. Wir hoffen sehr, wir konnten dir mit dieser ausführlichen Betrachtung heute einen erhellenden Blick hinter die Kulissen der Supermarktregale geben. Wir bedanken uns riesig für deine Zeit und dein Interesse. Bleib kritisch, lies echt ab und zu mal das Kleingedruckte und wir wünschen dir viele spannende eigene Entdeckungen da draußen im Supermarktdschungel. Bis zum nächsten Mal.
2: Mach's gut und bleib immer neugierig.
0: Heute mal etwas anderes, Ovi et Ovi, mit einem Beitrag, den wir vorher recherchiert haben und dann zusammengefasst haben. Hier noch eine letzte Melodie.

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1: Mir bleibt bloß noch, mich zu verabschieden. Ich wünsche einen schönen Abend, einen schönen Tag. Und wir hören und sehen uns wieder. Und dann hoffentlich ohne technische Probleme. Tschüss.

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1: Die Karriere des bedingungslosen Grundeinkommens von einer Forderung von Philanthropen zu einem auch von Politik und Wirtschaft ernsthaft in Erwägung gezogenen Vorhaben. Teil 3. Im ersten und zweiten Teil unserer Sendung zu diesem Thema haben wir besprochen, was allein schon die Existenz der Forderung nach einem bedingungslosen Grundeinkommen über die Gesellschaft verrät, was die Forderung nach einem Grundeinkommen alles anerkennt und um was für eine jämmerliche Antwort auf den festgestellten Überfluss auf der einen und die Armut auf der anderen Seite es sich bei der Forderung nach einem Grundeinkommen handelt. Wir haben uns mit den häufigsten Einwänden gegen das Grundeinkommen und mit der Aussage, das Grundeinkommen sei eine Antwort auf die Krise der Arbeitsgesellschaft und die Krise des Sozialstaats beschäftigt. In unserer heutigen Sendung wollen wir uns mit folgenden Fragen zum Thema Grundeinkommen beschäftigen. Erstens, was ist von der Aussage zu halten, dass Grundeinkommen sei ein erstes Element einer neuen nachkapitalistischen Gesellschaft? Zweitens, Manager und Konzernvorstände werben für das Grundeinkommen. Was ist da los und was sagt das über die Forderung nach einem Grundeinkommen aus? Drittens, wie stellt sich die Politik zur Forderung nach einem Grundeinkommen?
2: Im ersten Teil unserer Sendung befassen wir uns mit der Frage, was von der Aussage zu halten ist, dass bedingungslose Grundeinkommen sei erstes Element einer neuen nachkapitalistischen Gesellschaft. Die große Mehrzahl der Befürworter eines Grundeinkommens sieht in ihm die adäquate Antwort auf die mit der Digitalisierung aller Lebensbereiche über immer größere Teile der Bevölkerung hereinbrechende Bedrohung ihrer Existenz. Für die einen ist es das Mittel der Wahl, der ansonsten für unvermeidlich gehaltenen Armut zu begegnen. Die Sorge der anderen gilt weniger den mit Armut Bedrohten als vielmehr dem durch diese Armut bedrohten Bestand der Gesellschaft als Voraussetzung für die Fortsetzung ihres gewinnträchtigen Geschäfts. Manche Linke, wie etwa Karl Reiter, sehen im Grundeinkommen etwas Drittes. Wie alle anderen Befürworter fordert er ein bedingungsloses Grundeinkommen, das monatlich individuell, personenbezogen und bedingungslos in einer Höhe ausbezahlt werden soll, so dass ein Leben in Würde und ohne Existenzängste möglich ist. Anders als die große Mehrzahl der anderen Grundeinkommensbefürworter knüpft er an diese Forderung freilich seine eigenen Hoffnungen und das nicht, weil sich seine Forderung auch nur in einem winzigen Detail von der anderer Verfechter unterscheiden würde. Der Unterschied, auf den es ihm ankommt, liegt nicht in dem, was er wie alle anderen Befürworter durchgesetzt sehen möchte, sondern einzig auf dem Feld der Interpretation darin, was er dem Grundeinkommen an Wirkungen zuschreibt. Für ihn ist es eine einfache und wunderschöne Idee zur emanzipatorischen Umgestaltung der Gesellschaft. Dazu folgendes Zitat wie alle anderen weiteren Zitate aus seinem Buch Bedingungsloses Grundeinkommen. Also, was also will das Grundeinkommen? Armutsvermeidung? Jein. Zweifellos würde das Grundeinkommen Massenarmut verhindern. Doch darum geht es nicht. Das Konzept des Grundeinkommens ist weitaus umfassender und tiefgreifender. Worum es geht, wurde nicht zuletzt am Motto des ersten deutschsprachigen Grundeinkommenskongresses deutlich: in Freiheit tätig sein. Zitat Ende. Die von allen anderen mit der Forderung nach einem Grundeinkommen angestrebte Armutsvermeidung, gut und schön. Das werde das Grundeinkommen schon auch leisten. Dagegen hat er auch keinen Einwand. Darum ist es ihm aber nicht zu tun, jedenfalls nicht in erster Linie. Für ihn ist das Grundeinkommen mehr, nicht einfach Armutsvermeidung, sondern der Königsweg in eine neue, emanzipierte, nachkapitalistische Welt der Tätigkeit in Freiheit. Zitat: Ich persönlich bin davon überzeugt, dass das Grundeinkommen bereits ein Element einer neuen, nachkapitalistischen Gesellschaft darstellt. Zitat Ende. Ein Grundeinkommen, das noch vor wenigen Jahren als bloße Träumerei nicht nur von Linken galt, stehe heute tatsächlich vor der Tür, davon ist er überzeugt. Die Zeit sei reif dafür. Zitat. Die Idee des Grundeinkommens hätte keine Chance, wenn nicht die Veränderungen der gesellschaftlichen Verhältnisse selbst in diese Richtung weisen würden. Jetzt ist die Zeit reif für das Grundeinkommen vor 30, 40 Jahren und davor war sie es nicht. Zitat Ende. Was hat sich geändert? Dazu ein Zitat wieder. In der Phase des Fordismus, insbesondere auf seinem Höhepunkt in den 50er bis 70er Jahren, offerierte bildlich gesprochen die Gesellschaft, vor allem den einheimischen Männern, einen sicheren, geregelten Arbeitsplatz. Wer nicht gerade auf den Kopf gefallen war und sich nichts zu Schulden kommen ließ, konnte mit einer bescheidenen Karriere rechnen, die letztlich bescheidenen Wohlstand und soziale Sicherheit versprach. Dass diese Entwicklung überhaupt stattfand, war nicht zuletzt der damaligen Nachfrage nach Arbeitskräften geschuldet. Zitat Ende. Während die Gesellschaft in der Zeit von 1950 bis 1970 den Menschen nämlich die Perspektive vielleicht nicht perfekten, aber immerhin bescheidenen Wohlstands geboten habe, sei die Politik, so sein Urteil, dazu zu einem solchen Versprechen heute nämlich nicht mehr in der Lage. Zitat. In der darauf folgenden bis heute anhaltenden Phase veränderte sich das Bild der Arbeit. Bildung allein ist offenbar kein Garant mehr für einen guten Job. Wer über keine Qualifikation verfügt, ist aus dem Spiel. Während in der Phase des Fordismus Bildung in der Regel einen guten Arbeitsplatz garantierte, ist Qualifikation nun nur mehr die Vorbedingung, um überhaupt irgendeinen zu ergattern. Die offizielle Politik, die ansonsten mit vollmundigen Worten nicht geizt, wagt es kaum noch Versprechen bezüglich der Erwerbsarbeit auszusprechen. Zu offensichtlich würden solche Aussagen von der Wirklichkeit entkräftet werden. Zitat Ende. Dass sich die Lage der Lohnabhängigen am Arbeitsplatz und bei der Suche nach einem Arbeitsplatz heute gegenüber früher gewandelt hat? Stichwort prekäre Beschäftigungsverhältnisse, größere Fluktuation, Arbeitslosigkeit und so weiter ist das eine. Inhalt und Zweck der Lohnarbeit haben sich dabei aber ganz und gar nicht geändert. Wenn mittlerweile nicht einmal mehr erworbene Qualifikationen einen sicheren Job, gar nicht zu reden von einem brauchbaren Verdienst gewährleisten, dann ist dies das Resultat der gelaufenen Erfolge des Kapitals, erzielt auf Basis der in der ersten Phase des sogenannten Fordismus gezahlten Löhne. Soweit kann es also schon damals mit dem Wohlstand der Massen in Wahrheit gar nicht her gewesen sein. Tatsächlich haben diese Erfolge dem Kapital doch offenbar die Mittel eingespielt, sich durch Investitionen in die Steigerung der Produktivkraft von bezahlter Arbeit tendenziell unabhängig zu machen. Ein bescheidener Wohlstand wird aus den damals gezahlten Löhnen nur, wenn man sie gleich gar nicht mehr am schon damals produzierten Reichtum misst.
1: Ausgerechnet die Erfolge des Kapitals beim Einsparen von bezahlter Arbeit, die praktisch beweisen, dass der Lohn, der Lebensunterhalt der Massen, nicht Zweck dieser vom Staat qua Freiheit, Gleichheit und Privateigentum eingerichteten Ökonomie ist, sollen beweisen, dass der Zug der Zeit in Richtung eines Grundeinkommens geht. Da läuten die Agenten der kapitalistischen Produktion mit der Digitalisierung der Produktion die nächste Runde großflächiger Einsparung von bezahlter Arbeit im globalen Kampf um alte und neue Kapitalmärkte ein und führende Vertreter der Proponenten dieser sogenannten vierten industriellen Revolution verkünden, dass ihr Geschäft mit der Geldvermehrung einen ausreichenden Lebensunterhalt der Massen nicht mehr hergibt, dann zeigt dies laut Reiter was? Nicht den Irrsinn einer Produktionsweise namens Kapitalismus, in der die Steigerung der Produktivkräfte, dass also mehr Güter in immer kürzerer Zeit produziert werden können, vermehrten Ausschluss der Arbeiter vom von ihnen produzierten Reichtum bedeutet. Nein, Reiter gilt diese scheinbar unabänderlich über die Gesellschaft hereinbrechende Steigerung der Produktivkraft, samt der damit ins Werk gesetzten Unmöglichkeit für immer größere Teile der Bevölkerung auch nur einen Lebensunterhalt verdienen zu können, ausgerechnet als Beweis dafür, dass diese Gesellschaft bereits den Keim einer neuen, emanzipierten Gesellschaft in sich trägt. Angesichts dieser Entwicklung der gesellschaftlichen Verhältnisse komme die Politik nämlich nicht umhin zu erkennen, dass die Zeit reif dafür sei, ein Grundeinkommen springen zu lassen, sei sie doch nicht mehr in der Lage, ihr Versprechen bezüglich Erwerbsarbeit einzuhalten. Zitat: Die offizielle Politik, die ansonsten mit vollmundigen Worten nicht geizt, wagt es kaum noch, Versprechen bezüglich der Erwerbsarbeit auszusprechen. Zu offensichtlich würden solche Aussagen von der Wirklichkeit entkräftet werden. Zitat Ende. Diese Argumentation, die darauf abzielt, dass auch der Staat selbst einsehen wird müssen, dass ein Grundeinkommen fällig ist, kommt nicht ohne ein einigermaßen verzerrtes Bild des Staatshandelns aus. Nie hat der Staat versprochen, selbst Erwerbsarbeitsplätze zu schaffen. Dafür betrachtet er sich schlichtweg nicht für zuständig. Weil es ihm auch nicht um Beschäftigung überhaupt, sondern um lohnende Beschäftigung geht, fällt das in die alleinige Zuständigkeit derjenigen, die den gesellschaftlichen Reichtum kommandieren. Versprochen hat er, und zwar aus ganz und gar eigennützigen Motiven, die Wirtschaft in ihrem Bemühen, nicht einfach Arbeitsplätze, sondern möglichst viel rentable Arbeitsplätze mit allen ihm zu Gebote stehenden Mitteln zu unterstützen. Dieses Versprechen hat die Politik gehalten. Deutsche Politiker etwa rühmen sich dafür, mit ihren Reformen des Arbeitsmarktes, Stichwort Hartz IV, den Grundstein für die heutigen Erfolge der deutschen Wirtschaft gelegt zu haben. Von wegen also, die Politik würde das Treiben der Wirtschaft bloß wie gelähmt beobachten und wisse nicht aus und ein. Dass dabei die Arbeitslosigkeit nicht verschwindet, in letzter Zeit sogar wieder steigt, gehört zur Logik dieser Sorte Wirtschaftens, die der Staat mit all seiner Macht zu unterstützen verspricht. Für eines taugt die um sich greifende Arbeitslosigkeit daher mit Garantie nicht, nämlich als Beleg dafür, dass die Politik ein Einsehen haben werde, dass die Zeit heute reif, nicht für die Abschaffung dieser Verhältnisse, sondern für ihre Fortentwicklung in die Gesellschaft eines neuen, erweiterten Arbeitsbegriffs sei. Was soll das Grundeinkommen nun laut Reiter im Einzelnen leisten? Zunächst und vor allem soll es dazu führen, dass sich der Arbeitsbegriff ändert. Zitat: Bewusst wurde am Grundeinkommenskongress im Oktober 2005 nicht von Arbeit, sondern von Tätigkeit gesprochen. Arbeit wird im öffentlichen Verständnis immer noch mit Lohn- und Erwerbsarbeit identifiziert. Arbeit sei Lohnarbeit. Tätigkeiten ohne Erwerb zählen gesellschaftlich nichts. Allerdings, es nützt auch wenig, auf die unbestreitbare Tatsache hinzuweisen, dass jenseits der Lohn- und Erwerbsarbeit mehr Arbeitsstunden geleistet werden als innerhalb jenes Bereichs, der als Arbeit anerkannt ist. Ohne diese unbezahlten Tätigkeiten gäbe es vieles in Kultur, Kunst, Sport, Information, Wissen, Wissenschaft, Religion und sozialem Engagement nicht. Zitat Ende. Warum wohl wird im öffentlichen Verständnis Arbeit immer noch mit Lohn- und Erwerbsarbeit identifiziert? Warum nützt es nichts, auf die vielen geleisteten Arbeitsstunden außerhalb des Firmengebäudes hinzuweisen? Kann es etwas damit zu tun haben, dass Lohnabhängige praktisch merken, dass sie in der Welt des Privateigentums ohne ein Einkommen dumm dastehen? Dass ihre ansonsten ausgeübten Tätigkeiten, denen sie nachgehen, sei es, weil sie um sie nicht herumkommen, weil sie ihnen zum Vergnügen gereichen oder schließlich, weil der Mensch in der bürgerlichen Gesellschaft ein moralisches Rüstzeug braucht, ihnen diesen Dienst, ein Einkommen zu erzielen, nicht leisten, sie dieses Einkommen vielmehr nur kriegen, wenn sie einen bezahlten Job finden. Es ist das eine, festzustellen, dass die Lohn- und Erwerbsarbeit immer weniger das hergibt, was ihre Bezeichnung nahelegt, Lohn und Erwerb. Was gänzlich anderes ist es aber, sich über eine verkehrte Identifikation von Arbeit bloß mit Lohn- und Erwerbsarbeit zu beschweren und eine Erweiterung des Arbeitsbegriffs auch auf alle anderen menschlichen Tätigkeiten zu fordern. Wie immer dieser neue Arbeitsbegriff auch aussehen mag, auf welche sonstigen Tätigkeiten immer er noch ausgeweitet werden mag, daran, dass es sich bei der nach wie vor existenten Lohnarbeit nicht um den Nutzen des Lohnempfängers, sondern um den des Lohnzahlers handelt, der Lohn immer knapp bemessen bleibt, weil er einzig für die gelungene Ausnutzung des Lohnbeziehers gezahlt wird, endet diese Erweiterung des Arbeitsbegriffs rein gar nichts. Stattdessen erfährt der Lohn mit der Beschwerde jeder anderen Tätigkeit möge dieselbe gesellschaftliche Anerkennung zuteil werden, die heute der Lohnarbeit vorbehalten sei, glatt noch das durchaus unverdiente Lob, ein Stück Anerkennung der Lohnarbeit und des Lohnarbeitenden zu sein, eine Anerkennung, die den anderen Tätigkeiten spiegelbildlich abginge.
2: Ganz und gar nicht zufällig wird mit dem Vorwurf der verkehrten Identifikation von Arbeit bloß mit Lohn- und Erwerbsarbeit gleich überhaupt jeder objektive Unterschied von Arbeit und sonstigen menschlichen Tätigkeiten für null und nichtig erklärt. Weil Arbeit in unserer Gesellschaft denen nicht nützt, die sie verrichten, ist der Unterschied von Arbeit und sonstigen Tätigkeiten aber noch lange nicht obsolet. Tatsächlich gehört Arbeit ins Reich der Notwendigkeit. Sie muss verrichtet werden, unabhängig davon, ob sie dem Ausführenden als die Tätigkeit, die sie ist, unmittelbar zum Vergnügen gereicht und unterscheidet sich darin von allen sonstigen Tätigkeiten, die gerade ob der Freude an der Tätigkeit selbst praktiziert werden. Wer musiziert, Gedichte schreibt und in seiner Freizeit Sport oder Wissenschaft treibt, tut dies in aller Regel des eigenen Vergnügens und des Vergnügens der mit den Resultaten dieser Tätigkeit beglückten Menschheit wegen. Von diesen Unterschieden will Reiter nichts wissen. Wenn Menschen tätig werden, geht es ihnen laut Reiter nämlich letztlich immer um ein und dasselbe. Gleich, ob sie das Notwendige und Gewünschte herstellen oder allein oder mit anderen einem Vergnügen frönen, darum nämlich selbstbestimmt tätig zu werden und sich durch diese Tätigkeit mit anderen zu verbinden. Dazu ein Zitat. Es ist keinesfalls nötig, gemeinsam sehr präzise und zahlreiche Auffassungen über die Natur des Menschen zu teilen, um für das Grundeinkommen einzutreten. Eine solche Voraussetzung würde es fast unmöglich machen, für diese Idee zu plädieren. Allerdings beruht das Grundeinkommen in meiner Sichtweise auf einer sehr schlichten und unspektakulären Annahme, nämlich, der Mensch ist ein nach selbstbestimmter Tätigkeit strebendes Wesen und möchte sich durch diese Tätigkeit mit anderen verbinden. Damit ist nicht gesagt, dass der Mensch jederzeit nach Tun strebt und vor allem nicht, welche Art der Tätigkeit es ist und in welcher Intensität sie sie ausüben wollen. Ob wir diese Tätigkeit auch als Arbeit bezeichnen wollen, darüber gibt es in der Sozialphilosophie unterschiedliche Auffassungen. Zitat Ende. Menschen tun eine ganze Menge. Sie gehen einer Lohn- oder Erwerbsarbeit nach, investieren, frönen ihren Hobbys oder geben sich der Muße hin. All das, sowohl allein als auch gemeinsam mit anderen. Immer kommt es ihnen selbst dabei auf genau den Inhalt der jeweiligen Tätigkeit an. Noch jeder weiß zwischen dem Tennisspiel in seiner Freizeit, den Vergnügungen im Urlaub und dem harten Werktagsleben zu unterscheiden und anzugeben, warum er einmal das eine und das andere mal das andere tut. Bei all diesen Tätigkeiten ließe sich auf den jeweils verfolgten Zweck und die jeweils verfolgten Absichten schließen. Was gänzlich anderes ist es, all diese Tätigkeiten als Ausfluss eines menschlichen Grundbedürfnisses tätig sein zu wollen zu behaupten. Eine solche konstruierte menschliche Natur wird aus all den aufgezählten Tätigkeiten nur, wenn man von jedem dieser konkreten Inhalte menschlichen Tuns abstrahiert und an ihnen allen monoton immer nur das eine festhält, dass die Menschen das, was sie tun, auch tatsächlich selbst und in aller Regel, abgesehen von Robinson Crusoe auf seiner Insel, auch nicht allein, sondern gemeinsam mit anderen tun. Anschließend wird ausgerechnet dieser dürre Inhalt, der nichts mehr von dem enthält, was Menschen tatsächlich umtreibt, der daher auch nichts von dem erklären kann, was Menschen tun, zum eigentlichen Inhalt all ihrer Tätigkeiten erklärt. Menschen wollen tätig sein und sich auf diesem Weg mit anderen verbinden. Genau das, so seine Kritik, sei aber in der jetzigen Gesellschaft, die alles Arbeiten mit der Lohn- und Erwerbsarbeit identifiziert, nicht gegeben. Wenn Reiter die jetzige Gesellschaft im Allgemeinen und die Lohnarbeit im Besonderen kritisiert, dann daher weniger wegen ihres für die Arbeitenden feindlichen ökonomischen Inhalts, sondern weil die Identifikation von Arbeit bloß mit Lohnarbeit, der die Menschen im Übrigen in Wahrheit zwar mit falschen Berechnungen, aber dennoch ganz aus innerer Überzeugung nachgehen, angeblich der wahren Natur des Menschen im Wege stünde. Diese, insbesondere das unterstellte Bedürfnis der Menschen nach Anerkennung, zur Geltung kommen zu lassen, das wäre die wahre Leistung des Grundeinkommens. Zitat: Wie also mit dem Bedürfnis nach gesellschaftlich anerkannter Tätigkeit umgehen? Ich meine, dass das Grundeinkommen die Lösung darstellt. Ich sehe keinerlei Perspektive darin, unsere Tätigkeit ausschließlich und bedingungslos an die Lohn- und Erwerbsarbeit zu knüpfen. Zahllose Menschen tun dies bereits heute nicht mehr, auch ohne Grundeinkommen. Ein Grundeinkommen würde den gesellschaftlichen Status dieser Tätigkeiten massiv verändern. Ohne sie messen und bewerten zu wollen, werden sie im wahrsten Sinn des Wortes anerkannt, materiell anerkannt durch das Grundeinkommen. Zitat Ende. So wenig das Bild des nur abstrakt tätig sein wollenden Menschen dazu taugt, zu erklären, was Menschen tatsächlich so tagtäglich tun, so gut passt es zur geforderten Höhe dieses Grundeinkommens, trotz immensen gesellschaftlichen Reichtums, ausreichend für nicht mehr als ein Leben in Würde und ohne Existenzangst. Nicht zu leugnen, der mit einem Grundeinkommen beglückte Mensch kann tätig werden. Und mehr will er ja laut dem Menschenbild von Reiter gar nicht. Wäre der Maßstab freilich nicht bloß das, sondern das Was dieses Tuns, bemerkte man sehr rasch, dass dieses Versprechen eines Lebens in Würde und ohne Existenzangst so ziemlich das Gegenteil davon ist, dass Menschen sich den Inhalt ihrer Tätigkeiten ganz nach eigenem Gutdünken aussuchen können. Dafür fehlen dem bloß mit einem Grundeinkommen beglückten Menschen nämlich schlicht und einfach die für jede Tätigkeit erforderlichen materiellen Mittel. Und dabei muss man nicht gleich an ein als eher elitär geltendes Vergnügen wie Golf zu denken. Aber das ist eben gar nicht im Programm. Kein Wunder daher, dass immer, wenn es ans Ausmalen der vielfältigen Tätigkeiten von Menschen jenseits der Lohn- und Erwerbsarbeit geht, gerne all das aufgezählt wird, was schon jetzt mangels gesellschaftlicher Vorkehrungen an freiwilliger und unbezahlter Arbeit im Haus- und Pflegebereich verrichtet wird.
1: Seine freihändig konstruierte Auffassung über die Natur des Menschen findet ihr Pendant in einem grundsätzlich verkehrten, um nicht zu sagen unsinnigen Ideal von Gesellschaft. Zitat: Wie steht es nun mit der Verbindung von Grundeinkommen und Freiheit? Was ist Freiheit? Zweifellos existiert dazu eine Reihe von Antworten und wir alle haben dazu wahrscheinlich etwas unterschiedliche Sichtweisen. Ich möchte daher eine Minimaldefinition vorschlagen. Freiheit hat mit Autonomie oder Selbstbestimmung zu tun. Ich sage absichtlich hat zu tun und nicht Freiheit ist Selbstbestimmung. Manche mögen weitere Aspekte von Freiheit für wichtig halten, aber, so mein Vorschlag, Autonomie oder Selbstbestimmung muss immer ein wesentlicher Bestandteil von Freiheit sein. Fremdbestimmung, Zwang und äußerlicher Druck ist mit Freiheit unvereinbar. Zitat Ende. Mit dem Maßstab Freiheit

0: sondern immer nur der Tendenz nach möglich, ein ewig verfolgtes, letztlich aber nie völlig zu erreichendes Ziel. Wenn aber Menschen arbeiten, das Notwendige und von ihnen Gewünschte herstellen und sich dafür zweckmäßig organisieren, gehen sie zwar tatsächlich Abhängigkeiten ein und insofern sind sie nicht mehr völlig frei und selbstbestimmt in seinem radikalen Sinn, von negativen Konsequenzen für den Einzelnen kann aber nicht wirklich die Rede sein. Wenn Menschen zu Schaden kommen, dann nicht wegen nicht ausreichender Selbstbestimmung, sondern immer nur wegen des besonderen gesellschaftlichen Zusammenhangs, in den sie gestellt sind. So hat auch der Schaden, der den Lohnabhängigen aus der Lohnarbeit erwächst, seinen Grund nicht, wie Reiter meint, im Zwang zu ihr, sondern im ökonomischen Inhalt von Lohnarbeit, die wegen dieses Inhalts ohne existenziellen Zwang nicht auskommt. Lohn wird von einem Unternehmen einzig des Gewinns wegen gezahlt, der sich durch den Einsatz der eingekauften Arbeitskraft erwirtschaften lässt. In solchen ökonomischen Verhältnissen ist der Lohn die negative Größe des Wirtschaftens. Lohn muss gezahlt werden, der angestrebte ökonomische Erfolg, für den er gezahlt wird, fällt aber umso größer aus, je geringer der gezahlte Lohn ist. Zur Schönheit dieses Systems gehört, dass der Ausschluss der Lohnabhängigen von den Mitteln der eigenen Reproduktion, ohne den sind solche Verhältnisse nicht zu haben, damit auf Dauer gestellt ist. In diesen Verhältnissen sind die Lohnabhängigen abhängige Variable eines Erfolgs, der seinen Gradmesser nicht in ihrem Wohlergehen hat, sondern im Erfolg der Unternehmer auf ihre Kosten. Solche Arbeit für fremden Nutzen und nach fremden Berechnungen, und das ist Lohnarbeit allemal, ist ohne existenzielle Not nicht zu haben. Die Vorstellung einer Lohnarbeit ohne einen derartigen Zwang zu ihr ist daher abwegig. Richtig ist daher, weil es in der Marktwirtschaft um Lohnarbeit geht, ist Zwang notwendig, weswegen die Umkehrung, das Schlimme an der Lohnarbeit ist nicht eigentlich sie selbst, sondern der Zwang zu ihr, noch lange nicht richtig ist. Letzterer Glaube stellt das wahre Verhältnis auf den Kopf.
1: Dieser Nichtkritik der Lohnarbeit entsprechend darf, wird und soll es Lohnarbeit auch in der von ihm anvisierten neuen Gesellschaft geben. Zitat: Wir sagen auch nicht, das Grundeinkommen entlastet uns vom Zwang zur Lohn- und Erwerbsarbeit und eröffnet uns daher ein ungetrübtes Reich der Freiheit. Aber es verschiebt sozusagen den Regler in diese Richtung. Wir stehen unter zahllosen Notwendigkeiten und Zwängen. Keine, wie immer auch denkbare Maßnahme, kann alle diese beseitigen. Aber das Grundeinkommen eröffnet zumindest die Möglichkeit, etwas selbstbestimmter und freier tätig zu sein. Das Grundeinkommen würde nicht nur zur Flucht aus der Lohnarbeit motivieren, es würde auch Lohnarbeit schaffen. Zitat Ende. Dass es Lohnarbeit auch in der von ihm angestrebten neuen emanzipierten Gesellschaft geben wird, hat freilich rein gar nichts mit ewigen und unhintergehbaren Notwendigkeiten und Zwängen der menschlichen Existenz in Gesellschaft zu tun. Würden die Arbeitenden die Produktionsmittel in ihre Hände nehmen und die Arbeit zum Zweck der Bedürfnisbefriedigung der Menschen organisieren, wären sie nicht nur den Zwang der Lohnarbeit los, sondern bräuchten darüber hinaus auch kein Grundeinkommen, weil es keinen Ausschluss vom produzierten Reichtum gäbe. Anders bei Reiter. Alles, was man von unserer Gesellschaft kennt, soll es auch in seiner durch ein Grundeinkommen emanzipatorisch umgestalteten Gesellschaft weiterhin geben. Arbeitgeber und Arbeitnehmer, Ausschluss vom vorhandenen Reichtum, insbesondere den Mitteln jeder Reproduktion, qua Eigentum, Zugang zum Benötigten nur gegen Zahlung und so weiter und so fort. Einziger Unterschied, alle geringen Grundeinkommen, das Maß nimmt am hier und heute geltenden Armutsniveau, das also ob seiner Niedrigkeit tatsächlich all jenen, die sich nicht mit der bloßen Existenz in Würde zufrieden geben wollen, dann tatsächlich keine Wahl dazu lässt, sich nach einer bezahlten Tätigkeit umzusehen. Ob ihnen das freilich gelingt, entscheidet sich auch dann nicht längs ihres Bedürfnisses, sondern längs der Kalkulationen eines Kapitals mit der Billigkeit ihrer Arbeit. Wer dann keine Chance hat, sich sein Grundeinkommen durch

0: Dienst an fremdem Reichtum aufzubessern, ist dann freilich vom Zwang, das Grundeinkommen durch den Beweis seiner Arbeitswilligkeit erst noch verdienen zu müssen, befreit und kann sich das auch als selbstbestimmte Flucht aus der Lohnarbeit zurechtlegen. Auch viel mehr, als sich die jetzige Gesellschaft als Möglichkeit ihrer Veränderung vorstellen zu können, kommt es also letztlich offenbar nicht an. Welche Veränderung genau, ist dann schon wieder nicht so wichtig. Zitat: Dass dieses Gesellschaftssystem, welches scheinbar einen triumphalen Sieg über den sogenannten Kommunismus erzielt hat, immer mehr Menschen keine Perspektive liefert, dass Lebensnot und Existenzangst zunehmen und die Leichtigkeit der Existenz einem wachsenden Druck gewichen ist, diese Erfahrung greift um sich. Doch welche Alternativen kann es geben? Vor allem, welche Alternativen können wir wollen? Auch hier, wer für das Grundeinkommen ist, muss sich auf kein bestimmtes Modell verpflichten. Ich persönlich bin davon überzeugt, dass das Grundeinkommen bereits ein Element einer neuen nachkapitalistischen Gesellschaft darstellt. Manche teilen diese Auffassung, manche nicht. Es ist auch nicht nötig, sich auf eine Antwort zu verpflichten. Aber können wir nicht alle hoffen, dass eine Gesellschaft, die ein echtes Grundeinkommen für alle verwirklicht hat, unser aller Dasein von der Lebensnot und dem unbarmherzigen Kampf ums Dasein entlastet, dass es uns nicht das Paradies, aber doch etwas mehr an Würde und Selbstbestimmung ermöglicht. Zitat Ende. Alles in allem daher eine Emanzipation, die jeder so interpretieren darf, wie er mag, die sich daher vor allem im Kopf der Betrachter abspielt.
1: Manager und Konzernvorstände werben für das Grundeinkommen. Was ist da los und was sagt das über die Forderung nach einem Grundeinkommen aus? Das bedingungslose Grundeinkommen wird in letzter Zeit nicht mehr nur von Idealisten der Marktwirtschaft, die seit eh und je Rezepte ersinnen, wie der Kapitalismus von seinen schlechten Seiten bereinigt werden könnte, sprich Rezepte für einen Kapitalismus mit menschlichem Antlitz ersinnen, propagiert. Auch Unternehmer, waschechte Manager und Konzernvorstände rühren mittlerweile die Werbetrommel für ein Grundeinkommen. Das bedingungslose Grundeinkommen ist wesentlich für die Wirtschaft des 21. Jahrhunderts, heißt es auf einer eigens dafür eingerichteten Homepage von Wirtschaftsvertretern. Es ist schon bemerkenswert, Unternehmer, die sich ansonsten in Sachen Lohn noch nie besonders freigebig gezeigt haben, die immer knapp mit dem Lohn kalkulieren und sich jede noch so kleine Lohnerhöhung immer nur im Gegenzug gegen ein Entgegenkommen in Sachen Flexibilisierung abbringen lassen, denken laut über ein Grundeinkommen nach, ein Einkommen, das sogar ohne jede Gegenleistung in ihren Betrieben an alle ausbezahlt werden soll. Bemerkenswert außerdem auch das Gehör, das sie damit finden. Hier denkt nicht irgendwer über ein Grundeinkommen nach, sondern die Chefs der führenden Weltkonzerne, deren Wort offenbar ein ganz besonderes Gewicht hat. All das ist erklärungsbedürftig. Was ist los? Lassen wir die Unternehmer zu Wort kommen. Zu ihren Beweggründen geben sie auf der Homepage wirtschaftfuergrundeinkommen.com zu Protokoll. Zitat: Wir erleben die größten Veränderungen des Arbeitslebens durch Digitalisierung und Automatisierung. Zunehmend arbeiten Maschinen, Roboter und Computer für uns. Dies führt zu neuen Möglichkeiten, die frei gewordene menschliche Arbeitszeit anders zu nutzen. Um eine Teilhabe aller zu gewährleisten, braucht es Chancengerechtigkeit. Ein bedingungsloses Grundeinkommen gibt sie allen in fairer Weise. Zitat Ende. Wie die nicht aus Unternehmerkreisen stammenden Befürworter des Grundeinkommens sprechen auch die Wirtschaftsvertreter die Veränderungen des Arbeitslebens durch Digitalisierung und Automatisierung als etwas an, was über die Gesellschaft wie ein Naturereignis hereinbricht, ein Ereignis, das wir alle erleben. Denken soll man an eine Welle der Veränderung, die über die Gesellschaft im Allgemeinen und über die deutschen Vorzeigebetriebe Siemens, SAP und Telekom hereinbricht. Aus dem Mund von Managern und Konzernvorständen gerade dieser Betriebe ist das allerdings absurd. Ausgerechnet die Konzerne, die gerade im Geschäft mit Digitalisierung und Automatisierung ein wesentliches Geschäftsfeld haben. SAP, ein Hersteller der gleichnamigen Software zur Abwicklung sämtlicher Geschäftsprozesse. Telekom, tätig auf dem Geschäftsfeld der Informationsübertragung und Siemens führend auf dem Geschäft der Automatisierung. Ausgerechnet diese Konzerne geben den von Digitalisierung und Computerisierung Betroffenen. Von wegen Betroffene und Naturereignis. Bei diesen Konzernen handelt es sich nicht um Betroffene einer unabhängig von ihnen stattfindenden Entwicklung, der sie sich stellen müssten, sondern gerade um diejenigen Macher, die in der Digitalisierung und Automatisierung ihr eigentliches und zukunftsweisendes Geschäftsfeld wissen. Sie sind es, die diese Entwicklung durchsetzen, bei sich in ihren eigenen Betrieben und als Anbieter und Verkäufer derartiger Technologien bei allen anderen, die dann noch in der Konkurrenz bestehen. Wir machen den Mittelstand digital, verspricht da etwa die Deutsche Telekom in ihrem neuen Werbespot. Schluss mit Lahmlegerluschen und vielleicht Fluffis, auf dass sie nur ja nicht die digitale Revolution verpassen.
0: Wenn die Konzernchefs ein Grundeinkommen für nötig halten, um eine Teilhabe aller zu gewährleisten, dann lässt das einen Schluss auf ihren Betriebszweck ebenso zu wie darauf, wie sie ihn zu erreichen gedenken. Was da daherkommt als Maschinen, Roboter und Computer arbeiten für uns, heißt, sie, die Agenten der kapitalistischen Produktion, bedienen sich all der schönen Möglichkeiten digitaler Technik, um wie eh und je die Kosten bezahlter Arbeit in Gestalt von Arbeitsplätzen einzusparen, Löhne zu senken, um so ihre Konkurrenz aus dem Feld zu schlagen und ihre betriebliche Gewinnkalkulation noch besser aufgehen zu lassen. Mit der industriellen Revolution, die Sie vorhaben, der Veränderung des Arbeitslebens, die Sie, die Kommandeure der gesellschaftlichen Arbeit, durchsetzen, der von Ihnen eingeleiteten nächsten Runde großflächiger Einsparung von bezahlter Arbeit im globalen Kampf um alte und neue Absatzmärkte, machen Sie immer größere Teile der Gesellschaft einkommenslos. Der Lohn, den es dann noch zu verdienen gibt, so Ihre Botschaft, wird ein Überleben dann nur noch in Ausnahmefällen hergeben. In der Sicherheit, dass dies niemand als Kritik an der Wirtschaftsweise im Allgemeinen und ihrem Betriebszweck im Besonderen missversteht, fordern Sie daher die politisch Verantwortlichen auf, zwecks Finanzierung des Lebensunterhalts der Massen ein Grundeinkommen springen zu lassen und damit den von Ihnen gezahlten Lohn auch offiziell von jedem Anspruch auf Tauglichkeit als Lebensmittel zu befreien. Ein solches Grundeinkommen, wie es so manche Menschenfreunde und Idealisten der Marktwirtschaft in Sorge um das immer größere Heer von Arbeits- und Einkommenslosen schon länger vergeblich fordern, wäre die passende Ergänzung der von Ihnen als verantwortlichen Wirtschaftsfunktionären projektierten Arbeitswelt 4.0. Dazu ein Zitat von der Homepage www.wirtschaft-für-grundeinkommen.com. Dort heißt es, es schafft Freiraum für Innovation und Unternehmertum. Es ist sozial und wirtschaftlich. Es ermöglicht, die immer schnellere Digitalisierung und Robotisierung gesellschaftlich zu integrieren. Es stärkt die intrinsische Arbeitsmotivation, da Menschen auch Nein sagen können. Und Menschen, die gerne arbeiten, arbeiten produktiver. Das bedingungslose Grundeinkommen wird kommen, früher oder später. Deswegen erörtern bereits heute führende Unternehmerinnen und Ökonominnen die Fragen, die sich mit Grundeinkommen stellen werden. Sie setzen sich dafür ein, die Idee des bedingungslosen Grundeinkommens in der Gegenwart für die Zukunft voranzutreiben. Zitat Ende. Das könnte man auch einmal als Auskunft über das Grundeinkommen aus Berufen im Mund nehmen. Dank seiner ist nicht nur der Lohn endgültig von der Last befreit, seinen Empfänger ernähren zu sollen, sondern und vor allem ließen sich dann Digitalisierung, Robotisierung und Automation endlich wirklich ohne jede Rücksicht auf die Menschen vorantreiben. Sind sie dann doch gesellschaftlich integriert, müssen die Menschen doch dank Grundeinkommens nicht mehr um ihre Existenz fürchten. Ihre Teilhabe sei ja gesichert. Die wenigen, die dann noch immer an einem Arbeitsplatz ihren Dienst verrichten dürfen, wären dann befreit von der Existenzangst erst so richtig produktiv. Sind sie doch nicht mehr zu ihrem Job gezwungen. Was gesellschaftlich integrierte Digitalisierung noch heißt, das kann man den Worten des Siemens-Chefs Chokesa entnehmen, nachzulesen in der Süddeutschen Zeitung vom 20. November 2016. Zitat. Es würden absehbar einige auf der Strecke bleiben, weil sie mit der Geschwindigkeit auf der Welt einfach nicht mehr mitkommen, warnte Käser auf dem Süddeutschen Zeitungswirtschaftsgipfel. Auf sie warten könne man jedoch nicht, denn dann würden Deutschland und Europa verlieren. Also müsse die Gesellschaft dafür sorgen, dass die Menschen versorgt sind. Sie müssten sehen, da ist einer, da, der hilft mir. Deshalb werde eine Art Grundeinkommen völlig unvermeidlich sein. Zitat Ende. Was treiben Unternehmen da eigentlich voran, wenn sie die Idee des bedingungslosen Grundeinkommens vorantreiben wollen? Ideologisch wahrlich einiges. Vom ihnen total selbstverständlichen Standpunkt der Unverträglichkeit ihres betriebswirtschaftlichen Blicks auf den Kostenfaktor Lohn und seine Funktion als Lebensunterhalt, arbeiten sie sich zudem vor, dass die Löhne, die sie künftig zu zahlen bereit sein werden, einen ausreichenden Lebensunterhalt endgültig nicht mehr hergeben. Dass der Kapitalvermehrung im digitalen Zeitalter die Versorgung der Menschheit nicht zuzumuten ist, wollen sie in Gestalt eines staatlich finanzierten Grundeinkommens als gesellschaftlich verbürgten Konsens. Wenn die Unternehmerschaft eine gesellschaftliche Lösung dafür einfordert, dass eine Mehrheit der Insassen dieser Gesellschaft in Hinkunft nicht mehr vom kapitalistischen Geschäft mit der Geldvermehrung wird leben können, spricht sie eine sehr weitreichende Kündigung aus. Sie stellt so den praktisch gültigen Zusammenschluss vom Lebens- und Reproduktionsprozess dieser Gesellschaft mit dem in ihr maßgeblichen Zweck Kapitalwachstum offensiv in Frage.
1: Wie stellt sich die Politik zur Forderung nach einem Grundeinkommen? Seitens der Politik wird das Grundeinkommen entweder in Bausch und Bogen abgelehnt, wie in Deutschland und Österreich, oder als Instrument zur Verbilligung des Sozialstaats in Betracht gezogen. Zum Beispiel Finnland und Niederlande. In Österreich und in Deutschland erteilt die Politik dem Ansinnen mancher Konzernmanager, der Staat möge mittels eines Grundeinkommens den Lebensunterhalt der Bürger sichern, da die von ihnen anvisierte Veränderung des Arbeitslebens qua Digitalisierung dazu führen werde, dass die Betriebsgröße Lohn, die es künftig nicht mehr werde leisten können, eine Absage. So heißt es etwa im November 2016 veröffentlichten Weißbuch Arbeiten 4.0 des deutschen Bundesministeriums für Arbeit und Soziales. Zitat: Die Diskussion um ein Grundeinkommen wurde im Rahmen von Arbeiten 4.0 nicht aktiv geführt, auch deshalb nicht, weil sich aus Sicht des Arbeitsministeriums weder eine Notwendigkeit noch eine gesellschaftliche Akzeptanz für einen so grundlegenden Systemwechsel abzeichnet. Die Einführung eines Grundeinkommens würde bedeuten, sich von der Arbeitsgesellschaft abzuwenden und das Risiko einer neuen Spaltung hinzunehmen, in diejenigen, die Arbeit haben und daher über ein vielfach höheres Einkommen als das Grundeinkommen verfügen können und diejenigen, die auf eigenen Wunsch oder gezwungenermaßen auf das Grundeinkommen angewiesen sind, ohne Anspruch auf staatliche Unterstützung bei dem Versuch, an Arbeit teilzuhaben. Zitat Ende. Die Einführung eines Grundeinkommens wird von der deutschen Arbeits- und Sozialministerin Nahles als grundlegender Systemwechsel, der den Grundprinzipien einer Arbeitsgesellschaft widerspricht, gegeißelt. Ein Leben von und für Erwerbsarbeit ist für sie der Ausgangspunkt sämtlicher Problemlagen und gegebenenfalls notwendiger Bewältigungsstrategien. Und an all dem geht die Vorstellung eines unabhängig von Erwerbsarbeit gesicherten Einkommens nun mal völlig vorbei. An Arbeit teilzuhaben kennt die Ministerin als den ersten und wichtigsten Wunsch ihres fleißigen Volkes. Wenn es dabei Schwierigkeiten haben sollte, ist keine Abkehr vom stummen Zwang zur Erwerbsarbeit, sondern staatliche Wegbereitung für einen Zugang zur Arbeit gefragt. In diesem Ansinnen weiß sich der österreichische Bundeskanzler Christian Kern mit seinen deutschen Regierungskollegen einig und weiß dieses darüber hinaus als zutiefst in der sozialdemokratischen Idee verankert. So sagte er in einem Profilinterview vom 21. Juni 2016 auf die Frage des Profilredakteurs, ob über ein bedingungsloses Grundeinkommen debattiert werden soll, folgendes. Zitat: Davon bin ich kein großer Anhänger. Am Ende des Tages ist die sozialdemokratische Idee auf Arbeit aufgebaut, die dem Leben Sinn gibt. Aber wir müssen Erwerbsarbeit neu definieren und verteilen. Zitat Ende.
0: Dass Kern einem bedingungslosen Grundeinkommen angesichts von Industrie 4.0 eine Absage erteilt, bedeutet freilich nicht, dass er der angestrebten bzw. bereits ins Werk gesetzten industriellen Revolution, weil sozialdemokratischen Ideen verpflichtet, Prügel in den Weg legen möchte. Im Gegenteil. Dass ein Industrie 4.0 als Erfolgsweg der nationalen Wirtschaft keinen Weg vorbeiführt, ist offizielle Regierungslinie in Österreich ebenso wie in Deutschland, auch und gerade unter einem sozialdemokratischen Bundeskanzler. So erklärt der österreichische Bundeskanzler Kern es in seinem Plan A für Österreich zum Ziel, Zitat, Österreich zu einem Vorreiter der Digitalisierung zu machen und uns in den entsprechenden Rankings unter die Top 10 der Welt zu bringen. Zitat Ende. Gefordert sieht er als Sozialdemokrat sich darin, der Arbeitsmarkt und Sozialpolitik diesen neuen Herausforderungen der Digitalisierung anzupassen. Woran der österreichische Bundeskanzler denkt, wenn er eine Entsprechung der sozialdemokratischen Idee die Erwerbsarbeit neu definieren will, darüber gibt er in seinem Plan A Auskunft. Zitat aus der Digital Roadmap der österreichischen Bundesregierung. Digitalisierung ermöglicht neue Arbeitsmodelle und Beschäftigungsformen. Zentrales Ziel bleibt, die Beschäftigung insgesamt zu steigern und die Arbeitslosigkeit zu senken. Je nach Art der konkreten Beschäftigung müssen zeitgemäße Rahmenbedingungen gelten, wobei auch für neue Formen der Beschäftigung die arbeits- und sozialrechtlichen Mindeststandards einschließlich kollektiver Mitbestimmung gelten müssen. Man denke nur an kreative Dienstleistungen, Transportfahrten oder Reinigungsdienstleistungen. Crowdworkerinnen sind flexibel, was Arbeitszeit, Ort und Tätigkeit betrifft, letztlich befinden sie sich aber mitten im Prekariat. Unsichere und oft geringe Entlohnung, entgrenzte Arbeitszeiten, mangelnde Transparenz, massiver Konkurrenzdruck und die Unorganisierbarkeit kollektiver Interessensvertretungen sind die Folge. Crowdworking ist jedenfalls eine boomende Arbeitsform. In Österreich haben laut einer Arbeiterkammerstudie im Jahr 2015 bereits 18% zumindest einmal für eine Plattform gearbeitet. Und auch die Branchen, in denen Crowd gewirkt wird, werden immer mehr. Zitat Ende. Was diese neuen Beschäftigungsformen für die sie ausüben bedeuten, ist Kern kein Geheimnis. Spricht aber angesichts der damit einhergehenden Perspektive der Schaffung neuer Arbeitsplätze keinesfalls gegen sie, sondern ganz Sozialdemokrat für die Schaffung von Rahmenbedingungen, die Crowdwork und die daraus resultierenden neuen Arbeits- und Einkunftsmöglichkeiten weiterhin ermöglichen. Mit der Schaffung neuer Arbeitsplätze ist es aber laut Kern noch längst nicht getan. Die schönsten Arbeitsplätze nützen nämlich nichts, wenn es den Menschen an der nötigen Beschäftigungsfähigkeit mangelt. Deshalb heißt es in der Digital Roadmap der österreichischen Bundesregierung, Zitat, die Arbeitsmarktpolitik muss Arbeitssuchende und Erwerbstätige dabei unterstützen, mit den sich dynamisch veränderten Anforderungen zurechtzukommen. Zitat Ende. Ein Problem, dem sich auch das deutsche Bundesministerium für Arbeit und Soziales in seinem Weißbuch Arbeit 4.0 ausführlich widmet. Dazu Studien, Unternehmerauskünfte und Zukunftsprognosen, nach welchen künftig tendenziell immer weniger Arbeitskräfte von der Wirtschaft benötigt werden, zitiert und kommentiert. Nicht verschwiegen wird darin, dass die verbleibenden Arbeitnehmerinnen mit immer schneller wechselnden Anforderungen durch ihre Arbeitgeberinnen konfrontiert werden. Das alles wird als Problem zur Kenntnis genommen und mit einer Lösung versehen, die der Absurdität der in Bausch und Bogen abgelehnten Unternehmervorschläge für den Umgang mit dem überflüssig gemachten lohnabhängigen Volk in nichts nachsteht. Zitat aus diesem Weißbuch. In der Handlungslogik des individuellen Lebensverlaufs kann Weiterbildung dazu dienen, in einer hochdynamisierten Arbeitswelt mit nicht linear verlaufenden Erwerbsbiografien die individuelle Beschäftigungsfähigkeit zu erhalten. Arbeitgeber- und Branchenwechsel zu ermöglichen, sowie Übergänge zwischen Festanstellung, Selbstständigkeit und familienbedingten Auszeiten zu erleichtern. Zitat Ende. Dass eine hochdynamisierte Arbeitswelt für allerhand Störstellen in Erwerbsbiografien sorgt, zeugt von der Rücksichtslosigkeit des Kapitals im Umgang mit den lebenslangen Einkommensbedürfnissen ihrer Arbeitnehmerschaft. Zu den alten und neuen Sitten des Kapitals, Arbeitnehmer mit beständig wechselnden Anforderungen an Quantität und Qualität der abzuleistenden Dienste in Beschlag zu nehmen, sie je nach Konkurrenz und Konjunkturlage ein- und auszustellen und sie mittels beständig neuer Beschäftigungsformen und Rechtskonstruktionen an sich zu binden und zugleich schlechter zu stellen, stellt sich die Politik mittels eines Umkehrschlusses, der keinen Zweifel daran lässt, wer sich wem anzupassen hat, damit gute Arbeit für alle dabei herauskommt. Es gilt nämlich, an einer persönlichen Fähigkeit der Arbeitnehmer zu basteln, die in der Sache nichts als deren passive Stellung zu ihrer eigenen Erwerbsarbeit in fremden Diensten bezeichnet, Beschäftigungsfähigkeit. Zu garantieren ist diese Fähigkeit, zu deren Anwendung ihre Inhaber nichts beizutragen vermögen, nach Expertenmeinung durch ein das ganze Berufsleben begleitendes Lern-, Aus- und Weiterbildungsprogramm, über dessen Finanzierung sie sich bereits intensiv Gedanken machen. Nach einem Lehrplan, dem zu entnehmen wäre, was moderne Beschäftigte in der Arbeitswelt 4.0 denn so auf dem Kasten haben müssen, damit mit ihnen etwas anzufangen ist, braucht man nicht zu suchen. Die zum Erwerb der Beschäftigungsfähigkeit angestrebte Weiterbildung hat selbst keinen von ihrer funktionalistischen Bestimmung, immer neuen kapitalistischen Anforderungen zu genügen, unterschiedenen Gehalt.
1: Dort, wo der Vorschlag staatlicherseits nicht in Bausch und Bogen abgelehnt wird, sondern staatlicherseits in Betracht gezogen wird, ist er ein Instrument des Sozialstaates, eine Organisationsform von Elendsverwaltung, die am Elend nichts ändert, aber dem Staat eine Verbilligung der Verwaltungskosten in Aussicht stellt. Das zeigt das Beispiel Finnland. 2000 derzeit arbeitslose Finnen erhalten ab Jänner 2017 zwei Jahre lang 560 Euro monatlich vom Staat. Das Geld ist steuerfrei und an keinerlei Bedingungen geknüpft. Die Bürger werden zufällig ausgesucht. Zwischen 25 und 58 Jahren sollen die Probanden sein und sie müssen bislang Arbeitslosenhilfe erhalten haben. Arbeitslose, die bereits höhere Sozialleistungen als die 560 Euro erhalten, sind ausgeschlossen. Wenn die Bezieher des bedingungslosen Grundeinkommens eine Arbeit annehmen, erhalten sie trotzdem dieses Grundeinkommen weiter. Bislang wurde ihnen das staatliche Geld dann gekürzt. Woraufhin die finnische Regierung das Grundeinkommen testen will, darüber gibt sie wie folgt Auskunft. Zitat: Finnlands bürgerlichen Ministerpräsidenten Juha Sipilä geht es bei dem zweijährigen Experiment, in dem 2000 zufällig ausgesuchte Arbeitslose 560 Euro erhalten, vor allem um eins: deren Verhalten zu erforschen. Führt der Mitbürgerlohn zu mehr sozialer Hängematte oder zu mehr Beschäftigung, einer Belebung der Angebots- und Nachfrageseite sowie weniger staatlichen Kosten? Das sind die grundlegenden Fragen, die dahinter stehen. Zitat Ende. Aus den Salzburger Nachrichten vom 29. Dezember 2016. Worin besteht der Unterschied? Der bisher als Arbeitslosengeld ausbezahlte Betrag wird nun bedingungslos ausbezahlt, das heißt, der Staat verzichtet auf die laufende Antragstellung und Überprüfung der Anspruchsvoraussetzungen. Dieses Grundeinkommen wird im Fall der Annahme eines schlecht bezahlten Jobs weder gestrichen noch wird es versteuert. Zumindest für die 2000 Probanden fällt der personalaufwendige Kontrollapparat des Arbeitsamts für den Leistungsbezug ganz weg. Der Staat spart Kosten. Getestet werden soll, ob dies, wie von Seiten der finnischen Regierung erhofft, die Bereitschaft der Finnen beflügelt, vermehrt Jobs auch im Niedriglohnbereich anzunehmen und derart der finnischen Wirtschaft zu neuen Erfolgen bei gleichzeitig verringerten Sozialkosten zu verhelfen. Zu einer Win-Win-Situation. Die unverhoffte Karriere des bedingungslosen Grundeinkommens ist schon ein Happy End. Bei Staat und Kapital ist der Vorschlag eines Grundeinkommens in seiner ganzen Schäbigkeit da angekommen, wo es hingehört.
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